0: Den ersten Schritt brachte das Kabinett gestern auf den Weg. Dabei geht es zunächst darum, akute Finanzprobleme der Pflegeversicherung zu lindern. Für eine zweite, größere Strukturreform soll eine Kommission Vorschläge erarbeiten. Dieser zweite Teil soll im kommenden Sommer umgesetzt werden.
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2: Ja, da ist auch schon wieder vorbei mit dem Sommer, also diesem kurzfristigen, den wir gerade noch mal ein paar Tage hatten. Denn jetzt kommen immer mehr Wolken zu uns rein. Die bringen erstmal Schauer mit, nachher auch verstärkt Regen. Und das wird ansonsten nachher auch ein sehr, sehr regnerischer Donnerstag. Temperaturen nachher so ja, zwischen 19 und 22 Grad. Aktuell messen wir so 13 Grad. Und der Freitag wird dann zum Glück wieder ein bisschen trockener.
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3: A2 Dortmund-Hannover zwischen Flotow-West und Kreuz-Bad Oeynhausen. 1 Kilometer Stau. Und A44 Dortmund-Kassel zwischen Werl-Süd und Soest-Ost. 2 Kilometer stockender Verkehr, 7 Minuten Verzögerung. Wir wünschen allen unterwegs gute Fahrt.
2: So, wie fühlt es sich an, billig zu tanken? Also ihr könntet die Ersten sein in dieser Nacht. Seit 0 Uhr gilt ja der neue Tankrabatt. 17 Cent sollte es billiger werden. Ich hoffe, die Mineralölkonzerne geben es auch weiter. Fühlt es sich schon so an, wenn ihr gerade an der Tankstelle vorbeifahrt? Also fühlt ihr die 17 Cent billiger? Ja oder nein? Also ich drücke euch auf jeden Fall die Daumen, dass ihr jetzt billig tanken könnt. Und wir sind bei euch in dieser Nacht.
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1: So, ihr merkt es schon, es kommen immer mehr Wolken jetzt in dieser Nacht zu uns rein. Erstmal schauert es hier und da, nachher gibt es dann aber fast durchgängig Regen. Und auch der Donnerstag, also quasi der ganze Tag gleich, wird ein regnerischer Tag bei Temperaturen zwischen 19 und 22 Grad. Erst am Freitag wird es dann wieder trockener.
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2: A40 Dortmund-Essen zwischen Dortmund-Hombruch und Dortmund-Barup 1 Kilometer Stau. Und A43 Wuppertal-Recklinghausen zwischen Witten-Herbede und Bochum-Witten 1 Kilometer stockender Verkehr, 5 Minuten Verzögerung. Wir wünschen allen unterwegs gute Fahrt.
1: Schöne Nacht mit uns. Kommt gut durch diese Nacht, egal ob ihr arbeiten müsst oder mit dem Auto gerade unterwegs seid. Das ja hoffentlich dann jetzt wieder ein bisschen mehr Spaß macht, zumindest wenn ihr tanken müsst. 17 Cent Tankrabatt seit 0 Uhr, also seit 2,5 Stunden etwa, gilt dieser neue Tankrabatt. Vielleicht seht ihr es ja an den Tankstellen.
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0: Doja, Jason Derulo und Melody. Da frage ich mich natürlich immer, wer hat eigentlich da nicht mitgesungen? Mi Chico, hier bei uns, damit ihr gut gelaunt durch diese Nacht kommt. Und damit ihr auch weiterhin gut gelaunt durch diese ersten paar Stunden des neuen Monats kommt, des Oktobers, überlasse ich euch jetzt in die Hände von Sascha Fassbender. Viel Spaß mit ihm.
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1: Ich bin Uli Reitinger. Um Mitternacht ist der zweite Tankrabatt in diesem Jahr in Kraft getreten. Die Energiesteuern werden für 3 Monate abgesenkt. Das soll eine Entlastung von 16,7 Cent pro Liter Benzin oder Diesel bringen. Der Tankrabatt ist umstritten. Kritiker verweisen unter anderem darauf, dass er ungenau ist und nicht komplett beim Verbraucher ankommt. Die Mineralölwirtschaft widerspricht und auch der Branchenverband Fuels und Energie verspricht eine vollständige Weitergabe des Rabatts an die Kunden. Außenminister Wadefuhl hat sich erleichtert über den Ausgang des gewaltsamen Vorfalls im Cockpit eines Fly Dubai Flugs auf dem Weg von Dubai nach Tel Aviv geäußert. Er habe mit großem Schrecken von dem versuchten Entführungsfall des Flugzeugs erfahren. Das teilte Wadefuhl nach einem Telefonat mit seinem israelischen Amtskollegen Gideon Saar mit.
2: Wir sind alle das tiefste erschrocken, dass ein derartiger schrecklicher Anschlag auf eine mit israelisch besetzte Maschine versucht wurde. Es ist der Tapferkeit des Piloten und weiterer Passagiere zu verdanken, dass dieser Absturz in letzter Sekunde verhindert werden konnte.
1: Einer der Piloten hatte mit einem Messer auf seinen Kollegen eingestochen. Er wollte das Flugzeug offenbar zum Absturz bringen. Die israelische Regierung spricht von Terror. Angriffe auf Busfahrer, Zugbegleiter und Rettungskräfte sollen künftig härter bestraft werden. Das sieht ein Gesetzentwurf vor, den das Kabinett beschlossen hat. Wer unser Land am Laufen hält, verdient unseren Schutz, sagt Justizministerin Hubig.
3: Es geht vor allem um Abschreckung und das bedeutet, die Strafen bei solchen Angriffen werden verdoppelt auf 6 Monate Haft. Mindestens. Denn oft geht's nicht nur um Pöbeleien und Spuckattacken. Doch Strafen allein reichen nicht. Genauso wichtig sei Prävention, sagt Hubig. Außerdem will sie auch härter gegen Volksverhetzung vorgehen. Claudia Wächter, Nachrichtenredaktion.
1: Die Arbeitgeber bei Volkswagen haben im Ringen um schärfere Sparmaßnahmen einen Großteil der Tarifverträge gekündigt, darunter auch den wichtigen Manteltarifvertrag. So wollen die Arbeitgeber verschiedene Regelungen in diesen Verträgen verändern, mit Blick auf den aktuellen Kostendruck. Der Manteltarifvertrag beinhaltet grundlegende Regelungen für mehr als 100.000 Beschäftigte, zum Beispiel zur Arbeitszeit und den Urlaubstagen. Die anderen Verträge regeln unter anderem die Eingruppierungen, Zulagen, Zusatzvergütungen und die Ausbildung.
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4: Heute geht's tagsüber hoch auf maximal 22 Grad. Dazu bleibt's meist bewölkt und nass, örtlich auch mit Gewittern. Freitag, also morgen, wieder trocken, dann bis zu 20 Grad.
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5: A40 Dortmund-Essen zwischen Dortmund-Hombruch und Dortmund-Barup. 1 Kilometer Stau. Wir wünschen allen unterwegs gute Fahrt.
4: Sascha Fassbender hier. Und was denkt ihr? Was könnte das hier sein? Klingt wie eine rostige Schaukel, ist aber tatsächlich ein Vogel mit dem wunderschönen Namen Nacktkehlglockenvogel. Und dieser Vogel gehört zu den lautesten Vögeln der Welt. Laut aktuellen Messungen aus Brasilien erreicht dieses Tier über 120 Dezibel. Das ist lauter als eine Kettensäge oder ein Presslufthammer. Bam!
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1: Es zieht sich heute immer weiter zu, weiter regnerisch mit maximal 22 Grad in der Spitze. Morgen am Freitag lockert es dann wieder auf und es wird meist trocken mit 20 Grad maximal.
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2: A40 Dortmund-Essen zwischen Dortmund-Hombruch und Dortmund-Barob. 1 Kilometer Stau. Wir wünschen allen unterwegs gute Fahrt.
1: Leute, es gibt ein neues Reality-TV-Format auf RTL 2. Folgendes, die Kandidatinnen und Kandidaten vollziehen da zuerst den Koitus, also den Beischlaf. Ja Leute, ihr wisst schon, die haben sich halt doll lieb. Und erst danach sollen sie sich dann kennenlernen. Erst Sex, dann kennenlernen. Das ist jetzt der Unterhaltungsdurchbruch. Ich meine, bei vielen Kneipen und Clubs ist das kein Reality-TV, sondern ein klassischer Samstagabend.
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0: So, Thema Tiere. Sie sind klein, sie sehen irgendwie eklig aus und sie haben so eine Art Schild auf dem Rücken. Sieht aus, als würden sie ihr eigenes braunes Wappen rumschleppen. Stinkwanzen. Ich weiß, heißen die eigentlich wirklich Stinkwanzen? Naja, nach dem warmen Sommer gibt es besonders viele von diesen sogenannten Stinkwanzen und die kommen jetzt im Herbst gerne mal in unsere vier Wände, weil es da schön warm ist und schön kuschelig. Und das gefällt nicht jedem.
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2: Ich bin's, Laura.
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2: Was ist das eigentlich für eine grauenvolle Zeit gerade? Reicht es denn nicht, dass ich reihenweise Monster-Endgegner-Spinnen wegsaugen muss?
4: Was? Die saugt man nicht weg?
2: Ja, nee, das mache ich natürlich auch nicht. Ich spreche die Spinne liebevoll an, streichle ihr über ihren haarigen Rücken und danach spazieren wir Hand in Achterhand gemeinsam nach draußen, während wir zusammen die Titelmelodie von Bibi und Tina pfeifen. Zwischenfrage: Wenn Spinnen ein High Five geben, ist das dann eigentlich ein High 8? Egal. Spinnen kennen wir also schon, Stinkwanzen jetzt also auch noch. Ha, da war eine.
5: Alarm! Alarm!
2: Ja, draufhauen oder die Tiere wegsaugen, das ist keine gute Idee. Bei Stinkwanzen ist der Name nämlich Programm.
6: Wenn die Tiere Panik bekommen, dann sondern sie ein Sekret ab und das kann wirklich sehr stinken. Und deswegen sollte man die Tiere auf gar keinen Fall stressen. Außerdem ist es auch sehr brutal, die Tiere mit dem Staubsauger einzusaugen.
2: Das war Silvia Teich vom Naturschutzbund. Auch so Tipps wie Socke über das Rohr stülpen, anmachen und dann sanft ansaugen. Dinge, die man beim Staubsauger und auch im Bett sagen kann. Jedenfalls das mit der Socke über dem Rohr klappt nicht. Bei Stinkwanzen und übrigens bei anderen Dingen auch nicht. Am besten macht ihr Stinkwanzen mit einem Glas weg und einem Stück Papier und tragt sie dann raus. Wichtig ist, diese Tierchen sind völlig harmlos. Die übertragen keine Krankheiten, geben keine Widerworte und sind damit schon mal angenehmer als so manch ein WG-Mitbewohner.
6: Die Tiere sind überhaupt nicht gefährlich und auch überhaupt nicht schädlich.
2: Trotzdem kann ich natürlich voll verstehen, dass ihr die nicht in eurer Wohnung haben wollt. Schließlich zahlen die ja auch keine Miete. Gut, das machen Kinder streng genommen auch nicht, aber das ist ein anderes Thema.
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1: Ich bin Uli Reitinger. Tanken soll ab heute wieder billiger werden. Um Mitternacht trat der zweite Tankrabatt in diesem Jahr in Kraft. Bis Jahresende werden die Energiesteuern auf Benzin und Diesel gesenkt. Unterm Strich soll der Sprit um knapp 17 Cent pro Liter günstiger werden.
2: Tanken ohne Frustattacken, das wünschen sich wohl viele, zumal es im September an der Zapfsäule so teuer war wie nie. Und die Mineralölwirtschaft verspricht, wir geben den Rabatt auch sofort weiter. Die Frage ist allerdings, ob das 1:1 passiert. Viele, auch der ADAC, vermuten, dass wieder einmal ein Teil verpufft. Und Kritiker sagen vom Rabatt würden auch Gutverdiener profitieren. Der sei also ungerecht. Claudia Wächter, Nachrichtenredaktion.
1: Der Chef der Krankenkasse DAK Gesundheit, Andreas Storm, sieht die von der Koalition geplante Anhebung der Pflegebeitragssätze für Kinderlose kritisch. Sein Argument ist der Unterschied der Beitragshöhe von Menschen ohne Kinder im Vergleich zum allgemeinen Beitragssatz für die anderen. Hier komme man verfassungsrechtlich in eine bedenkliche Dimension, sagte Storm der Rheinischen Post. Die Regierung will den Pflegebeitrag für Kinderlose 2027 um 0,3 Prozentpunkte auf 4,5% anheben. Der allgemeine Beitragssatz liegt aktuell bei 3,6%. Das Deutschlandticket kostet ab Januar 66,80 Euro. Das hat der zuständige Koordinierungsrat gestern entschieden. Das Ticket wird demnach knapp 4 Euro teurer im Monat.
3: Mit 9 Euro im Monat hat alles angefangen vor 4 Jahren. Mit dem Billigticket wollte die Ampel damals die hohen Energiepreise auffangen nach dem Beginn des Ukraine-Kriegs. Danach einigten sich Bund und Länder auf einen Monatspreis von 49 Euro. Seitdem ist der Preis immer weiter angestiegen. Der neue Abo-Preis wurde diesmal erstmals mit Hilfe einer Formel berechnet, die sich unter anderem orientiert an den Kosten für Personal und Energie. Thomas Bremser, Nachrichtenredaktion.
1: Die Proteste an französischen Schulen haben an Umfang und Härte zugenommen und gestern zu 625 Festnahmen geführt. Mehr als 115 Polizisten, Lehrer und Schüler wurden verletzt. Dabei habe die Gewalt deutlich zugenommen und es sei zu Zerstörungen in Schulen und zu Brandstiftungen gekommen, heißt es aus dem Innenministerium. Die Proteste an über 350 Schulen richten sich gegen fehlende Mittel, zu wenige Lehrkräfte und heruntergekommene Gebäude.
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4: Es wird langsam herbstlicher. Heute gibt es fast flächendeckend immer wieder Regen bei höchstens 22 Grad. Morgen am Freitag wieder was freundlicher und auch trocken mit bis zu 20 Grad.
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5: A40 Dortmund-Essen zwischen Dortmund-Hombruch und Dortmund-Barob. 1 Kilometer Stau. Wir wünschen allen unterwegs gute Fahrt.
4: Endlich wieder ohne schlechtes Gewissen schön auf der Couch hängen und Filme und Serien glotzen. Jawohl, der Herbst steht an. Und das Beste ist, wir checken hier Serien und Filme für euch, damit ihr nicht eure Zeit verschwenden müsst. Ne? Den nächsten Seriencheck gibt's hier nach rund 10 Minuten Musik bei mir.
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0: Was für eine Stimme. Teddy Swims, Perfect Man.
1: Was machen Sie beruflich?
2: Ich bin Tatortreiniger.
3: Ja, ich habe schon immer gern mit Blut und Tod zu tun gehabt und dann habe ich mein Hobby zum Beruf gemacht.
4: Bjarne Mädel als Schotti in der Kultserie Der Tatortreiniger. Dass es bei dem Job im Regelfall nicht ganz so viel zu lachen gibt, erlebt jetzt Eileen Thesel in der neuen Serie Serial Cleaner, die heute Abend bei ZDF Neo läuft. Jörg Albrecht mit dem Seriencheck.
5: Schau mal einer an.
6: Ich bin nur die Putzfrau.
7: Die sich dummerweise zur falschen Zeit am falschen Ort aufhält. Ex-Dortmund-Tatort-Kommissarin Eileen Thesel ist Theresa, die in einem Hotelkomplex Zeugin eines Mordes wird. Aus Angst um ihr Leben bietet sie den Tätern ihre Hilfe an.
6: Ich kann das sauber machen, bevor das Blut in den Boden sickert. Dann kann euch niemand nachweisen, was hier passiert ist.
7: Und so wird Theresa zur Tatortreinigerin.
6: Kann ich jetzt gehen?
7: Fragt sie, als sie mit der Beseitigung der Spuren fertig ist. Doch schon bald sieht sie einen der Männer aus der Tatnacht wieder.
8: Hast vergessen abzuschließen?
6: Ganz sicher nicht.
7: Vincent, Sohn aus einer mafiösen Unternehmerfamilie, wartet auf Theresa in ihrer Wohnung.
6: Ich hab gemacht, was du wolltest. Ich hab geschwiegen. Was willst du noch von mir?
8: Dass du weiter für mich arbeitest.
7: So will er Theresa nicht nur im Auge behalten. Ein Auge hat Vincent auch auf sie geworfen. Als er dann auch noch mit einem Scheck dafür sorgt, dass Theresas schwerkranke Tochter an einer klinischen Studie teilnehmen kann, begibt sich Theresa in ein gefährliches Abhängigkeitsverhältnis.
6: Du hast gesagt, dass mir nichts passiert, wenn ich für dich arbeite. Mir darf nichts passieren, ich muss für Luca da sein.
7: Interessiert nur Vincents unberechenbaren Bruder nicht. Der will die Zeugin loswerden. Gespielt wird er von Rick Ocon und damit einem weiteren bekannten Gesicht aus dem Dortmund-Tatort.
9: Ich hätte das schon im Club durchziehen sollen. Also komm, verpiss dich.
8: Wer beseitigt diesmal die Spuren?
7: Wer Netflix hat, kennt vielleicht die US-Serie The Cleaning Lady. Die erzählt dieselbe Geschichte wie jetzt Serial Cleaner. Beide sind Remakes eines argentinischen Originals. Und auch in der deutschen Version funktioniert der spannende und emotionale Mix aus Thriller und Familiendrama. Mit Serial Cleaner hat Eileen Thesel nach Unbroken ihre zweite starke Serie am Start.

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1: Heute geht's tagsüber hoch auf maximal 22 Grad. Dazu bleibt's meist bewölkt und nass, örtlich auch mit Gewittern. Freitag, also morgen, wieder trocken, dann bis zu 20 Grad.
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2: A40 Essen-Dortmund zwischen Dortmund-Barob und Dortmund-Hombruch. 1 Kilometer Stau. Wir wünschen allen unterwegs gute Fahrt.
1: Da gibt's mehrere hundert Euro für ein Handy aus und nun ist alles gefälscht. Kriminelle haben in Düsseldorf aus alten Handys neu aussehende Handys gebaut und sie online verkauft. Wir haben für euch abgecheckt, wie ihr sehen könnt, ob ihr ein echtes Handy habt oder eben ein gefälschtes. Hört ihr nach rund 10 Minuten Musik hier bei mir. Ich bin Sascha Fassbender. Schicken Mittwoch.
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0: verbringst den halben Tag mit ihm. Und es stellt sich raus, es ist gefälscht. Habt ihr ein Samsung-Handy? Es könnte gefälscht sein, ja. Denn Betrüger haben Handykäuferinnen und Käufer in ganz Deutschland und der EU wohl hinters Licht geführt. Sie sollen seit 8 Jahren im großen Stil Handys online als Neuware verkauft haben, die eben aus alten Teilen bestehen, hauptsächlich Samsung-Handys. Gestern gab es eine europaweite Razzia, auch hier in NRW. Ihr habt es bei uns gehört. Es geht um mindestens 1 Million gefälschte Handys und 300 Millionen Euro Schaden. Wahnsinn. Kollege Thorsten Ortmann, so einfach erkenne ich die Fälschung aber gar nicht.
1: Ja, das ist schwierig, denn die Fälschungen sind so gut gemacht, dass sie von außen wirklich neu aussehen. Die in Wahrheit gebrauchten Handys wurden in Asien professionell aufbereitet, neu verpackt und versiegelt wie Originalware. Und dann haben die Betrüger die Handys hauptsächlich über Verkaufsportale wie eBay oder Amazon als Neuware verkauft. Es gibt aber einige Indizien, die für gefälschte Neuware sprechen. Nutzer berichten zum Beispiel, dass das Gerät unerwartet neu startet oder häufiger abstürzt oder dass der Akku ungewöhnlich schnell an Leistung verliert. Wer es genau checken will, jedes Smartphone hat eine individuelle Kennnummer und die lässt sich über Einstellungen Handy-Info rausfinden. Wer Zweifel an seinem Gerät hat, der kann dann die Nummer beim Samsung Support prüfen lassen.
0: Mhm. Thorsten, welche Ansprüche habe ich, wenn ich betroffen bin? Kriege ich mein Geld denn überhaupt zurück?
1: Man sollte auf jeden Fall Anzeige bei der Polizei erstatten. Das geht übrigens auch online. Dann sollte man den betreffenden Händler informieren und eine Rückerstattung verlangen. Wenn der Händler nicht reagiert, dann die Verkaufsplattform selbst einschalten, denn Online-Marktplätze haben häufig spezielle Käuferschutzprogramme, wenn ein Produkt falsch beschrieben wurde, sagt Rechtsanwalt Arndt Kempkens.
2: Und die haben ja den Käuferschutz und da bitte Anträge stellen und dann muss man einfach mal abwarten, wie die reagieren. Aber die werden natürlich auf jetzt aufgrund der Vielzahl der Fälle, werden die natürlich viel zu tun haben, das wird lange dauern.
1: Allerdings gibt es bei Amazon eine 90-Tage-Frist, ein Versuch ist es aber wert, denn es geht ja um Betrug. Eine andere Möglichkeit, über den Kreditkartenanbieter oder PayPal kann man bis zu 180 Tage nach dem Kauf noch ein sogenanntes Chargeback-Verfahren eröffnen, um dann so den Kaufpreis zurückzubekommen.
0: Kriminelle sollen mindestens 1 Million Handys aus Gebrauchteilen als neu deklariert online verkauft haben. Ein Großteil davon in Deutschland.
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1: Ich bin Uli Reitinger. Seit Mitternacht gilt der zweite Tankrabatt in diesem Jahr. Eine für 3 Monate geltende Absenkung der Energiesteuern soll eine Entlastung von 16,7 Cent pro Liter Benzin oder Diesel bringen. Wie vollständig sie an die Verbraucher weitergegeben wird, wird sich in den nächsten Tagen zeigen. Die Regierung hatte den Tankrabatt wegen der extrem hohen Spritpreise auf den Weg gebracht. Der September war der mit Abstand teuerste Tankmonat bisher. Das hat sich sogar in der Inflation niedergeschlagen. Im September stieg die Inflationsrate auf 3,3%. So hoch war sie seit fast 3 Jahren nicht mehr.
2: Die Lage im Nahen Osten macht sich weiter im Portemonnaie der Menschen bemerkbar. Insgesamt mussten Verbraucher im September für Kraftstoffe und Haushaltsenergie fast 15% mehr zahlen als ein Jahr vorher. Und je länger die Energiepreise hoch sind, umso größer ist das Risiko, dass auch andere Preise steigen. Denn auch Transport und Kühlung von Lebensmitteln wird dadurch teurer. Die Folgen von Hitze und Trockenheit treiben die Preise ebenfalls. Lea Matschulat, Nachrichtenredaktion.
1: Nach der Gewalttat auf einem Flug von Dubai nach Tel Aviv hat Israels Ministerpräsident Netanyahu den Mut des mutmaßlich von seinem Kollegen angegriffenen Piloten gewürdigt. Er ist ein wahrer Held, schreibt Netanyahu auf der Plattform X. Trotz schwerer Stichverletzungen habe der indische Flugkapitän Widerstand geleistet, die Cockpit-Tür geöffnet und es Passagieren ermöglicht, den Angreifer zu überwältigen. Damit habe er eine Katastrophe verhindert und die Leben von 174 Menschen gerettet. Zum Sport. Im dritten Anlauf will Neubundestrainer Jürgen Klopp endlich den ersten Sieg einfahren. Die deutsche Fußballnationalmannschaft trifft am Abend in München auf Serbien. Gelingt wieder kein Sieg, wäre Klopp der erste Bundestrainer überhaupt, der keine seiner ersten 3 Partien gewinnen konnte.
3: Von Druck ist bei Jürgen Klopp nicht zu spüren. Gut gelaunt präsentiert er sich in München und verweist immer wieder darauf, dass das Team Zeit brauche. Ein neu zusammengestelltes Ballett renne sich schließlich nach 4 Tagen auch noch über den Haufen. Im Tor steht erstmals Bayerns Ersatzkeeper Jonas Urbich. Abwehrspieler Nico Schlotterbeck muss dagegen verletzt abreisen. Gegner Serbien hat die ersten beiden Spiele verloren und wird sich wohl auf die Defensive konzentrieren, ähnlich wie Griechenland. Thomas Bremser, Sportredaktion.
1: Anpfiff ist um 20.45 Uhr, das ZDF überträgt.
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4: Es zieht sich heute immer weiter zu, weiter regnerisch mit maximal 22 Grad in der Spitze. Morgen am Freitag lockert es dann wieder auf und es wird meist trocken mit 20 Grad maximal.
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5: Hier die aktuelle Verkehrslage. A4 Aachen-Köln zwischen Kreuz Köln-West und Köln-Eiffeltor. 1 Kilometer Stau. Weiterhin auf der A40 Essen-Dortmund zwischen Dortmund-Warob und Dortmund-Hombruch. 1 Kilometer stockender Verkehr und zusätzlich auf der A52 Mönchengladbach-Düsseldorf zwischen Schiefbahn und Büderich. 1 Kilometer zähfließender Verkehr, 7 Minuten längere Fahrzeit. Wir wünschen allen unterwegs gute Fahrt.
4: Was? Es gibt jetzt eine YouGov-Umfrage, die sagt, Zitat, fast 60% der Menschen arbeiten nur noch fürs Geld. Hä, ja, wofür denn sonst? Ja, stimmt. Ich bin heute aus Spaß früh aufgestanden, zum Bahnhof getigert, habe auf die verspätete Bahn gewartet, die on top noch nach Urin gerochen hat. Ja, das mache ich alles ehrenamtlich. Wir stehen auch alle gerne morgens und nachmittags aus Jux im Stau. Nicht für Geld.
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4: Sascha Fassbinder hier, hi. Und jetzt mal ehrlich, natürlich macht der Job hier Spaß. Und ich spiele euch jetzt auch richtig gern Dua Lipa mit Houdini. Aber Geld stinkt halt nicht. Da komm.

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0: Moskenner, Worshipping the Sun für euren ganz frühen Donnerstagmorgen.
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0: Ja, tanken ist ja für viele heute das Wichtigste. Aber wenn ihr noch ein paar Tage damit warten könnt, dann solltet ihr das am besten tun. Die Kollegin Natascha Wittmark ist da. Guten Morgen.
2: Guten Morgen.
0: Der Tankrabatt ist zwar in Kraft getreten, aber damit davon möglichst viel auch im Portemonnaie ankommt, macht das ja noch so ein bisschen mit dem Volltanken zu warten, ne?
2: Genau, der Kraftstoff, der zur alten Kondition von den Tankstellen eingekauft wurde, der wird ja auch oft noch zu diesen verkauft. Also in ein paar Tagen, wenn neuer rabattierter Kraftstoff bei den Tankstellen angekommen ist, wird der Sprit wahrscheinlich noch mal ein bisschen günstiger.
0: Ganz schön frech eigentlich.
2: Ja.
0: Aber wenn ihr unbedingt tanken müsst, dann am besten halt klar zwischen 11 Uhr und 11:30, wenn ihr dann so einen Platz an der Tanksäule auch findet.
2: Genau.
0: Und wo wir gerade bei Geld sind, der Bund der Steuerzahler veröffentlicht heute sein 54. Schwarzbuch. Da schauen wir natürlich auch rein.
2: Ja, 100 neue Fälle von Steuergeldverschwendung sind da abgedruckt. Also da können wir dann nachlesen, wo unser Steuergeld zum Teil hingegangen ist. Solange der Vorrat reicht, könnt ihr das auch kostenfrei nach Hause bestellen.
0: Na guck mal, das ist doch geil. Außerdem spricht heute Colleen Fernandes im Landtag auf Einladung der SPD über digitale Gewalt und Deepfakes im Internet. Wir werden natürlich auch für euch dranbleiben, ist doch klar.
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1: Es wird langsam herbstlicher. Heute gibt es fast flächendeckend immer wieder Regen bei höchstens 22 Grad. Morgen am Freitag wieder was freundlicher und auch trocken mit bis zu 20 Grad.
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2: A40 Essen-Dortmund, zwischen Dortmund-Barob und Dortmund-Hombruch, 1 Kilometer Stau. Wir wünschen allen unterwegs gute Fahrt.
1: Hä? Ich verstehe das nicht. Hi, Sascha Fassbender hier und vielleicht könnt ihr mir helfen. Jetzt soll Benzin günstiger werden, es steigt aber der Preis des Deutschland-Tickets um rund 4 Euro auf 66,80 Euro. Ich meine, wenn ich das mal irgendwann meinen Kindern erzähle, dass das Teil mal 9 Euro gekostet und nachweislich beim Klimaschutz geholfen hat, die lachen mich doch aus.
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0: So klein, so unscheinbar und doch so wichtig. Sascha Fassbender hier. Einen schönen guten Morgen. Büroklammern halten Papier zusammen, liegen aber oft einfach herrenlos in Schubladen und neben dem Kopierer rum. Ein unscheinbares Stückchen Draht. Julia Rebecca Riedel von der Evangelischen Kirche erzählt im Augenblick mal, was Büroklammern mit zivilgesellschaftlichem Engagement zu tun haben.
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2: Norwegen 1940. Die deutsche Wehrmacht hat das Land besetzt. Im Herbst fangen vor allem Studierende in Oslo an, eine Büroklammer am Kragen zu tragen. Die soll zeigen, wir halten zusammen. Schnell wird die Büroklammer zum Symbol des Widerstands. Das offene Tragen wird verboten und wer es trotzdem tut, riskiert, verhaftet zu werden. Auf Social Media taucht die Büroklammer als Symbol für Demokratie und Zusammenhalt bei uns seit der Landtagswahl in Sachsen-Anhalt im September mit der eindringlichen Bitte auf, sie sichtbar, zum Beispiel am Pulli oder am Rucksack zu tragen. Denn diese Wahl hat vielen Menschen im Land Angst gemacht. Sicher, so eine Büroklammer wird wohl nicht die Welt verändern. Aber sie zeigt, ich bin Team Mitgefühl und nicht Team Hass. Und sie zeigt, ich muss keine großen Demonstrationen anführen, große Reden halten und mich vor die Fäuste eines gewaltbereiten Gegenübers stürzen, um Haltung zu zeigen. Schwaches Zeichen, findest du? Ich glaube an einen Gott, der auf der Seite der Schwachen steht. Und viele Schwache zusammen, die können ganz schön viel Stärke zeigen. Manchmal beginnt Haltung eben ganz klein. Und deshalb heute meine Bitte an euch, klemmt euch eine Büroklammer an den Pulli für Demokratie und Zusammenhalt und gegen rechte Politik. Julia Rebecca Riedel von der Evangelischen Kirche für Augenblick mal.

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1: Mit Thorsten Adolfs. Guten Morgen. Tanken hat die letzten Wochen richtig wehgetan. Aber jetzt gibt es wenigstens ein bisschen Entlastung für die Autofahrer. Um Mitternacht ist der neue Tankrabatt in Kraft getreten. Bis Jahresende werden die Energiesteuern auf Benzin und Diesel gesenkt. Unterm Strich macht das knapp 17 Cent weniger pro Liter. Malte Albrecht aus dem News-Team. Das Ganze ist für den Staat aber extrem teuer.
2: Allerdings, fast 2,5 Milliarden Euro kostet der Tankrabatt den Staat in den nächsten 3 Monaten. Trotzdem ist auch diesmal fraglich, ob die Mineralölkonzerne die Steuersenkung wirklich voll an uns weitergeben. Der Wirtschaftsverband Fuels und Energie verspricht das zwar, aber der ADAC ist da skeptischer. Und auch die Erfahrungen vom ersten Tankrabatt im Mai und Juni zeigen, dass die Steuersenkung zwar größtenteils bei den Verbrauchern ankam, aber eben nicht vollständig. Zu diesem Schluss waren unter anderem das IFO-Institut, die Monopolkommission und das Bundeskartellamt angekommen. Gut 200 Millionen Euro blieben damals bei den Konzernen hängen. Denn eine Pflicht, den Rabatt weiterzugeben, gibt es nicht. Immerhin sind die Spritpreise schon gestern Vormittag gesunken. Laut ADAC waren Super E10 und Diesel rund 4 Cent billiger als am Dienstag. Grund dafür könnte die jüngste Entspannung an den internationalen Ölmärkten sein, hieß es. Heute dürften die Preise dann nochmal fallen.
1: Dankeschön, Malte. Und jetzt weitere Meldungen im Überblick. Nach der Einigung im Bundeskabinett auf eine Pflegereform hat der Chef der Krankenkasse DAK Gesundheit Storm verfassungsrechtliche Zweifel. Bei der geplanten Anhebung der Beitragssätze für Kinderlose sei man in einer bedenklichen Dimension angekommen, sagte er der RP. Weiter dürfe die Spreizung der Beiträge zwischen Menschen mit und ohne Kinder nicht gehen. Im Zusammenhang mit der riesigen Rocker-Razzia gestern könnten auch ein Polizist und 2 Mitarbeiter der Stadt Duisburg in den Fall verwickelt sein. Laut Staatsanwaltschaft gibt es Anzeichen dafür, dass sie die Kriminellen möglicherweise gegen eine Geldzahlung mit dienstlichen Infos versorgt haben könnten. Einzelheiten zur Razzia soll es heute bei einer Pressekonferenz geben. Der VW-Software-Tochter Cariad droht nach Informationen aus Unternehmenskreisen der Abbau von rund 1000 Arbeitsplätzen. Das wäre ungefähr ein Viertel der Belegschaft. Wegen Problemen bei der Software vieler Modelle hat VW-Chef Blume die Strategie gewechselt. Er setzt auf Kooperationen mit Anbietern aus China und den USA. Es gibt Wirbel um den Ticketverkauf bei der letzten Fußball-WM. Die Glücksspielbehörde der Länder sagt, das Vorgehen der FIFA war illegal. Laut der Mitteldeutschen Zeitung war das Problem beim Ticketverkauf der Zufallsfaktor. Wer damals Eintrittskarten gekauft hat, wusste anfangs gar nicht, welche Plätze oder Kategorien er am Ende bekommen würde. Man hat also Geld bezahlt, ohne eine feste Zusage für einen bestimmten Platz zu erhalten. Und das sieht die Behörde nach deutschem Recht ganz klar als Glücksspiel an. Die FIFA hat mittlerweile reagiert. Sie verspricht, die Regeln beim Ticketverkauf zu ändern, damit sie deutschem Recht entsprechen. Das waren die Nachrichten mit Thorsten Adolfs.
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3: Der Donnerstag wird ungemütlich. Es fallen immer wieder Regenschauer bei höchstens 20 Grad. Aktuell haben wir 19 Grad am Münster und am Stadttheater. Morgen soll es bei ähnlichen Temperaturen zum Glück aber schon wieder freundlicher werden.
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3: Gleich haben wir 3 Minuten nach 6 auf der A46 von Heinsberg nach Düsseldorf gibt es zwischen Kreuzholz und Jüchen 2 Kilometer Stau. Ihr braucht hier mindestens 22 Minuten länger. Und wenn ihr es noch nicht mitgekriegt habt, die Sperrung auf der A52 zwischen Kreuz Neersen und Kreuz Kars besteht weiterhin. Da ist wahrscheinlich erst morgen Abend ab 23 Uhr wieder freie Bahn. Kommt alle gut an? So, der Blick aus dem Fenster macht heute Morgen nicht unbedingt Lust aufs Ausstehen, aber keine Sorge, ne? Wir haben Musik, gute Laune und alles, was ihr braucht für diesen Donnerstag. Ich wünsche euch einen schönen guten Morgen.
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0: 10 Minuten nach 6. Schönen guten Morgen, Mönchengladbach. Ihr hört Radio 90.1 mit Cosima Klaus. Hattet ihr heute schon euer erstes Mal? Also die erste Tasse, meine ich. Ich hatte meinen ersten Kaffee vorhin schon im Auto. Ohne den komme ich überhaupt nicht in den Tag. Erst recht nicht heute, denn wir haben den Tag des Kaffees. Ein Tag ohne Kaffee oder Kaffee, je nachdem, wie man es aussprechen möchte. Ging das für euch überhaupt? Wir haben euch einfach mal auf der Straße abgefragt.
1: Ein Tag ohne Kaffee ist für mich ein schwerer Tag, weil dann komme ich müde in den Tag und nicht so richtig in Schwung.
2: Ein Tag ohne Kaffee für mich ist aushaltbar, würde ich sagen, weil ich nicht so viel Kaffee trinke, weil das nicht gut für den Herzkreislauf ist.
3: Tag ohne Kaffee ist für mich ein guter Tag, aber mit Kaffee ist er deutlich besser.
4: Ein Tag ohne Kaffee ist für mich nicht vollständig. Da fehlt mir was, weil Kaffee gehört für mich einfach zum Leben dazu.
5: Ein Tag ohne Kaffee für mich, es ist ein Tag ohne Sonne. Ich mag Kaffee heiß, schwarz und süß.
6: Kaffee ist für mich super wichtig, weil es mir einfach extrem, extrem gut schmeckt. Und dementsprechend trinke ich tatsächlich sogar eine Stunde nach dem Aufstehen keinen, weil ich ihn eben nicht als, ja, so Mittel zum Zweck sehen möchte, sondern einfach als Genuss.
7: Ach,

0: Showman ist hier für euch zum Wachwerden. Schönen guten Morgen, Mönchengladbach. Ihr hört Radio 90.1 um 18 Minuten nach 6. 20 Jahre Sparkassenpark. Und diesmal dürft ihr auch mal hinter die Kulissen gucken. Normalerweise heißt es bei den Konzerten ja reingehen, Platz suchen und bloß nicht hinter die Absperrung. Jetzt am Samstag ist das anders. Da öffnet der Sparkassenpark für den 20. Geburtstag seine Türen. Jan Sommer aus dem Radio 90.1 Team.
1: Ja, von 12 bis 20 Uhr könnt ihr den Park kostenlos mal von einer ganz anderen Seite erleben. Es gibt Backstage-Führungen, da könnt ihr Bereiche sehen, die ihr sonst nicht so oft als Besucher zu sehen bekommt, sagt Sparkassenchef Michael Hilgers.
2: Wir haben einen Nightliner hier stehen, dass die Leute mal sehen können, wie Stars in einem Nightliner von A nach B nach C fahren. Da kann man mal durchlaufen. Wir haben die Türen geöffnet, unten unsere Garderoben. Dann kann man durchlaufen, kriegt eine Führung, wie das da unten alles aussieht. Das ist ja Backstage-mäßig sonst überhaupt nicht zugänglich.
1: Dazu kommen Angebote für Familien und ein besonderes Highlight, eine ca. 150 Meter lange Zipline über das Gelände. Dann könnt ihr den Sparkassenpark mal aus einer völlig neuen Perspektive entdecken.
0: Oh, das wäre genau meins. Ne? Wer jetzt wissen will, was in den vergangenen 20 Jahren im Sparkassenpark so alles passiert ist, der kann bei einer Museumsreise in Erinnerungen schwelgen mit besonderen Konzerten und Geschichten aus zwei Jahrzehnten. Und da gibt es eine Menge zu sehen, sagt Hilgers.
2: Ob das nachher Gästebücher sind oder ob das unterschriebene Poster sind oder Strandkörbe oder was weiß ich, alles Mögliche, da muss man sich auch ein bisschen überraschen lassen.
1: Und natürlich gibt es auch Musik, also ist ja ganz klar da im Sparkassenpark. Um 14 Uhr spielen Booster, um 16 Uhr die Plexiphones und zum Finale kommt The Sweet auf die Bühne. Diese Band hat nämlich genau vor 20 Jahren das allererste Konzert im Sparkassenpark gespielt. Das sind übrigens die Jungs hier.

Also ich bin mir sicher, alle drei Bands werden da ordentlich für Stimmung sorgen. Und am Abend gibt es noch eine spektakuläre Drohnen-Video- und Illuminationsshow. Das ist schwierig am frühen Morgen mit Höhenfeuerwerk. Also Samstag von 12 bis 20 Uhr, der Eintritt ist frei. 20 Jahre Sparkassenpark.

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1: Mit Iben Bimmermann einen schönen guten Morgen. Mönchengladbach braucht in diesem Jahr deutlich mehr Geld für die wirtschaftliche Altenhilfe. Nach einer Vorlage für den Finanzausschuss fehlen im Haushalt rund 5,5 Millionen Euro. Anna Tefert berichtet.
2: Grund sind vor allem die steigenden Personalkosten und höhere Ausgaben für die Sicherung von Pflegeplätzen. Ursprünglich waren für 2026 knapp 33 Millionen Euro eingeplant. Der zusätzliche Bedarf soll überplanmäßig bereitgestellt und im Jahresabschluss gedeckt werden. Weil es sich um eine gesetzliche Pflichtaufgabe handelt, fällt die Aufgabe nicht unter die Haushaltssperre. Darüber berät der Finanzausschuss heute. Der Rat soll Mitte Oktober entscheiden.
1: Die zentrale Notaufnahme des Elisabeth-Krankenhauses in Reit bekommt eine neue Leitung. Ab heute übernimmt Dr. David Eichhorn den Chefarztposten. Der 46-Jährige kommt vom Universitätsklinikum Düsseldorf und ist sowohl Mediziner als auch promovierter Wirtschaftswissenschaftler. Im ELI werden nach Angaben der Klinik jährlich rund 45.000 Notfallpatientinnen und Patienten versorgt. Eichhorn will dort unter anderem Abläufe weiterentwickeln und stärker auf Automatisierung und künstliche Intelligenz setzen. Seine Vorgängerin Annika Enke wechselt in eine eigene Praxis nach Düsseldorf. Die Sperrung der A52 zwischen Nersen und Karst dauert länger als geplant. Die Autobahn Richtung Düsseldorf soll erst Freitagabend um 23 Uhr wieder freigegeben werden. Ursprünglich war die Freigabe für heute Morgen vorgesehen. Grund für die Verlängerung sind laut Autobahn GmbH Probleme im Asphaltmischwerk und bei der Materialanlieferung. Die Umleitung führt weiter über die A44 und die A57. Und soweit die Nachrichten. 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
3: Der Donnerstag zeigt sich heute von seiner ungemütlichen Seite. Es ziehen immer wieder Regenschauer durch. Dazu werden es höchstens 20 Grad. Die haben wir auch schon fast erreicht mit 19 Grad am Geroweiher und am Volksgarten. Morgen dann bei ähnlichen Temperaturen schon wieder freundlicher.
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3: 6:58 haben wir. Auf der A46 von Heinsberg nach Düsseldorf gibt es zwischen Kreuzholz und Jüchen 2 Kilometer Stau. Ihr braucht mindestens 25 Minuten länger. Und wie gerade gehört, die A52 Richtung Düsseldorf ist weiter gesperrt zwischen den Kreuzen Nersen und Karst. Ich wünsche euch eine gute Fahrt. Heute Abend wird's laut, es wird emotional, denn es ist wieder Fußballzeit. Die Nationalmannschaft trifft in München auf Serbien und nach dem schwierigen Start in die Nations League geht's heute um mehr als nur 90 Minuten Fußball, denn wir warten natürlich auf den ersten Sieg unter Kloppo. Über das Spiel reden wir gleich mal.
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3: Ich bin Cosima Klaus, wünsche euch einen guten Start in diesen Tag. Guten Morgen.

0: Avicii und Heaven hier bei Radio 91. Schönen guten Morgen um 6.42 Uhr. So, es ist Versuch Nummer 3 für Kloppo und die deutsche Nationalelf. Heute Abend geht's gegen Serbien. Ich male jetzt mal so ein bisschen schwarz. Ne? Gelingt wieder kein Sieg, wäre Klopp nämlich der erste DFB-Cheftrainer, der keine seiner ersten 3 Partien gewinnen konnte. Jan Sommer aus der Radio 91 Reaktion. Jetzt hau ich noch einen drauf. Steht der Bundestrainer schon unter Druck?
1: Na, ich kann dir die Sorge nehmen, im Team zumindest ist das noch kein Thema. Also da weiß jeder, ein Umbruch braucht auch ein bisschen Zeit. Das sagt auch Nationaltrainer Jürgen Klopp selber.
2: Wenn man ein Ballett zusammenstellt, und nicht, dass wir ein Ballett wären, aber wenn man eins zusammenstellt, nach 4 Tagen sollen die auftreten, dann rennen die sich über den Haufen. Ja, das haben wir nicht getan, um es mal klarzustellen, ne?
1: Genau, über den Haufen gerannt haben wir uns nicht. Unser Gegner Serbien, der hat die ersten 2 Nations League-Spiele verloren. Die haben aber den Vorteil, die Mannschaft ist eingespielt und muss sich nicht erstmal zusammenfinden.
0: Ja, also klar, mit Klopps 44-Mann-Kader stand da in den ersten 2 Spielen ja ständig jemand anders auf dem Platz. Mit welcher Mannschaft will Klopp denn seinen ersten Sieg einfahren?
1: Klopp könnte bestimmt wieder ein paar neue bringen. Im Tor ist das zum Beispiel schon sicher. Jonas Obig vom FC Bayern München, der soll da spielen. Außerdem wird Nico Schlotterbeck nicht mitspielen können. Der hat sich nämlich im Training am Knöchel verletzt.
0: Jetzt gab es nach dem Spiel gegen Griechenland in den sozialen Medien eine ganze Menge Kritik. Leider teilweise auch komplett unsachlich und wirklich auch sehr rassistisch. Was sagt Klopp denn dazu?
1: Also Klopp hat da nicht so wirklich Interesse an dem Thema.
2: Die Welt dürfte sich ein Beispiel an einer Sportumkleidekabine nehmen. Da wird jeder genau aufgrund der richtigen Tatsachen respektiert.
1: Ja, er hat das gar nicht wirklich mitbekommen und spricht sich auch klar dagegen aus.
0: Also im dritten Anlauf will unser neuer Bundestrainer Jürgen Klopp endlich den ersten Sieg einfahren. Die deutsche Fußballnationalmannschaft trifft am Abend auf Serbien. Anpfiff ist um 20.45 Uhr. Wir beobachten das ausnahmsweise mal für euch.

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1: Mit Thorsten Adolfs. Guten Morgen. Der Tag, auf den viele Autofahrer seit Wochen warten, ist endlich da. Seit Mitternacht gilt der neue Tankrabatt. Um 17 Cent pro Liter soll er uns in etwa entlasten. Danny Hopper aus dem News-Team. Und an vielen Tankstellen in NRW sind die Preise auch direkt zum Teil deutlich runtergegangen.
2: Ja, das sieht man, wenn man sich mal die Spritpreisportale anschaut, zum Beispiel vom ADAC. Da liegt der Liter Super E10 oft schon bei 2,03 Euro, vereinzelt sogar unter der 2-Euro-Marke und der Liter Diesel so bei 2,19 Euro. Damit liegen wir natürlich immer noch deutlich über den Literpreisen vom letzten Tankrabatt, aber als Autofahrer ist man inzwischen ja genügsam geworden und freut sich über jede Entlastung. Wie vollständig der Tankrabatt diesmal an die Verbraucher weitergegeben wird, kann man jetzt natürlich so kurz nach dem Start noch nicht sagen. Das wird sich erst in den nächsten Stunden und Tagen zeigen. Der Wirtschaftsverband Fuels und Energie hatte zwar angekündigt, dass der Rabatt schon ab Mitternacht weitergegeben werde. Der ADAC ist hier aber skeptischer.
1: Skeptisch sind auch einige Wirtschaftsinstitute, was den Tankrabatt angeht.
2: Ja, da haben sich jetzt nochmal zwei führende Institute zu Wort gemeldet, die den Tankrabatt schlicht für falsch halten. Das IFO-Institut zum Beispiel kritisiert, dass dadurch vor allem auch Vielfahrer mit großen Autos entlastet würden, die das gar nicht nötig hätten. Dazu kostet die Maßnahme den Staat rund 2,5 Milliarden Euro, heißt es. Genau in dieselbe Kerbe schlägt auch das Deutsche Institut für Wirtschaftsforschung. Es kritisiert, dass Haushalte ohne Auto nicht entlastet würden, die Maßnahmen aber mitfinanzieren müssten. Außerdem erfüllten hohe Preise auch eine Funktion, sagt das DIW, nämlich dass Autofahrer sparsamer fahren oder das Auto auch mal stehen lassen würden.
1: Danke, Danny. Und jetzt weitere Themen im Überblick. Beim Einsatz autonomer KI-Agenten gehört Deutschland weltweit zur Spitzengruppe. Laut einer Umfrage des Technologiekonzerns HP nutzt fast jeder zweite Arbeitnehmer bei uns im Job solche KI-Agenten. Gleichzeitig befürchten viele Beschäftigte in Deutschland, dass durch den Umbruch der eigene Arbeitsplatz verloren gehen könnte. Für die Alpengletscher war der Sommer in diesem Jahr verheerend. In der Schweiz ging die Eismenge um 5,5% zurück. Einige kleinere Gletscher sind ganz verschwunden. Auch den vier letzten deutschen Gletschern setzt die Hitze weiter zu. In spätestens 10 Jahren sollen auch sie nach Berechnungen der Bayerischen Akademie der Wissenschaften komplett verschwunden sein. Beim FC Bayern soll laut Kicker die Verpflichtung von Torwart Oliver Baumann von der TSG Hoffenheim ein Thema sein. Der 36-Jährige sei Kandidat für die Rolle als neue Nummer 2 beim Rekordmeister, heißt es, wenn Jonas Obig nächsten Sommer Manuel Neuer als Nummer 1 im Tor ablöst. Kleinkinder bewegen sich deutlich mehr als viele Erwachsene. Forscher haben herausgefunden, dass sie, wenn sie 3 oder 4 Jahre alt sind, im Schnitt pro Tag 18.000 Schritte laufen. Die körperliche Aktivität in der frühen Kindheit sei für das Wachstum und eine gesunde Entwicklung unerlässlich, schreiben die mehr als 30 Autoren der sogenannten Sunrise-Studie. In der Studie kam außerdem heraus, dass Jungen in diesem Alter aktiver sind als gleichaltrige Mädchen, unter anderem, weil sie anders spielen würden, heißt es. Soweit die Meldungen mit Thorsten Adolfs.
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3: Heute brauchen wir den Regenschirm. Der Donnerstag bringt immer wieder Schauer und maximal 20 Grad. Gerade sind es auch schon 19 am Alten Markt und am Rathausreit. Aber keine Sorge, morgen sieht es schon wieder freundlicher aus. Da kommt die Sonne und es bleibt trocken.
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3: 7:03 haben wir jetzt. Auf der A44 von Mönchengladbach Richtung Düsseldorf gibt es zwischen Mönchengladbach Ost und dem Kreuz Meerbusch 9 Kilometer stockenden Verkehr. Ihr braucht mindestens 11 Minuten länger. Auf der A44 dann von Düsseldorf nach Mönchengladbach zwischen Neersen und Mönchengladbach Ost 1 Kilometer Stau plus 3 Minuten. Auf der A46 von Heinsberg nach Düsseldorf zwischen Grevenbroich und Neushafen 8 Kilometer stocken plus 10 Minuten und dann zwischen Kreuzholz und Jüchen nochmal 2 Kilometer Stau plus 10 Minuten. Auf der A52 von Romont nach Düsseldorf zwischen Kreuz Mönchengladbach und Kreuz Neersen 8 Kilometer stocken plus 16 Minuten. Und die A52 ist auch noch bis morgen Abend 23 Uhr in Fahrtrichtung Düsseldorf gesperrt zwischen den Kreuzen Neersen und Karst. Dann habe ich noch die A57 von dem Weg nach Köln zwischen Krefeld-Gartenstadt und dem Kreuz Meerbusch 8 Kilometer Stop and Go. Hier braucht ihr 9 Minuten länger. Ich wünsche euch allen eine gute Fahrt. Wo unser Steuergeld landet und manchmal auch einfach nur verschwindet. Heute erscheint das neue Schwarzbuch des Bundes der Steuerzahler. Da geht es um teure Projekte, fragwürdige Ausgaben und die Frage, was passiert eigentlich mit unserem Geld? Und das klären wir gleich mal.
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3: Schönen guten Morgen.

0: Max Giesinger tanzt für euch in diesen Donnerstag hier bei Radio 90.1. Schönen guten Morgen, wir haben 10 Minuten nach 7. Steuerverschwendung in Deutschland. Ja, es ist wieder soweit. Der Bund der Steuerzahler veröffentlicht nachher wieder sein Schwarzbuch. Das zeigt, wo Steuergeld verschwendet wird, welche Fehlentscheidungen dahinter stecken und was die Verantwortlichen besser machen könnten. Kollegin Laura Potting hat mal so ein bisschen im Archiv nachgeguckt, welche Beispiele da schon aufgeführt wurden in den vergangenen Jahren.
1: Wusstet ihr, dass Kaiser Wilhelm II. Einen Dackel namens Erdmann hatte?
2: Nein, doch.
1: Tja, so, laut Schwarzbuch hat 2020 eine Institution vom Land Hessen bei einer Auktion einen Mantel ersteigert, der angeblich besagtem Dackel mal gehört haben soll. 4.500 Euro hat das Ding gekostet. So, und jetzt kommt's. Leider war damals aber noch nicht mal sicher, dass die Decke überhaupt dem kaiserlichen Dackel gehört hat. Kunsthistoriker haben das nämlich angezweifelt. Ja, und laut Schwarzbuch gab es auch einfach gar keine Belege. Das heißt, diese 4.500-Euro-Decke hätte auch einfach jedem x-beliebigen Dackel gehören können. Die entsprechende Landesinstitution, die verweist darauf, dass sie vor dem Kauf nicht umfangreich nachprüfen konnte, da alles sehr kurzfristig war. Stand da bei der Decke vielleicht sowas wie: Dieses Angebot geht nur noch in den nächsten 10 Minuten. Schlagen Sie jetzt zu. Stark limitiert. Also ich habe da jedenfalls noch so ein paar Pöms. Die hat das Krokodil von Kaiserin Sissi immer getragen, wenn es in der Kirche Orgel gespielt hat. Nur 1.000 Euro. Nur 13 Millionen Exemplare verfügbar. Nur solange der Vorrat reicht. Und jetzt gucken wir noch nach NRW, nach Bochum-Wattenscheid. Da wurde 2024 eine neue Sporthalle eingeweiht. 20 Millionen Euro hat das Ding gekostet, laut Schwarzbuch. Das Problem, das Ding war innen mit schwarz-weißen Streifen verkleidet. Daher waren Netze und Tore leider schwer zu erkennen. Und den Kids ist zum Teil schwindelig geworden oder sie waren desorientiert. Jacqueline, rechts ist das Tor. Nein, nicht dahin. Jetzt. Oh, jetzt heult der Elias wieder. Tja, das Ding musste also verändert werden. Kostenpunkt fast 50.000 Euro.

0: 7.17 Uhr, hier ist der Mittwochmorgen, nein, der Donnerstagmorgen bei Radio 90.1. Einen schönen guten Morgen wünsche ich euch. Sie ist Schauspielerin, Moderatorin und inzwischen auch sowas wie die öffentliche Stimme gegen digitale Gewalt, Colleen Fernandez. Sie soll heute Nachmittag im NRW-Landtag als Sachverständige aussagen. Es geht um Fake-Profile, Deepfakes und die Frage, wie Menschen im Netz besser vor sexualisierter Gewalt geschützt werden können. Rosena Serni aus unserem Landtagsstudio in Düsseldorf. Was erhoffen sich die Abgeordneten konkret von Colleen Fernandez?
1: Ja, sie wollen vor allem ihre persönliche Erfahrung hören. Fernandez hat ja öffentlich gemacht, dass sie digitale Gewalt erfahren hat, dass Fake-Profile in ihrem Namen eingerichtet wurden. Die Abgeordneten wollen verstehen, wie solche Angriffe für Betroffene aussehen und wo bestehende Schutzmechanismen einfach nicht ausreichen. Neben ihr sind auch Fachleute, zum Beispiel von HateAid und von der Landesmedienanstalt, eingeladen. Fernandez ist außerdem prominentes Gesicht einer Kampagne des Weißen Rings gegen sexualisierte digitale Gewalt. Und sie macht für die Landesmedienanstalt einen Podcast mit dem Titel Likes und Nebenwirkungen zu genau diesen Themen.
0: Colleen Fernandez wird im Ausschuss für Kultur und Medien sprechen. Warum befasst sich der NRW-Landtag gerade mit diesem Thema?
1: Weil digitale Gewalt inzwischen sehr, sehr viele Menschen betrifft. Es geht um Deepfakes, gefälschte Profile, um die Verbreitung sexualisierter Inhalte. Die Politik will jetzt schauen, was passieren muss, damit solche Taten verhindert werden können, aber auch, wie können die Täter besser verfolgt werden und wie können Betroffene besser geschützt werden. Die SPD hat Fernandez zu dieser Anhörung eingeladen. Es geht also nicht nur um ihren ganz persönlichen Fall, sondern auch um die grundsätzliche Frage, wie der Staat mit digitaler Gewalt umgehen muss.
0: Schauspielerin und Moderatorin Colleen Fernandez soll heute Nachmittag im NRW-Landtag aus persönlicher Erfahrung zeigen, wo digitale Gewalt stattfindet und was Politik und Strafverfolgung dagegen tun können. Infos und Hintergründe dazu habt ihr hier gehört bei Radio 90.1.

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1: Mit Iden Bimmermann einen schönen guten Morgen. Mönchengladbach braucht in diesem Jahr deutlich mehr Geld für die wirtschaftliche Altenhilfe. Nach einer Vorlage für den Finanzausschuss fehlen im Haushalt rund 5,5 Millionen Euro. Anna Tefert berichtet.
2: Grund sind vor allem die steigenden Personalkosten und höhere Ausgaben für die Sicherung von Pflegeplätzen. Ursprünglich waren für 2026 knapp 33 Millionen Euro eingeplant. Der zusätzliche Bedarf soll überplanmäßig bereitgestellt und im Jahresabschluss gedeckt werden. Weil es sich um eine gesetzliche Pflichtaufgabe handelt, fällt die Aufgabe nicht unter die Haushaltssperre. Darüber berät der Finanzausschuss heute. Der Rat soll Mitte Oktober entscheiden.
1: Das Projekt Berufliche Integration für Frauen mit Migrationshintergrund in Mönchengladbach feiert 20-jähriges Bestehen. Das gemeinsame Angebot von VHS und Jobcenter unterstützt Frauen dabei, ihre Sprachkenntnisse und beruflichen Qualifikationen zu verbessern. Ziel ist der Einstieg in Ausbildung, Weiterbildung oder Beschäftigung. Seit dem Start vor 20 Jahren haben zahlreiche Frauen über das Projekt neue berufliche Perspektiven entwickelt und den Weg in den Arbeitsmarkt geschafft, heißt das von der Stadt Mönchengladbach. Die Sperrung der A52 zwischen Nersen und Karst dauert länger als geplant. Die Autobahn Richtung Düsseldorf soll erst Freitagabend um 23 Uhr wieder freigegeben werden. Ursprünglich war die Freigabe für heute Morgen vorgesehen. Grund für die Verlängerung sind laut Autobahn GmbH Probleme im Asphaltmischwerk und bei der Materialanlieferung. Die Umleitung führt weiter über die A44 und die A57. Und das waren die Nachrichten. 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
3: Ein eher grauer Donnerstag erwartet uns immer wieder. Gibt's Regenschauer bei Temperaturen bis maximal 20 Grad. Da sind wir auch schon fast. 19 Grad haben wir im Moment am Bunten Garten und am Schmölderpark. Morgen wird das Wetter aber dann schon wieder freundlicher.
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3: Ungleich 3 Minuten nach 7:30 auf der A44. Von Mönchengladbach nach Düsseldorf gibt es zwischen Mönchengladbach Ost und Mönchheide 2 Kilometer stockenden Verkehr. Ihr braucht 4 Minuten länger und dann zwischen Krefeld-Forstwalden-Kreuz-Meerbusch nochmal 7 Kilometer Stop-and-Go, da kommen 11 Minuten dazu. Auf der A46 von Heinsberg nach Düsseldorf zwischen Kreuzholz und Kreuz Neuss-West 11 Kilometer Stau plus 23 Minuten. Dann die A52 von Roermond Richtung Düsseldorf zwischen Mönchengladbach-Hart und Mönchengladbach-Nord 3 Kilometer Stau plus 17 Minuten. Und zwischen Mönchengladbach-Neuwerk und Kreuz Nersen 2 Kilometer Stau plus 7 Minuten. Und wie gerade gehört, besteht ja weiterhin die Sperrung zwischen Kreuz Nersen und dem Kreuz Karst in Fahrtrichtung Düsseldorf. Dann habe ich noch die A57 von Nimwegen nach Köln. Zwischen Kreuz Moers und Bovert haben wir 11 Kilometer stockenden Verkehr. Das bedeutet plus 17 Minuten. Ich wünsche euch allen eine gute Fahrt. Ein neuer Tag beginnt. Wir begleiten euch mit guter Musik, den wichtigsten Nachrichten und allem, was sonst hier noch heute wichtig ist. Also schnappt euch einen Kaffee. Wir starten gemeinsam in diesen Tag.
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3: Ich bin Cosima Klaus. Guten Morgen, Mönchengladbach.

0: Mittlerweile 7.42 Uhr hier am Donnerstagmorgen. Also Sonnenschein steht leider nicht auf unserer Wunschliste, aber ansonsten eine ganze Menge. Und jetzt erfüllen wir den nächsten Wunsch.
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0: Ihr wünscht euch einfach was auf unserer Homepage radio91.de und mit so ein bisschen Glück rufen wir euch dann an und erfüllen euch euren Wunsch.
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4: Hi.
3: Wobei störe ich dich gerade?
4: Ich bin gerade im Baumarkt.
3: Hast du den Wagen schon voll oder geht's noch?
4: Nee, das geht noch.
3: Du bist am Umbauen. Du hast uns ja geschrieben. Erzähl mal, was ist bei euch los?
4: Ich überlege jetzt gerade mit meiner Freundin zusammenzuziehen Anfang nächsten Jahres ins Haus von meiner Oma. Und okay. Da steht noch einiges an Renovierung an. Boden, Wand, Tapete, alles Mögliche.
3: Was macht ihr mit den Fußböden?
4: Ja, haben wir jetzt schon mal ein bisschen geguckt, ob wir da jetzt irgendwie Laminat, Vinyl oder ähnliches drauf verlegen.
3: Hast du noch nicht gekauft, auch noch nicht bestellt?
4: Nee.
3: Weil wir haben ja hier bei uns im Wunscherfüller einen Gutschein vom Laminatdepot über 2.500 Euro. Und jetzt bin ich aber nur echt am Überlegen, weil ich meine, das ist ja auch viel Geld und dann nagelneues Laminat oder was ihr immer davon kaufen werdet. Und dann schreibst du uns hier, deine Freundin bringt auch 4 Katzen mit.
4: Ja, das ist richtig.
3: Ja, Leute, das ist doch in einem halben Jahr total verkratzt.
4: Ja, deswegen müssen wir uns auch für was Qualitatives entscheiden.
3: Du bekommst von uns 2.500 Euro als Gutschein vom Laminatdepot. Kannst du in allen Filialen oder sind 21 Filialen, glaube ich, in NRW, wo du das einlösen kannst oder online.
4: Oh, wow, also da bin ich jetzt echt sehr geschockt. Vielen, vielen lieben Dank.
3: Ist deine Freundin bei dir?
4: Ja, die freut sich gerade auch sehr.
5: Hallo.
3: Hallo. Herzlichen Glückwunsch auch dir für eure erste gemeinsame Wohnung zusammen. Das Laminat geht auf uns.
5: Ja, vielen, vielen Dank. Das ist super.
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3: Ihr zwei, ich wünsche euch alles Glück dieser Welt.
4: Ja, vielen Dank. 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
3: Und weiter geht's.

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3: Mit Thorsten Adolfs. Guten Morgen. Am 1. Januar soll es losgehen mit dem staatlich geförderten Altersvorsorgedepot. Aber viele Menschen wissen bisher nur wenig darüber. Das zeigt eine aktuelle YouGov-Umfrage. Was für ein neues Angebot ist das nochmal genau?
4: Das Altersvorsorgedepot soll ermöglichen, unter anderem mit ETFs, Aktienfonds und Anleihen privat fürs Alter vorzusorgen. Der Staat fördert die Einzahlungen mit bis zu 540 Euro im Jahr. Für jedes Kind kommen bis zu 300 Euro hinzu. In der Ansparphase bleiben die Kapitalerträge steuerfrei. Allerdings zeigt die neue Umfrage, gut ein Drittel hat davon noch gar nichts gehört oder weiß nur wenig darüber. Mehr als die Hälfte derjenigen, die das Depot kennen, fühlt sich schlecht oder gar nicht darüber informiert. Deshalb halten auch nur 4 von 10 Befragten eine Depoteröffnung für sehr wahrscheinlich oder zumindest eher wahrscheinlich. Die Mehrheit ist noch unentschlossen.
3: Die Idee ist ja, dass die Menschen über die Anlage an der Börse chancenreicher fürs Alter vorsorgen können. Aber in der Umfrage haben 38% gesagt, dass sie bisher keine Erfahrungen mit der Wertpapieranlage haben.
4: Und genau deshalb ist das jetzt eine historische Chance, ein Gamechanger für die private Altersvorsorge, sagt Commerzbank-Manager Schaufler. Millionen von Menschen könnten zum ersten Mal mit dem Aktienmarkt in Berührung kommen. Das Potenzial scheint riesig zu sein. Der Manager ist überzeugt, dass die Nachfrage stark steigen wird, sobald die Menschen das Modell richtig verstanden haben. Aufklärung sei hier also der Schlüssel, damit es wirklich zum Erfolg werden kann, sagt er.
3: Malte, danke für die Infos und jetzt weitere Themen im Überblick. Der Tankrabatt ist seit Mitternacht in Kraft und er hat an vielen Orten schon für fallende Preise gesorgt. Den Liter Super E10 gibt es teilweise für unter 2 Euro. Bis Ende des Jahres gilt der Rabatt, um Autofahrer zu entlasten. Den Bund kostet die Maßnahme knapp 2,5 Milliarden Euro. Nach der Gewalttat an Bord einer Fly-Dubai-Maschine werden immer mehr Details bekannt. Nach Angaben von Passagieren soll ein Pilot mit einem Messer auf den anderen eingestochen haben, möglicherweise um die Maschine zum Absturz zu bringen. Gemeinsam mit Passagieren sei der Angreifer wenig später überwältigt worden. Crewmitglieder hätten die Maschine dann gelandet, heißt es. Das Bundesverwaltungsgericht entscheidet ab heute, ob ein Arzt selbst einen Impfstoff gegen das Coronavirus für seine Patienten herstellen darf. Ein Mediziner aus Baden-Württemberg wollte das machen. Das Regierungspräsidium Karlsruhe hatte ihm das aber verboten. Und dagegen zog der Arzt vor Gericht. Es sind gute Nachrichten für die Pendler zwischen Köln und Wuppertal. Die wochenlangen Behinderungen auf der Strecke sind vorbei. Ab sofort rollen die Züge wieder planmäßig über die Wupper bei Leverkusen-Opladen. Die Brücke dort ist repariert, nachdem dort ein Riss entdeckt worden war. Eine klitzekleine Einschränkung gibt es aber. Die Züge müssen etwas langsamer als früher über die Brücke fahren. Komplett saniert werden soll sie in den 2030er Jahren. Soweit die Meldungen mit Thorsten Adolfs.
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5: Heute wird es draußen ziemlich ungemütlich. Immer wieder ziehen Regenschauer durch. Mehr als 20 Grad sind nicht drin. Im Moment haben wir auch schon 19 Grad am Wasserturm mit Windberg und am Harterwald. Morgen geht es dann wieder in die freundliche Richtung.
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5: Um 8:03 ist es voll auf diesen Autobahnen. A44 von Mönchengladbach nach Düsseldorf. Zwischen Mönchengladbach Ost und dem Kreuzmeerbusch 9 Kilometer Stau plus 20 Minuten. Auf der A46 von Heinsberg nach Düsseldorf. Zwischen Grevenbroich und dem Kreuz Neuss-West 10 Kilometer Stau plus 23 Minuten. Außerdem dann die A46 von Düsseldorf nach Heinsberg. Zwischen Dreieck Neuss-Süd und Neuss-Hafen 1 Kilometer Stocken plus 2 Minuten. Auf der A52 von Romont nach Düsseldorf. Zwischen Kreuz Mönchengladbach und Neersen 8 Kilometer Stau. Da braucht ihr eine halbe Stunde länger. Und ab dem Kreuz Neersen ist die Autobahn ja weiterhin gesperrt bis zum Kreuz Karst. Bis morgen Abend 23 Uhr soll es jetzt doch noch dauern. Dann die A57 von Köln nach Krefeld zwischen Kreuz Neuss-West und dem Kreuz Karst. 4 Kilometer Stocken plus 6 Minuten. Die A57 dann von Nimwegen nach Köln zwischen Kamp-Lindfort und Kreuz Meerbusch 15 Kilometer Stau plus 33 Minuten. Und auf der A61 von Venlo nach Mönchengladbach zwischen Mackenstein und Mönchengladbach Nord gibt es 1 Kilometer Stau. Ihr braucht hier mindestens 4 Minuten länger. Ich wünsche euch allen eine gute Fahrt. 20 Jahre Sparkassenpark und zum Geburtstag heißt es Türen auf. Am Samstag dürft ihr mal dahin, wo sonst nur Künstler und die Crew hinkommen, nämlich Backstage. Außerdem gibt es eine echt riesig große Zipline und eine musikalische Zeitreise. Über die Geburtstagsparty reden wir gleich mal bei mir.
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5: An diesem Donnerstag mit Cosima Klaus. Schönen guten Morgen.

0: Das ist Bon Jovi für euch zum Wachwerden hier bei Radio 90.1 um 11 nach 8. Wenn man das Licht richtig laut dreht, dann sind auch die Nachbarn direkt wach. 20 Jahre Sparkassenpark und ihr dürft diesmal mal hinter die Kulissen gucken. Normalerweise heißt es ja bei den Konzerten einfach nur rein Platz suchen und dann bitte nicht hinter die Absperrung. Ne? Das ist am Samstag anders. Dann öffnet der Sparkassenpark zum 20. Geburtstag im wahrsten Sinne des Wortes seine Türen. Jan Sommer aus dem Radio 90.1 Team.
1: Ja, von 12 bis 20 Uhr können wir den Park kostenlos mal von einer ganz anderen Seite erleben. Es gibt Backstage-Führungen, bei denen ihr Bereiche zu sehen bekommt, die ihr sonst eher nicht so seht als Besucher, sagt Sparkassenchef Michael Hilgers.
2: Wir haben einen Nightliner hier stehen, dass die Leute mal sehen können, wie Stars in einem Nightliner von A nach B nach C fahren. Da kann man mal durchlaufen. Wir haben die Türen geöffnet, unten unsere Garderoben. Dann kann man durchlaufen, kriegt eine Führung, wie das da unten alles aussieht. Das ist ja Backstage-mäßig sonst überhaupt nicht zugänglich.
1: Dazu kommen Angebote für Familien und ein besonderes Highlight. Es gibt eine 150 Meter lange Zipline über das komplette Gelände. Da könnt ihr den Sparkassenpark mal aus einer ganz anderen Perspektive begutachten.
0: Ich bin dann eher in dem Nightliner, ne? Und wer wissen will, was in den vergangenen 20 Jahren im Sparkassenpark so alles passiert ist, der kann bei einer Museumsreise in Erinnerungen schwelgen mit besonderen Konzerten und Geschichten aus zwei Jahrzehnten. Und da gibt es eine Menge zu sehen, sagt Hilgers.
2: Ob das nachher Gästebücher sind oder ob das unterschriebene Poster sind oder Strandkörbe oder was weiß ich, alles Mögliche, da muss man sich auch ein bisschen überraschen lassen.
1: Und eins darf ja im Sparkassenpark nicht fehlen. Natürlich gibt es auch Musik. Um 14 Uhr spielen Booster, um 16 Uhr die Plexiphones und zum Finale kommt The Suite auf die Bühne. Die Band hat nämlich genau vor 20 Jahren das allererste Konzert im Sparkassenpark gespielt. Das sind übrigens die Jungs hier.

Und das Wetter soll ja auch passen am Wochenende. Und am Abend, Samstag, gibt es dann eine spektakuläre Drohnen-Video- und Illuminationsshow. Ich kriege dieses Wort nicht hin. Mit Höhenfeuerwerk. Also Samstag von 12 bis 20 Uhr. Der Eintritt ist übrigens frei. Ihr könnt mitfeiern. 20 Jahre Sparkassenpark.

0: Guten Morgen, Mönchengladbach. Ihr hört Radio 90.1 an diesem Donnerstag. Gleich haben wir 20 Minuten nach 8. Es ist heute Abend Versuch Nummer 3 für Kloppo und die deutsche Nationalelf. Am Abend gibt es das Spiel gegen Serbien. Und wenn wir jetzt mal ein bisschen schwarz malen, wenn wieder kein Sieg gelingt, dann wäre Klopp der erste DFB-Trainer, der keine seiner ersten drei Partien gewinnen konnte. Und wir haben uns doch alle so gefreut, dass er da ist. Jan Sommer aus der Radio 90.1 Redaktion. Steht Klopp jetzt schon unter Druck oder wie?
1: Also ich kann dich erstmal beruhigen, nein, im Team zumindest ist sowas noch kein Thema. Da weiß jeder, ein Umbruch braucht natürlich auch ein bisschen Zeit. Das sagt auch Trainer Klopp selbst.
2: Wenn man ein Ballett zusammenstellt, und nicht, dass wir ein Ballett wären, aber wenn man eins zusammenstellt, nach 4 Tagen sollen die auftreten, dann rennen die sich über den Haufen. Ja, das haben wir nicht getan, um es mal klarzustellen, ne?
0: Also er ist auf jeden Fall schon mal der beste O-Ton-Geber dieser Welt.
1: Definitiv. Ich würde mich freuen, wenn er länger bleibt. Unser Gegner Serbien, die haben die ersten 2 Nations League-Spiele verloren. Die haben aber den Vorteil, die Mannschaft ist eingespielt und muss sich nicht noch so ein bisschen zusammenfinden wie bei
0: uns. Ja klar, mit Klopps 44-Mann-Kader stand da ja in den ersten 2 Spielen quasi permanent jemand anders auf dem Platz. Mit welcher Mannschaft will Klopp denn seinen ersten Sieg einfahren?
1: Naja, ich kann mir schon vorstellen, dass Klopp wieder ein paar neue bringen wird. Im Tor ist das zum Beispiel schon sicher. Jonas Obig vom FC Bayern München soll da spielen. Außerdem wird Nico Schlotterbeck nicht spielen können. Der hat sich nämlich im Training am Knöchel verletzt.
0: Nach dem Spiel gegen Griechenland gab es in den sozialen Medien eine ganze Menge Kritik, leider teilweise auch echt unsachliche, sogar rassistisch. Was sagt Klopp dazu?
1: Klopp hat da erstmal wirklich nicht so Interesse an dem Thema.
2: Also ich habe im normalen Leben für Dummheit wenig Zeit und in sozialen Medien auch nicht.
1: Ja, er hat das gar nicht so wirklich mitbekommen und spricht sich klar dagegen aus, selbstverständlich. Laut ihm können sich manche Leute sogar noch eine Scheibe vom Fußball abschneiden.
2: Die Welt dürfte sich ein Beispiel an einer Sportumkleidekabine nehmen. Da wird jeder genau aufgrund der richtigen Tatsachen respektiert.
0: Also im dritten Anlauf will neuer Bundestrainer Jürgen Klopp endlich den ersten Sieg einfahren. Die deutsche Fußballnationalmannschaft trifft am Abend auf Serbien. Anpfiff ist 9:15 Uhr.

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1: Mit Iben Bimmermann einen schönen guten Morgen. Mönchengladbach braucht in diesem Jahr deutlich mehr Geld für die wirtschaftliche Altenhilfe. Nach einer Vorlage für den Finanzausschuss fehlen im Haushalt rund 5,5 Millionen Euro. Anna Tiffert berichtet.
2: Grund sind vor allem die steigenden Personalkosten und höhere Ausgaben für die Sicherung von Pflegeplätzen. Ursprünglich waren für 2026 knapp 33 Millionen Euro eingeplant. Der zusätzliche Bedarf soll überplanmäßig bereitgestellt und im Jahresabschluss gedeckt werden. Weil es sich um eine gesetzliche Pflichtaufgabe handelt, fällt die Aufgabe nicht unter die Haushaltssperre. Darüber berät der Finanzausschuss heute. Der Rat soll Mitte Oktober entscheiden.
1: Das Projekt Berufliche Integration für Frauen mit Migrationshintergrund in Mönchengladbach feiert 20-jähriges Bestehen. Das gemeinsame Angebot von VHS und Jobcenter unterstützt Frauen dabei, ihre Sprachkenntnisse und beruflichen Qualifikationen zu verbessern. Ziel ist der Einstieg in Ausbildung, Weiterbildung oder Beschäftigung. Seit dem Start vor 20 Jahren haben zahlreiche Frauen über das Projekt neue berufliche Perspektiven entwickelt und den Weg in den Arbeitsmarkt geschafft, heißt es von der Stadt Mönchengladbach. Die Sperrung der A52 zwischen Nersen und Karst dauert länger als geplant. Die Autobahn Richtung Düsseldorf soll erst Freitagabend um 23 Uhr wieder freigegeben werden. Ursprünglich war die Freigabe für heute Morgen vorgesehen. Grund für die Verlängerung sind laut Autobahn GmbH Probleme mit Asphaltmischwerk und bei der Materialanlieferung. Die Umleitung führt weiter über die A44 und die A57. Und das waren die Nachrichten. 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
3: Regenjacke statt Sonnenbrille ist heute angesagt, denn es gibt immer wieder Schauer, dazu maximal 20 Grad. Da sind wir auch schon fast. 19 Grad messen wir aktuell am Krankenhaus Neuwerk und am Schloss Reit. Morgen wird es dann bei ähnlichen Temperaturen aber wieder freundlicher.
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3: 8:58 haben wir, ihr habt es gerade gehört, die A52 ist weiterhin gesperrt zwischen Kreuz Nersen und Kreuz Karst in Richtung Düsseldorf. Und hier gibt es dann weitere Staus auf der A44. Mönchengladbach nach Düsseldorf zwischen Mönchengladbach Ost und Kreuz Meerbusch haben wir 12 Kilometer Stau. Ihr braucht mindestens eine halbe Stunde länger. Dann die A46 von Heinsberg nach Düsseldorf zwischen Kreuz Heus und Neushafen. 12 Kilometer Stau plus 38 Minuten. Außerdem die A46 von Düsseldorf nach Heinsberg zwischen Dreieck Neuss-Süd und Neushafen. 1 Kilometer stocken plus 2 Minuten. Dann die A57 von Köln nach Krefeld zwischen Kreuz Neuss-West und Kreuz Karst. 5 Kilometer Stau plus 15 Minuten. In der Gegenrichtung A57 von Nimwegen nach Köln zwischen Kreuz Moers und Kreuz Karst 17 Kilometer stocken plus 30 Minuten und zwischen dem Kreuz Neuss-West und Neuss-Reuschenberg nochmal 1 Kilometer Stau plus 4 Minuten. Und dann habe ich noch die A61 von Venlo nach Mönchengladbach zwischen Mackenstein und Mönchengladbach Nordpark 1 Kilometer Stau plus 3 Minuten. Blitze habt ihr heute Morgen noch keine gemeldet, vielleicht entdeckt ihr ja einen und sagt uns kurz Bescheid. Ihr könnt anrufen oder eine WhatsApp schicken. Die Nummer ist Mönchengladbach 901 9012. Dankeschön und gute Fahrt. Heute an diesem Donnerstag ist Tag des Kaffees. Höchste Zeit also für den Duft von frisch gebrühtem Kaffee. Den ersten Schluck, also dieser Moment, der den Morgen einfach besser macht. Ne? Also macht euch schön die Tasse voll. Wir starten gemeinsam in den Donnerstag.
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3: Ich bin Cosima Klaus, brauche jetzt auch eine neue Tasse Kaffee. Guten Morgen.

0: Radio 90.1 hier mit Cosima Klaus an diesem Donnerstag. Ich habe gerade auch schon wieder aufgetankt und damit meine ich nicht mein Auto, sondern meine Kaffeetasse. Denn ohne Kaffee komme ich nicht wirklich in den Tag. Erst recht nicht heute am Tag des Kaffees. Ne? Ein Tag ohne. Ginge das für euch überhaupt? Wir haben mal auf der Straße nachgefragt.
1: Ein Tag ohne Kaffee ist für mich ein schwerer Tag, weil dann komme ich müde in den Tag und nicht so richtig in Schwung.
2: Ein Tag ohne Kaffee für mich ist aushaltbar, würde ich sagen, weil ich nicht so viel Kaffee trinke, weil das nicht gut für den Herzkreislauf ist.
3: Tag ohne Kaffee ist für mich ein guter Tag, aber mit Kaffee ist er deutlich besser.
4: Ein Tag ohne Kaffee ist für mich nicht vollständig. Da fehlt mir was, weil Kaffee gehört für mich einfach zum Leben dazu.
5: Ein Tag ohne Kaffee für mich, es ist ein Tag ohne Sonne. Ich mag Kaffee heiß, schwarz und süß.
6: Kaffee ist für mich super wichtig, weil es mir einfach extrem, extrem gut schmeckt. Und dementsprechend trinke ich tatsächlich sogar eine Stunde nach dem Aufstehen keinen, weil ich ihn eben nicht als, ja, so Mittel zum Zweck sehen möchte, sondern einfach als Genuss.

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1: Mit Thorsten Adolfs. Guten Morgen. Die elektronische Patientenakte feiert heute ihren ersten Geburtstag. Seit einem Jahr müssen Praxen und Kliniken Daten wie Befunde oder Laborwerte dort eintragen. Und nach dem etwas holprigen Start sind die technischen Bedingungen mittlerweile flächendeckend erfüllt. Das hat das Bundesgesundheitsministerium mitgeteilt. Danny Hopper aus dem News-Team. Von 160.000 Einrichtungen in Deutschland arbeiten mittlerweile mehr als 159.000 mit der E-Akte.
2: Genau, das klingt erstmal ganz gut. Allerdings gibt es da auch direkt eine kleine Einschränkung, denn ob die Praxen und Kliniken die E-Akte auch wirklich täglich füllen oder sie nur einmal kurz getestet haben, das geht aus diesen Zahlen nicht hervor. Aber andere Zahlen belegen, dass die E-Akte immer wichtiger wird. Laut Ministerium werden inzwischen pro Woche 3 Millionen Dokumente hochgeladen und mehr als 35 Millionen digital gespeicherte Listen mit verschriebenen Medikamenten geöffnet. Also da geht es voran, bestätigt auch die Kassenärztliche Bundesvereinigung. Sie kritisiert gleichzeitig aber auch, dass es noch immer oft Störungen gibt und es technisch nicht immer alles so stabil ist.
1: Können wir also festhalten, in den Praxen ist die E-Akte angekommen? Wie sieht es bei den Patienten aus?
2: Ja, da sieht die Kassenärztliche Bundesvereinigung noch Luft nach oben. Gut 73 Millionen der 74,5 Millionen gesetzlich Versicherten haben eine E-Akte von ihrer Krankenkasse angelegt bekommen. Aber nur rund 5,4 Millionen Versicherte haben inzwischen auch eine digitale Gesundheitsidentität. Mit der kann man auf die eigene E-Akte zugreifen, zum Beispiel um Daten anzusehen oder auch sensible Inhalte zu sperren. Und da sagt die Kassenärztliche Bundesvereinigung, die E-Akte sei noch nicht so richtig im Bewusstsein der Menschen angekommen. Viele hätten offenbar aber auch Probleme, sich zu registrieren. Selbst diejenigen, die die App nutzen wollten, scheiterten oft schon bei der Anmeldung, heißt es. Also so ganz rund läuft es noch nicht.
1: Danke dir, Danny. Und jetzt weitere Meldungen in der Zusammenfassung. Der Tankrabatt ist in Kraft und die Preise an vielen Tankstellen sind schon gefallen. Kritik an der Maßnahme kommt unter anderem vom Deutschen Institut für Wirtschaftsforschung. Dort heißt es, am meisten würden diejenigen profitieren, die viel mit großen Autos fahren und in der Regel höhere Einkommen hätten. Haushalte ohne Auto erhielten keine Entlastung, sie müssten den Tankrabatt aber mitfinanzieren. In den USA ist die geplante Hinrichtung einer verurteilten 50-Jährigen abgebrochen worden. Beide Giftspritzen hatten nicht zum Tod der Frau geführt. Sie wurde in eine Klinik gebracht. Die Frau war in den 90er Jahren zum Tode verurteilt worden, weil sie eine Bekannte ermordet hatte. Für die Herstellung von Plastikflaschen wird immer mehr wiederverwertetes Material verwendet. Laut einer Studie der Gesellschaft für Verpackungsmarktforschung lag der Anteil im vergangenen Jahr bei fast 60%. Damit übertreffen wir in Deutschland deutlich die Mindestvorgaben der EU. Der Deutschen Umwelthilfe geht das aber nicht weit genug. Sie findet, dass insgesamt immer noch viel zu viel aus Einwegflaschen getrunken wird. Ein echter Umweltschutz werde erst dann erreicht, wenn Flaschen mehrmals befüllt werden, statt sie direkt zu schreddern, heißt es. Das waren die Nachrichten mit Thorsten Adolfs.
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3: Also der Donnerstag macht es uns heute nicht ganz so leicht, denn Regenschauer begleiten uns immer wieder durch diesen Tag bei maximal 20 Grad. Aktuell haben wir 19 Grad am Europaplatz und am Tiergarten Rodenkirchen. Morgen gibt es dann aber wieder mehr freundliche Momente.
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3: 9:03 haben wir jetzt zunächst die wichtige Info, dass die A52 Fahrtrichtung Düsseldorf noch bis morgen Abend zwischen Kreuz Neersen und Kreuz Karst gesperrt bleibt. Und hier sind die Strecken, auf denen es im Moment voll ist. Auf der A44 von Mönchengladbach nach Düsseldorf zwischen Kreuz Neersen und Kreuz Meerbusch haben wir 11 Kilometer Stau. Ihr braucht etwa eine halbe Stunde länger. A46 von Heinsberg nach Düsseldorf zwischen Kreuz Holz und Neushafen 11 Kilometer Stau plus 26 Minuten. Dann die A46, diesmal von Düsseldorf nach Heinsberg zwischen Neushafen und dem Kreuz Neuss-West 1 Kilometer Stau plus 7 Minuten. Auf der A57 von Köln nach Krefeld zwischen Neuss-Reuschenberg und dem Kreuz Karst 5 Kilometer Stau plus 21 Minuten. Und die A57 jetzt von Nimwegen nach Köln zwischen Kreuz Moers und Kreuz Karst 16 Kilometer Stop and Go. Da braucht ihr etwa eine halbe Stunde länger. Ich wünsche euch allen eine gute Fahrt. Millionen für fragwürdige Projekte, teure Pannen und Ausgaben, bei denen man dann zweimal hingucken muss. Das neue Schwarzbuch zeigt, wo Steuergelder aus Sicht des Bundes der Steuerzahler verschwendet wird. Heute erscheint die neueste Ausgabe. Das ist gleich mein Thema.
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3: Mein Name ist Cosima Klaus, schön, dass ihr dabei seid.

0: Miley Cyrus bringt euch Blümchen zum Frühstück. Schönen guten Morgen hier bei Radio 90.1. Wir haben 9:11. Steuerverschwendung bei uns in Deutschland. Ja, es ist wieder soweit. Ne? Der Bund der Steuerzahler veröffentlicht nachher sein Schwarzbuch. Das zeigt, wo Steuergeld verschwendet wird, welche Fehlentscheidungen dahinter stecken und was die Verantwortlichen besser machen können. Kollegin Lara Potting hat mal so ein bisschen im Archiv gestöbert, welche Beispiele da schon so aufgeführt wurden in den vergangenen Jahren.
1: Wusstet ihr, dass Kaiser Wilhelm II. Einen Dackel namens Erdmann hatte?
2: Nein, doch.
1: Tja, so, laut Schwarzbuch hat 2020 eine Institution vom Land Hessen bei einer Auktion einen Mantel ersteigert, der angeblich besagtem Dackel mal gehört haben soll. 4.500 Euro hat das Ding gekostet. So, und jetzt kommt's. Leider war damals aber noch nicht mal sicher, dass die Decke überhaupt dem kaiserlichen Dackel gehört hat. Kunsthistoriker haben das nämlich angezweifelt. Ja, und laut Schwarzbuch gab es auch einfach gar keine Belege. Das heißt, diese 4.500 Euro Decke hätte auch einfach jedem x-beliebigen Dackel gehören können. Die entsprechende Landesinstitution, die verweist darauf, dass sie vor dem Kauf nicht umfangreich nachprüfen konnte, da alles sehr kurzfristig war. Stand da bei der Decke vielleicht sowas wie: Dieses Angebot geht nur noch in den nächsten 10 Minuten. Schlagen Sie jetzt zu. Stark limitiert. Also ich habe da jedenfalls noch so ein paar Pöms. Die hat das Krokodil von Kaiserin Sissi immer getragen, wenn es in der Kirche Orgel gespielt hat. Nur 1.000 Euro. Nur 13 Millionen Exemplare verfügbar. Nur solange der Vorrat reicht. Und jetzt gucken wir noch nach NRW, nach Bochum-Wattenscheid. Da wurde 2024 eine neue Sporthalle eingeweiht. 20 Millionen Euro hat das Ding gekostet, laut Schwarzbuch. Das Problem, das Ding war innen mit schwarz-weißen Streifen verkleidet. Daher waren Netze und Tore leider schwer zu erkennen. Und den Kids ist zum Teil schwindelig geworden oder sie waren desorientiert. Jacqueline, rechts ist das Tor. Nein, nicht dahin. Jetzt. Oh, jetzt heult der Elias wieder. Tja, das Ding musste also verändert werden. Kostenpunkt fast 50.000 Euro.

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1: Mit Iden Bimmermann einen schönen guten Morgen. Mönchengladbach braucht in diesem Jahr deutlich mehr Geld für die wirtschaftliche Altenhilfe. Nach einer Vorlage für den Finanzausschuss fehlen im Haushalt rund 5,5 Millionen Euro. Anna Tefert berichtet.
2: Grund sind vor allem die steigenden Personalkosten und höhere Ausgaben für die Sicherung von Pflegeplätzen. Ursprünglich waren für 2026 knapp 33 Millionen Euro eingeplant. Der zusätzliche Bedarf soll überplanmäßig bereitgestellt und im Jahresabschluss gedeckt werden. Weil es sich um eine gesetzliche Pflichtaufgabe handelt, fällt die Aufgabe nicht unter die Haushaltssperre. Darüber berät der Finanzausschuss heute. Der Rat soll Mitte Oktober entscheiden.
1: Das Projekt Berufliche Integration für Frauen mit Migrationshintergrund in Mönchengladbach feiert 20-jähriges Bestehen. Das gemeinsame Angebot von VHS und Jobcenter unterstützt Frauen dabei, ihre Sprachkenntnisse und beruflichen Qualifikationen zu verbessern. Ziel ist der Einstieg in Ausbildung, Weiterbildung oder Beschäftigung. Seit dem Start vor 20 Jahren haben zahlreiche Frauen über das Projekt neue berufliche Perspektiven entwickelt und den Weg in den Arbeitsmarkt geschafft, heißt es von der Stadt Mönchengladbach. Die Sperrung der A52 zwischen Neersen und Karst dauert länger als geplant. Die Autobahn Richtung Düsseldorf soll erst Freitagabend um 23 Uhr wieder freigegeben werden. Ursprünglich war die Freigabe für heute Morgen vorgesehen. Grund für die Verlängerung sind laut Autobahn GmbH Probleme im Asphaltmischwerk und bei der Materialanlieferung. Die Umleitung führt weiter über die A44 und die A57. Und das waren die Nachrichten. 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
3: Heute bleibt der Himmel eher ungemütlich. Immer wieder kommen Regenschauer vorbei. Die Temperaturen schaffen es auf maximal 20 Grad. Da sind wir eigentlich auch schon mit 19 Grad an der KFH und im Gewerbegebiet Güderath. Und morgen, da wird's bei ähnlichen Temperaturen schon wieder freundlicher.
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3: Um 9:55 auf der A44 von Mönchengladbach nach Düsseldorf gibt es zwischen Neersen und Kreuz-Meerbusch 10 Kilometer stockenden Verkehr. Ihr braucht 18 Minuten länger. Auf der A46 von Heinsberg nach Düsseldorf zwischen Grevenbruch und Neushafen 10 Kilometer stocken plus 20 Minuten. Dann die A57 von Köln nach Krefeld zwischen Kreuz Neuss-West und Kreuz Karst 4 Kilometer Stau plus 18 Minuten. Außerdem die A57 von Nimwegen nach Köln zwischen Mörskapellen und Kreuz Karst 12 Kilometer stockend plus 23 Minuten und zwischen Büttgen und Neuss-Reuschenberg nochmal 1 Kilometer Stau. Hier dauert es 3 Minuten länger. Und es wird geblitzt bei uns und zwar auf der Ückelhofer Straße. Gute Fahrt für euch. Heute geht es im NRW-Landtag um digitale Gewalt. Mit dabei Schauspielerin und Moderatorin Colleen Fernandez. Sie spricht als Sachverständige über ihre persönlichen Erfahrungen mit Deepfakes und Gewalt im Netz. Mehr zu dem Thema hört ihr gleich bei mir.
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3: Mit Cosima Klaus. Schönen guten Morgen.
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0: Sie ist Schauspielerin, Moderatorin und inzwischen auch eine öffentliche Stimme gegen digitale Gewalt. Ich meine Colleen Fernandez. Sie soll heute Nachmittag im NRW-Landtag als Sachverständige aussagen. Da geht es um Deepfakes, um Fake-Profile und die Frage, wie Menschen im Netz besser vor sexualisierter Gewalt geschützt werden können. Radio 90.1-Kollege José Nasciandi aus unserem Landtagsstudio in Düsseldorf. Was erhoffen sich die Abgeordneten ganz konkret von Colleen Fernandez?
1: Ja, sie wollen vor allem ihre persönliche Erfahrung hören. Fernandez hat ja öffentlich gemacht, dass sie digitale Gewalt erfahren hat, dass Fake-Profile in ihrem Namen eingerichtet wurden. Die Abgeordneten wollen verstehen, wie solche Angriffe für Betroffene aussehen und wo bestehende Schutzmechanismen einfach nicht ausreichen. Neben ihr sind auch Fachleute, zum Beispiel von HateAid und von der Landesmedienanstalt, eingeladen. Fernandez ist außerdem prominentes Gesicht einer Kampagne des Weißen Rings gegen sexualisierte digitale Gewalt. Und sie macht für die Landesmedienanstalt einen Podcast mit dem Titel Likes und Nebenwirkungen zu genau diesen Themen.
0: Colleen Fernandez wird im Ausschuss für Kultur und Medien sprechen. Warum befasst sich der NRW-Landtag gerade mit diesem Thema?
1: Weil digitale Gewalt inzwischen sehr, sehr viele Menschen betrifft. Es geht um Deepfakes, gefälschte Profile, um die Verbreitung sexualisierter Inhalte. Die Politik will jetzt schauen, was passieren muss, damit solche Taten verhindert werden können. Aber auch, wie können die Täter besser verfolgt werden und wie können Betroffene besser geschützt werden. Die SPD hat Fernandez zu dieser Anhörung eingeladen. Es geht also nicht nur um ihren ganz persönlichen Fall, sondern auch um die grundsätzliche Frage, wie der Staat mit digitaler Gewalt umgehen muss.
0: Schauspielerin und Moderatorin Colleen Fernandez soll heute Nachmittag dem NRW-Landtag aus persönlicher Erfahrung zeigen, wo digitale Gewalt stattfindet und was Politik und Strafverfolgung dagegen tun können. Das war's von mir. Das war der Donnerstagmorgen hier bei Radio 90.1. Mein Name ist Cosima Klaus. Ich fahre für heute nach Hause. Wünsche euch einen schönen Tag.

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1: Mit Thorsten Adolfs. Guten Morgen. An den Tankstellen dürfte heute mehr los sein als an den letzten Tagen. Denn seit Mitternacht gilt der neue Tankrabatt. Und viele Autofahrer hatten deshalb zuletzt damit gewartet, den Tank voll zu machen. Danny Hopper aus dem News-Team. Und das war auch nicht verkehrt, denn die Preise sind in der Nacht direkt deutlich runtergegangen.
2: Ja, das hat das Spritportal Tankerkönig am Morgen mitgeteilt. Demnach sind die Preise für Diesel und Benzin kurz nach Mitternacht schon um 10 bis 11 Cent gesunken. An einigen Tankstellen gab es den Liter Super E10 sogar schon wieder für unter 2 Euro. Das ist aber von Tankstelle zu Tankstelle unterschiedlich und auch regional gibt es zum Teil noch große Unterschiede. Laut ADAC gab es zum Beispiel in München, Stuttgart oder Leipzig am Morgen schon viele Angebote unter 2 Euro. In Köln dagegen an keiner Tankstelle. Wie vollständig der Tankrabatt an die Autofahrer wirklich weitergegeben wird, das kann man jetzt nach ein paar Stunden noch nicht sagen. Das dürfte erst nach ein paar Tagen der Fall sein.
1: Genau das ist ja auch immer wieder ein Kritikpunkt, denn das Vertrauen gegenüber den Mineralölkonzernen ist nicht besonders groß.
2: Nein, denn der erste Tankrabatt wurde eben nicht vollständig an die Autofahrer weitergegeben. Das haben ja zum Beispiel das IFO-Institut oder auch die Monopolkommission ausgerechnet, worauf aber auch immer wieder hingewiesen wird, die Tankstellen müssen die Steuersenkung auch nicht 1:1 wiedergeben. Aber dass die Preise jetzt zum Start des neuen Tankrabatts zum Teil schon so stark gesunken sind, kann man erstmal als positives Signal werten. Generell hatten die Preise in den letzten Tagen aber sowieso schon ein gutes Stück nachgegeben, vielleicht auch schon als Vorgriff auf den Tankrabatt. Deshalb ist es momentan noch schwierig zu beurteilen, wie groß der Effekt gerade wirklich ist.
1: Danke, Danny. Und jetzt weitere Themen im Überblick. Viele Branchen schwächeln. In der deutschen Elektroindustrie sieht das gerade aber völlig anders aus. Sie entwickle sich zunehmend zur Konjunkturlokomotive, heißt es vom Münchner IFO-Institut. Die Unternehmen melden deutlich mehr Neuaufträge und wollen die Fertigung in den nächsten Monaten ausweiten. Auch vom Auslandsgeschäft werden Impulse erwartet. Polizei und Steuerfahndung wollen heute in Duisburg Bilanz zu der Großrazzia gegen ein Geldwäschenetzwerk und die Hells Angels ziehen. Gestern waren bei Einsätzen in 5 Bundesländern und weiteren Ländern Vermögenswerte in Höhe von rund 49 Millionen Euro beschlagnahmt worden. Nach Angaben der Ermittler besteht der Verdacht, dass Dritte den Kriminellen bei ihren Machenschaften geholfen haben könnten. Die Bevölkerung auf dem Land altert schneller als in den Städten. Das hat das Statistische Bundesamt ermittelt. Demnach liegt das Durchschnittsalter auf dem Land bei 46,8 Jahren und in den Großstädten bei 43,5 Jahren. Die im Schnitt jüngsten Bürger hat Hamburg, die ältesten leben in Sachsen-Anhalt. Der Bund der Steuerzahler stellt in einer Stunde in Düsseldorf sein neues Schwarzbuch vor. In dem Buch wird jedes Jahr kritisiert, wie mit dem Geld der Steuerzahler umgegangen wird. Beispiele aus Nordrhein-Westfalen haben in diesem Jahr ein eigenes Kapitel. Oft geht es um öffentliche Bauprojekte, deren Kosten aus dem Ruder laufen oder die nach Ansicht des Steuerzahlerbundes insgesamt überflüssig sind. Manche Projekte tauchen mehrfach in dem Buch auf, wenn sich die Kosten weiter erhöhen und sich die Fertigstellung über Jahre verzögert. Im vergangenen Jahr war die Kölner Oper ein Dauerbrenner. Das neue Opernhaus, bei dem Bauzeit und Baukosten massiv aus dem Ruder gelaufen waren, ist mittlerweile fertig und wieder eröffnet worden. Das waren die Nachrichten mit Thorsten Adolfs.
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3: Ja, das Wetter heute ist wie wenn dir so eine Wasserbombe ins Gesicht fliegt. Ja, gestern Sommer, heute schon Regen und Herbst. Wir erreichen Temperaturen bis 22 Grad. Es regnet heute den ganzen Tag immer wieder. Die gute Nachricht, morgen zieht der Regen schon ab und es bleibt trocken. Und auch der Samstag wird eher trocken bleiben. Also pünktlich zum Wochenende wieder alles okay. Temperaturen bleiben in den nächsten Tag so bei um die 20 Grad.
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3: Und das ist noch los. Relativ viel. Alle Staus jetzt ab 21 Minuten Zeitverlust. A3 Frankfurt-Oberhausen zwischen Rösrath und Köln-Delbrück 9 Kilometer, eine Stunde mehr. Die A4 Aachen-Olpe zwischen 3 Köln-Holmer und Bergisch-Gladbach-Refrath 2 Kilometer, 21 Minuten on top. Die A4 Olpe-Aachen zwischen Bergisch-Gladbach-Bensberg und Köln-Eifeltor 15 Kilometer bedeutet 44 Minuten mehr. Die 42 Kamp-Lindfort-Dortmund zwischen Herne-Baukau und Castrop-Rauxel-Bladenhorst 2 Kilometer, 29 Minuten. A59 Bonn-Köln zwischen Köln-Bahn und 3 Köln-Holmer, 5 Kilometer, 41 Minuten. Und die A61 Koblenz-Mönchengladbach zwischen Rheinbach und Kreuz-Bliesheim, 10 Kilometer, 34 Minuten mehr. Euch eine gute Fahrt mit uns. Ich habe letztens von Isaac, Singer-Songwriter, ESC-Teilnehmer mit Always on the Run, ja, eine Sprachnachricht bekommen. Hört mal.
4: Ich habe mir gedacht, ich melde mich einfach mal bei dir, weil die Frage ist nämlich folgende. Ich habe, was gibt es, dass ich tun kann, damit ich mehr bei euch gespielt werde?
3: Er muss doch nichts tun. Wenn er den Wunsch hat, dass ich seine neue Nummer, seinen neuen Song oder so spiele, erfüllen wir den Wunsch. Ich meine, Wünsche erfüllen, das ist doch gerade unsere Spezialität hier beim Wunscherfüller. Ich rufe ihn, glaube ich, gleich mal an.
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3: Ich bin Kevin Zimmer, euch einen schönen Start in diesen Donnerstag.

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0: Hallo, schönen guten Morgen. Isaac hat 2024 beim ESC teilgenommen. Platz 12 damals. Aus heutiger Sicht gar nicht so schlecht. Und vor ein paar Tagen habe ich eine Sprachnachricht von Isaac bekommen. Da hatte er den Wunsch, dass wir seinen Song spielen. Habt ihr gerade gehört? Die habe ich euch vorgespielt, diese Sprachnachricht. Und wir erfüllen ja gerade Wünsche hier bei uns, beim Wunscherfüller. Habe ich gedacht, dann rufe ich Isaac doch mal an und sag, ich erfülle deinen Wunsch. Hallo Isaac.
1: Moin Kevin.
0: Hi. Mensch Isaac, was machst du gerade?
1: Boah, ich bin gerade auf dem Weg zu einer Session. Was machst du gerade?
0: Ich mache Radio und spiele ein bisschen Musik, weißt du?
1: Ja, check ich.
0: Du bist auf dem Weg zu einer Session? Habe ich das richtig verstanden? Was ist es denn für eine Session?
1: Naja, ich treffe mich mit einem Dude in Nordhorn und mache mit dem Musik. Also wir schreiben Songs.
0: Neue Songs, die wir bald dann hören können?
1: Naja, also das dauert ja immer so ein bisschen, aber grundsätzlich ja bald.
0: Hör mal, 2024, ESC. Guckst du dir heute eigentlich nochmal den Auftritt an? Oder wenn wir hier bei den NRW-Lokalradios Always on the Run spielen und du hörst es bei uns im Radio, kommen dann so Flashbacks eigentlich noch bei dir?
1: Ja, Flashbacks grundsätzlich, aber den Auftritt gucke ich mir nicht an, weil ich muss auch ganz ehrlich sagen, als ich da vor Ort gewesen bin, also man hat das ja irgendwie gefühlt 20 Mal geprobt und immer mit voller Aufnahme, bis ich den Auftritt gespielt habe, habe ich den selber schon 20 Mal gesehen. Und dann hatte ich irgendwie nicht mehr so das Verlangen danach, mir das nochmal anzugucken.
0: Du hast ja, das muss ich sagen, Isaac, unserer Musikchefin, der Anik, eine Sprachnachricht geschickt, dass du dir wünschst, dass wir deinen neuen Song spielen. Isaac, wir erfüllen ja gerade hier im Radio Wünsche unserer Hörer. Da erfüllen wir natürlich auch deinen. Das ist doch kein Problem, Mensch. Also, we had it all. Warum ist dir dieser Song so wichtig? Warum willst du unbedingt, dass wir den spielen?
1: Du musst dir vorstellen, nachdem ich Always on the Run veröffentlicht habe und der auch so durch die Decke gegangen ist, da war eine absolute Erwartungshaltung dahinter. Wenn du auf Krampf irgendwie versuchst, ja, jetzt lass mal einen Radiobanger schreiben, und dann ist das irgendwie das Arsch. Lass mal einfach chillen, lass uns vielleicht ein bisschen jammen und ich gehe lieber mit zwei, drei kurz schönen Ideen heraus. Und dann habe ich auf einmal diesen Song geschrieben, so immediately, sofort. Das ist eine super starke Nummer geworden, die sehr so zu diesem Früher hingezogen hat, dieses, wo alles so unbeschwert war, es eben an niemandem, weil wir alle komplette Loser waren, hatte niemand irgendeine Erwartungshaltung an uns. Das war dieser Moment, den ich mir da zumindest für eine Sekunde wahnsinnig doll zurückgewünscht habe.
0: Hast du eigentlich bei dir, wo du gerade von der Kindheit auch gesprochen hast und so ein bisschen, wo du kleiner warst, gab es da irgendwie so einen Wunsch, der vielleicht nie in Erfüllung gegangen ist, den du heute noch hast?
1: Boah, also ja doch, ich hatte schon immer so den Wunsch von einer Welttournee, hatte ich schon irgendwie, weil ich liebe es, Konzerte zu spielen und ich liebe es, Länder zu bereisen. Aber das war schon immer so ein Wunsch von mir und den werde ich mir auch noch irgendwann erfüllen. Kannst aber Gift aufnehmen.
0: Ja, das glaube ich. Ich glaube dir das. Wenn du das so sagst, dann glaube ich das so, Mensch. Gibt es irgendeinen Wunsch, den du dir schon abgearbeitet hast?
1: Es war immer ein Wunsch von mir gewesen, sämtliche Instrumente zu lernen. Ich habe jetzt seit einem Jahr ungefähr ein Cello.
0: Aber wie geil ist das? Da kauft der Mann sich einfach ein Cello. Du kannst aber noch nichts da drauf. Du hast einfach gesagt, ich will das jetzt lernen, das ist ein Wunsch von mir und dann kaufe ich mir das. Und dann gucke ich mal, wie weit ich komme. Bringst du dir das dann autodidaktisch bei oder hast du irgendwie einen Cello-Lehrer?
1: Nein, ich habe keinen Lehrer. Ich setze mich dann einfach dran und probiere so lange, ein geiler Ton rauskommt.
0: Okay. Isaac, also, wenn du mal wieder einen Wunsch hast, meldest du dich einfach bei uns und das mit We Had It All, den Wunsch erfüllen wir dir jetzt. Hier ist dein Song. Isaac, vielen Dank. Alles Gute für dich.

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1: Mit Ihnen, Bimmermann, einen schönen guten Tag. Die IHK Mittlerer Niederrhein kritisiert steigende kommunale Steuern und Abgaben in der Region. So wurden in diesem Jahr zum Beispiel in Schwalmtal und Brüggen Steuern erhöht. Tim Schmermbeck berichtet.
2: Insgesamt liegt der Gewerbesteuerhebesatz am Mittleren Niederrhein im Schnitt laut IHK inzwischen bei rund 466 Punkten. Bei der Grundsteuer für Gewerbegrundstücke gehören Viersen und Mönchengladbach zu den Kommunen mit besonders hohen Hebesätzen. Die IHK warnt, dass steigende Standortkosten Investitionen von Unternehmen bremsen könnten. Sie fordert die Kommunen deshalb auf, bei den anstehenden Haushaltsberatungen möglichst auf weitere Steuererhöhungen zu verzichten. Gewerbesteuern bilden neben der Grundsteuer die einzige wesentliche Einnahmequelle für Städte und Kreise.
1: Mönchengladbach braucht in diesem Jahr 5,5 Millionen Euro zusätzlich für die wirtschaftliche Altenhilfe. Die bisher eingeplanten knapp 33 Millionen Euro reichen nach Berechnungen der Stadt nicht aus. Grund sind vor allem steigende Personalkosten und höhere Ausgaben für Pflegeplätze. Der zusätzliche Betrag soll überplanmäßig bereitgestellt werden. Der Finanzausschuss berät heute darüber. Mitte Oktober soll der Rat entscheiden. Das Projekt Berufliche Integration für Frauen mit Migrationshintergrund in Mönchengladbach feiert 20-jähriges Bestehen. Das gemeinsame Angebot von VHS und Jobcenter unterstützt Frauen dabei, ihre Sprachkenntnisse und berufliche Qualifikationen zu verbessern. Ziel ist der Einstieg in Ausbildung, Weiterbildung oder Beschäftigung. Seit dem Start vor 20 Jahren haben zahlreiche Frauen über das Projekt neue berufliche Perspektiven entwickelt und den Weg in den Arbeitsmarkt geschafft, heißt es von der Stadt Mönchengladbach. Und das waren die Nachrichten. 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
1: Es ist richtig ungemütlich heute mit vielen Wolken, die auch Regen dabei haben. Das Ganze bei rund 20 Grad maximal. Morgen ist dann wieder ein bisschen mehr Sonne dabei zwischen den Wolken. Das Ganze bei ähnlichen Temperaturen bei 21 Grad an der Spitze.
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3: Und wir schauen auf die Straßen, noch viel los, deswegen alle Staus jetzt nur ab 26 Minuten Zeitverlust. A3 Frankfurt-Oberhausen zwischen Rösrath und Köln-Delbrück, 9 Kilometer, da hat es einen Unfall gegeben, ihr steht dort 53 Minuten. A4 Olpe-Aachen zwischen Bergisch-Gladbach-Beensberg und Köln-Eifeltor, 16 Kilometer, 43 Minuten bitte einplanen. A42 Kamp-Lindfort-Dortmund zwischen Herne-Baukau und Castrop-Rauxel-Balladenhorst, 2 Kilometer, 26 Minuten plus. A59 Bonn-Köln zwischen Flughafen Köln-Bonn und Rheil Köln Holmer, 5 Kilometer, 34 Minuten. A59 Dienstlaken-Duisburg zwischen Duisburg-Althamborn und Kreuz-Duisburg, 2 Kilometer, 28 Minuten. Und die A61 Koblenz-Mönchengladbach zwischen Rheinbach und Kreuz-Bliesheim, 10 Kilometer, 35 Minuten mehr. Euch eine gute Fahrt mit uns. Hallo, hier ist Kevin Zimmer. Heute ist ja internationaler Tag des Kaffees in diesem Sinne. Wir sagen jetzt einmal alle, wie wir unseren Kaffee trinken. Dann haben wir das Thema auch ordentlich abgearbeitet. Vielleicht alle mal reinrufen bei 3. 1, 2, 3. Schwarz! So, war ich wieder der Einzige oder was? Ach Mensch.
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3: Jetzt bei uns Kamrad. Ich finde, der Name hat auch was von so einer Getreidekaffeesorte, oder? Kamrad-Kaffee oder Karo-Kaffee. Hier ist er mit Be Mine.

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für mich. Mark Forster hat schon 194 Länder bereist. Seine Reisekostenabrechnung möchte ich nicht sehen. Arme Plattenfirma, die muss das alles zahlen. Ne? Naja, gut. So, wir sind im Herbst angekommen. Das wird uns, wenn wir gleich

0: 30, ich trage auf langen Autofahrten Thrombosestrümpfe. Wenn ich auf einmal sprinte, dann reißt mir die Achillessehne wie ein Schnürsenkel, den jemand als Abschleppseil benutzt. Die Schuhe, die habe ich, glaube ich, noch im Markt bezahlt. Und so lange bin ich auch nicht mehr gesprintet. Ich habe das Wort nicht mal mehr benutzt. Wenn ich jetzt vor einem wilden Tier abhauen müsste, da hätte ich ein Problem. Und ich rede nicht von einem Geparden oder einem Löwen oder so. Haben wir ja nicht. Bei mir wäre es schon beim Igel vorbei. Nee, ich mache nichts mehr, was mich in die Nähe einer Sportverletzung bringt. Ich stand letztens vor einem umgekippten Baumstamm beim Spazieren im Wald. Ich bin umgedreht, habe mir ein Taxi gerufen. Also, immer dran denken. Sport ist kein Mord. Aber in meinem Fall wenigstens versuchte Körperverletzung.
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1: Mit Thorsten Adolfs. Guten Tag. Wer den Führerschein machen will, der muss dafür heute tausende Euro einplanen. Für viele Familien und Jugendliche ist der Lappen damit kaum noch bezahlbar. Die Bundesregierung will das ändern und plant im nächsten Jahr eine Reform der Fahrausbildung, um den Führerschein wieder günstiger zu machen. Danny Hopper aus dem News-Team. Eine neue Umfrage im Auftrag der DEVK zeigt jetzt, dass vor allem junge Menschen die geplanten Maßnahmen gut finden.
2: Genau, zum Beispiel soll der Theorieunterricht in Zukunft ja ausschließlich online stattfinden dürfen. Das heißt, Fahrschülerinnen und Fahrschüler können komplett digital lernen, zum Beispiel auch mit Hilfe einer Lern-App. Und 59% der befragten 16- bis 29-Jährigen finden das gut. Ältere Befragte sehen das dagegen deutlich skeptischer. Anders sieht es bei einer weiteren geplanten Änderung aus, dem Fahren üben mit den Eltern. Das soll dann ja nach der bestandenen Theorieprüfung möglich sein. Kommt auch bei den meisten jungen Menschen in der DEVK-Umfrage gut an, bei den 40- bis 49-Jährigen. Aber noch besser. Da dürften viele Teenager-Eltern dabei sein, die gerne mit ihren Kindern üben wollen, ohne dafür nur auf teure Fahrstunden angewiesen zu sein.
1: Geplant sind ja auch Erleichterungen für die Führerscheinprüfung.
2: Genau, momentan umfasst der Theorieteil ja noch mehr als 1.100 Fragen. Das soll um ein Drittel zusammengestrichen werden. Und auch die Pflicht-Sonderfahrten, zum Beispiel bei Nacht oder auf der Autobahn, sollen reduziert werden. Auch das schont das Portemonnaie nochmal, denn die Online-Plattform Statista hat ausgerechnet, dass die Preise für den praktischen Unterricht von 2020 bis 2025 um 45% gestiegen sind. Wer heute den Führerschein machen will, muss laut Statista mit absoluten Kosten von bis zu 4.500 Euro rechnen. Und deshalb findet auch der ACV, Automobilclub Verkehr, ist gut, dass der Fahrschulunterricht moderner und bezahlbarer werden soll. Er warnt aber auch, die Einsparungen dürften nicht zulasten der Ausbildung gehen.
1: Dankeschön, Danny. Und jetzt weitere Themen im Überblick. Mit dem Start des Tankrabatts sind die Preise an vielen Tankstellen deutlich gesunken. Im Schnitt gab es pro Liter einen Preisrückgang um rund 10 bis 11 Cent, meldet das Portal Tankerkönig. Mit dem Tankrabatt sollen Autofahrer bis Ende des Jahres finanziell entlastet werden. Ob die 16,7 Cent pro Liter komplett an die Verbraucher weitergegeben werden, wird sich in den nächsten Tagen zeigen. Nach der gewaltsamen Auseinandersetzung im Cockpit einer Maschine der Fluggesellschaft Fly Dubai haben die Behörden der Vereinigten Arabischen Emirate Ermittlungen eingeleitet. Sie wollen die Hintergründe des Vorfalls klären. Israels Regierung geht von einem versuchten dschihadistischen Terroranschlag des Co-Piloten aus, der aus dem Oman stammt. Der VW-Software-Tochter Cariad droht nach Informationen aus Unternehmenskreisen der Abbau von rund 1.000 Arbeitsplätzen. Das wäre ungefähr ein Viertel der Belegschaft. Wegen Problemen mit der Software bei mehreren Modellen hatte VW-Chef Blume schon vor einiger Zeit die Strategie gewechselt. Er setzt auf Kooperationen mit Anbietern aus China und den USA. Heute Abend wird wieder Fußball gespielt. Die deutsche Nationalmannschaft hat ihren dritten Auftritt in der Nations League und Bundestrainer Klopp will den ersten Erfolg in seinem neuen Amt feiern. Im Auftaktspiel gegen die Niederlande gab es ein 1:1 Unentschieden und danach eine 0:1 Niederlage gegen Griechenland. Heute Abend heißt der Gegner in München Serbien. Die Serben stehen noch komplett ohne Punkte da. Anstoß ist um 8:45. Soweit die Meldungen mit Thorsten Adolfs.
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3: So, das Wetter wechselt gerade, aber richtig ordentlich. Gestern noch Sommer, heute fühlt es sich an, als würde dir eine Wasserbombe ins Gesicht klatschen. Bei bis zu 22 Grad regnet es den ganzen Tag immer wieder. Morgen ist der Regen aber dann schon weg und auch am Samstag bleibt es trocken. Pünktlich zum Wochenende passt das Wetter also wieder. Temperaturen liegen dann in den nächsten Tagen so um die 20 Grad.
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3: Und das ist noch los auf den Straßen. Alle Staus jetzt ab 27 Minuten Zeitverlust. Also noch einiges los, wie ihr merkt. A3 Frankfurt-Oberhausen zwischen Rösrath und Köln-Delbrück. 8 Kilometer, 54 Minuten mehr. Da hat es einen Unfall gegeben, deswegen dauert es da so lange. A4 Olpe-Aachen zwischen Bergisch Gladbach-Bensberg und Köln-Eifel-Tor. 16 Kilometer, 38 Minuten on top. Die A59 Bonn-Köln zwischen Flughafen Köln-Bonn und Dreieck Köln-Heumar. 3 Kilometer, 31 Minuten mehr Zeit einplanen, bitte. A59 Dienstlaken Duisburg zwischen Duisburg-Althamborn und Kreuz Duisburg 2 Kilometer sind 27 Minuten on top und die A61 Koblenz-Mönchengladbach zwischen Rheinbach und Kreuz Bliesheim 10 Kilometer. 41 Minuten kostet euch dieser Stau. Allen unterwegs, gute Fahrt! Hallo, Kevin Zimmer hier. Heute ist Tag des Kaffees. Habt ihr einen Kaffeevollautomat? Diese kleinen Dieven, diese nervigen Automaten, ja, das sind wirklich die Dieven unter den Kaffeemaschinen. Ich habe Freunde, die haben so ein Ding, die schwärmen natürlich auch immer davon. Würde ich auch, wenn ich einen Tausender dafür ausgegeben hätte, ja. Dabei meckert die Maschine den nur an. Ey, Boden nachfüllen, Behälter leeren, erst das Reinigungsprogramm starten, kriegst einfach keinen Kaffee, ja. Also bis du da einen Kaffee bekommst, ist die Milch ranzig. Und am Ende schmeckt es wie Kaffee mit Milch. Also Leute, Ah, die gute alte Filtermaschine. Ich bin Fan.
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0: So, das ist doch ein Song, der pustet die schlechte Laune weg, die wir vielleicht jetzt durch die Regenwolken bekommen haben. Und ich weiß noch was, was schlechte Laune wirklich wegpustet, indem man Wünsche erfüllt bekommt.
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0: Elias zieht bald mit seiner Freundin zusammen in das Haus von seiner Oma. Und da wird vorher ordentlich renoviert, neue Tapeten, neue Möbel, was man also braucht. Und vor allem muss ein neuer Boden her. Und den wünscht er sich von uns. Jürgen Banger, das ist im Wunscherfüller-Team, hat ihn heute Morgen angerufen.
3: Was macht ihr mit den Fußböden?
4: Ja, haben wir jetzt schon mal ein bisschen geguckt, ob wir da jetzt irgendwie Laminat, Vinyl oder ähnliches drauf verlegen.
3: Hast du noch nicht gekauft, auch noch nicht bestellt?
4: Nee.
0: Na, es muss was Qualitatives sein, denn seine Freundin bringt 4 Katzen mit ins Haus. Und wir dachten uns, bevor die beiden jetzt in etwas Halbgares investieren, das nach einem Jahr wieder komplett zerkratzt ist von den Viechern, von den lieben Katzen, helfen wir ein bisschen nach.
3: 2.500 Euro als Gutschein vom Laminatdepot sind 21 Filialen in NRW, wo du das einlösen kannst oder online.
4: Oh wow, also da bin ich jetzt echt sehr geschockt.
5: Ja, vielen, vielen Dank, das ist super.
3: Bitteschön.
0: So, mega Elias Wunsch haben wir erfüllt. Und wenn wir euch als nächstes glücklich machen sollen, dann geht auf unsere Website, stöbert auf unseren Wunscherfüller-Katalog oder ihr schickt uns euren persönlichen Wunsch einfach so online. Und jetzt Musik von Pink, die habe ich mir gewünscht.

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1: Mit Ihnen, Bimmermann, einen schönen guten Tag. Die IHK Mittlerer Niederrhein kritisiert steigende kommunale Steuern und Abgaben in der Region. So wurden in diesem Jahr zum Beispiel in Schwalmtal und Brüggen Steuern erhöht. Tim Schmermbeck berichtet.
2: Insgesamt liegt der Gewerbesteuerhebesatz am Mittleren Niederrhein im Schnitt laut IHK inzwischen bei rund 466 Punkten. Bei der Grundsteuer für Gewerbegrundstücke gehören Viersen und Mönchengladbach zu den Kommunen mit besonders hohen Hebesätzen. Die IHK warnt, dass steigende Standortkosten Investitionen von Unternehmen bremsen könnten. Sie fordert die Kommunen deshalb auf, bei den anstehenden Haushaltsberatungen möglichst auf weitere Steuererhöhungen zu verzichten. Gewerbesteuern bilden neben der Grundsteuer die einzige wesentliche Einnahmequelle für Städte und Kreise.
1: Mönchengladbach braucht in diesem Jahr 5,5 Millionen Euro zusätzlich für die wirtschaftliche Altenhilfe. Die bisher eingeplanten knapp 33 Millionen Euro reichen nach Berechnungen der Stadt nicht aus. Grund sind vor allem steigende Personalkosten und höhere Ausgaben für Pflegeplätze. Der zusätzliche Betrag soll überplanmäßig bereitgestellt werden. Der Finanzausschuss berät heute darüber. Mitte Oktober soll der Rat entscheiden. Das Projekt Berufliche Integration für Frauen mit Migrationshintergrund in Mönchengladbach feiert 20-jähriges Bestehen. Das gemeinsame Angebot von VHS und Jobcenter unterstützt Frauen dabei, ihre Sprachkenntnisse und berufliche Qualifikationen zu verbessern. Ziel ist der Einstieg in Ausbildung, Weiterbildung oder Beschäftigung. Seit dem Start vor 20 Jahren haben zahlreiche Frauen über das Projekt neue berufliche Perspektiven entwickelt und den Weg in den Arbeitsmarkt geschafft, heißt es von der Stadt Mönchengladbach. Und das waren die Nachrichten. 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
1: Heute ist es eher ungemütlich mit vielen Wolken und auch Regen. Das Ganze bei rund 20 Grad maximal. Morgen dann wieder ein bisschen freundlicher mit Wolken und ab und zu mal Sonne. Dabei ähnliche Temperaturen bei bis zu 21 Grad an der Spitze.
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3: Und das ist noch los auf den Straßen. Alle Staus jetzt ab 27 Minuten Zeitverlust. Also noch einiges los, wie ihr merkt. A3 Frankfurt-Oberhausen zwischen Rösrath und Köln-Delbrück. 8 Kilometer, 54 Minuten mehr. Da hat es einen Unfall gegeben, deswegen dauert es da so lange. A4 Olpe-Aachen zwischen Bergisch-Gladbach-Bensberg und Köln-Eifel-Tor. 16 Kilometer, 38 Minuten on top. Die A59 Bonn-Köln zwischen Flughafen Köln-Bonn und Dreieck Köln-Heuma. 3 Kilometer, 31 Minuten mehr Zeit einplanen, bitte. A59 Dienstlaken Duisburg zwischen Duisburg-Althamborn und Kreuz Duisburg. 2 Kilometer sind 27 Minuten on top. Und die A61 Koblenz-Mönchengladbach zwischen Rheinbach und Kreuz Bliesheim. 10 Kilometer, 41 Minuten kostet euch dieser Stau. Allen unterwegs, gute Fahrt. Es ist der 1. Oktober. Hallo, Kevin Zimmer hier. Alle reden nur vom Tankrabatt. Alles ist irgendwie ja total aufgeregt, weil es 17 Cent billiger ist an den Tankstellen. Wobei, ich sag mal so, die Preise sehen immer noch nicht ganz so schick aus. Aber naja gut, wir sind schon mit 17 Cent ja jetzt zufrieden. Was wir aber komplett vergessen, heute am 1. Oktober, es ist das Wichtigste für alle, die einen Garten haben. Ab heute dürfen wir wieder Hecke schneiden. Juhu!
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3: Na, dann mal ran an die Heckenschere, wobei es regnet. Na komm, vielleicht morgen.

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0: Feed from Desire. Mein Gott, haben die gute Laune. Immer noch. Und das, obwohl es gerade regnet. Und alle Kinobetreiber so, hey, endlich Regen. Die Leute kommen wieder zu uns. Gibt neue Filme im Kino. Einen mit Tom Cruise. Tom Cruise versucht sich nämlich jetzt mal als, Achtung, nicht anfangen zu lachen, als, jetzt muss ich doch lachen, als Charakterdarsteller. So, in einer Filmsatire, Digger heißt die, die kommt morgen bei uns in die Kinos. Und wie die Oscar-Chancen für Cruise stehen, weiß Kinomann Jörg Albrecht.
1: An einem Tag bist du eine Katze, mein Kleiner, hab's für Daddy. Am nächsten Tag bist du bloß noch Asche in der Dose.
2: Ja, sind wir denn hier bei James Bond oder doch bei Austin Powers? Tom Cruise als Digger Rockwell schmust gerade mit seinem Kätzchen. Da kommt ein Videoanruf rein aus Grönland, wo der milliardenschwere Digger nach Öl bohren lässt.
3: Mr. Rockwell, mein Name ist Sandy Clarkson.
1: Ja, Sandy, alles klar. Der Mann mit der 1,5-Meter-Spalte.
4: Mein Schwanz hat ein Zehntel von der Größe.
2: Auf die Größe kommt es in diesem Fall sehr wohl an. Denn die Spalte, von der da die Rede ist, die hat dafür gesorgt, dass sich ein Eisberg gewaltigen Ausmaßes Richtung Europa in Bewegung setzt. Bedeutet, ganze Landstriche werden in kürzester Zeit überflutet sein.
5: Digger hat uns in diese Scheiße geritten und Digger gräbt uns da auch wieder raus.
2: So die Strategie des US-Präsidenten, den John Goodman spielt. Dass man bei ihm an Trump und bei Digger an Elon Musk denken muss, ist natürlich beabsichtigt.
6: Klar schieben Sie die ganze Schuld auf mich.
7: Du hast gerade einen halben Kontinent ertränkt. Was willst du denn machen? Noch einen draufsetzen?
2: Und das ist Sandra Hüller, die auch ein paar Szenen hat als Mitglied der Rockwell-Dynastie. Eine Satire soll und will Digger sein. Auf die Mächtigen der Welt und ihre Machenschaften. Und Tom Cruise, kaum erkennbar unter den ganzen Prothesen, sieht so richtig vom Leder.
8: Also, was sind die schärfsten Angriffe, mit denen ich bei diesen Leuten rechnen muss? Die denken, ich bin der Abschaum der Erde.
9: Das habe ich nicht erwartet.
2: Sowas wie Digger werden viele auch nicht erwarten. Für die meisten dürfte der Katastrophenfilm eine Filmkatastrophe sein. Klar, Tom Cruise spielt das großartig, aber der wirre, selten lustige und auch nicht wirklich böse Film lässt einen völlig ratlos und erschöpft zurück. Wird schwer mit dem Oscar, Tom.
10: Es ist lächerlich und es ist erschreckend
11: und es ist dumm. Macht großen Spaß zuzusehen.
2: Und zwar so wie bei einem Unfall. Man will nicht hingucken, kann aber nicht anders.
0: Tom Cruise, ich habe schlechte Nachrichten für dich. Mit dem Oscar wird nichts, aber komm, das wird ihm egal sein. Er hat einen Bambi, oder? Hat er nicht einen Bambi bekommen? Wobei, kriegt den nicht auch jeder? Ich weiß gar nicht.
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1: Mit Thorsten Adolfs. Guten Tag. Mal so richtig schön durchschlafen und dann am nächsten Morgen ausgeschlafen, frisch und munter wach werden. Das schaffen leider nur die wenigsten von uns. Das zeigt eine neue Forsa-Umfrage für die AOK. Demnach ist Schlafmangel ein großes Problem in Deutschland. Danny Hopper aus dem News-Team Schlafexperten empfehlen ja 7 bis 9 Stunden. Das schaffen aber wirklich nur die wenigsten.
2: Genau, nicht mal jeder Dritte. Der Rest kommt nicht mal auf 7 Stunden Schlaf pro Nacht. Vor allem Menschen zwischen 45 und 59 Jahren haben große Schlafprobleme. Hier bleiben 77% der Befragten unter der empfohlenen Schlafdauer. Die meisten von ihnen haben Probleme damit durchzuschlafen, werden also zwischendurch immer mal wieder wach. Dann gibt es aber auch die, die abends im Bett lange wach liegen und einfach nicht einschlafen können. Und dann noch die, die morgens zu früh wach werden und nicht mehr einschlafen können. Und die Folgen spüren viele Betroffene dann tagsüber. Hier wurden in der Umfrage vor allem Müdigkeit, Erschöpfung und Antriebslosigkeit genannt. Viele fühlen sich dadurch aber auch einfach nicht belastbar im Alltag. Ist natürlich nicht gut für die Gesundheit und deshalb sollte das auch kein Dauerzustand sein, sagt die AOK.
1: Das ist natürlich leichter gesagt als getan. Was sind denn die Gründe dafür, dass so viele schlecht schlafen?
2: Also fast 2/3 der Befragten nannten hier Stress und psychische Belastungen. Denn der Alltag ist für viele Menschen nun mal stressig. Volle Terminkalender, Arbeit, Kinder, Krankheit oder auch pflegebedürftige Angehörige. Das sind natürlich alles Faktoren, die man nicht so einfach abstellen kann. Ein paar Dinge kann man aber beeinflussen. Die Raumtemperatur zum Beispiel sollte zwischen 16 und 18 Grad liegen. Dazu ist eine ruhige Umgebung gut fürs Einschlafen, genauso wie Bewegung im Alltag. Alkohol vorm Schlafen ist dagegen nicht förderlich. Und was die Experten auch empfehlen, vorm Schlafen gehen das Smartphone weglegen. Der Konsum digitaler Medien sei bei rund jedem Vierten ein Grund für Schlafprobleme, heißt es.
1: Dankeschön, Danny. Und jetzt weitere Nachrichten im Überblick. Ein Teil des neuen Tankrabatts ist schon an den Zapfsäulen angekommen. Im Schnitt waren die Preise am Morgen rund 10 bis 11 Cent günstiger als gestern. Regional gibt es aber große Unterschiede. Für den Liter E10 mussten Kunden in München, Stuttgart oder Leipzig oft weniger als 2 Euro zahlen. In Hamburg und Köln lag der Preis dagegen an vielen Tankstellen über der 2-Euro-Marke. Der Bundesgerichtshof befasst sich heute mit den Preiserhöhungen beim Abo-Dienst Amazon Prime. Die Verbraucherzentrale NRW war gegen Amazon vorgegangen, weil nicht nach dem Einverständnis der Kunden zu den höheren Gebühren gefragt wurde. Amazon hatte die Preise vor 4 Jahren von 69 Euro auf 89,90 pro Jahr erhöht. Das Leben wird teurer und viele machen sich Sorgen, wie sie die monatlichen Rechnungen noch bezahlen sollen. Das zeigt eine neue Studie der R&V-Versicherung. Fast 6 von 10 Befragten haben Angst davor, dass das Einkaufen, die Miete oder andere Dinge des täglichen Bedarfs das eigene Budget sprengen. Das Thema ist ein Dauerbrenner. Schon zum 16. Mal führt diese Angst das Ranking an. Neben den Preisen schauen die Bürger mit Sorge auf die Staatskasse und die politische Lage. Gut jeder Zweite hat große Angst, dass die Steuern steigen oder Leistungen gekürzt werden. Und fast genauso viele sorgen sich, ob unser Staat durch die Anzahl der Geflüchteten überfordert ist. Das waren die Nachrichten mit Thorsten Adolfs.
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3: Erst Sommer, jetzt Regen. Der Wetterumschwung hat es in sich. Gestern war noch Sommer, heute ja, so ein bisschen Herbstgefühl, würde ich mal sagen. Es werden bis zu 22 Grad, das ist noch relativ warm, aber über den Tag verteilt regnet es immer wieder. Immerhin ist morgen Schluss damit. Morgen und Samstag bleibt es trocken bei Temperaturen um die 20 Grad in den nächsten Tagen.
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3: Und das sind die längsten Staus derzeit für euch. Alles ab 19 Minuten Zeitverlust. Und da starten wir auf der A1 Münster-Dortmund zwischen Kamner Kreuz und Unna. 5 Kilometer, 19 Minuten on top. Auf der A3 Frankfurt-Oberhausen zwischen Rösrath und Köln-Delbrück. Da hat es ja einen Unfall gegeben. Die Aufräumarbeiten laufen. Aktuell staut es sich dort auf 9 Kilometer. Da müsst ihr eine Stunde mehr Zeit einplanen. A4 Olpe-Aachen zwischen Bergisch Gladbach-Frankenforst und Köln-Eiffeltor. 13 Kilometer, 34 Minuten mehr. 57 Köln-Krefeld zwischen Kreuz-Karst und Krefeld-Oppum 4 Kilometer plus 35 Minuten. Nochmal die A57, jetzt die andere Richtung. Krefeld-Köln zwischen Köln-Worringen und Köln-Bickendorf 5 Kilometer, 20 Minuten on top. Und die A61 Koblenz, München-Gladbach zwischen Rheinbach und Erftstadt 11 Kilometer, 21 Minuten mehr. Ich wünsche euch eine gute Fahrt. Seit Mitternacht gibt es jetzt wieder einen Tankrabatt. Die Chefs der Mineralölkonzerne haben schon gesagt, wir geben den Rabatt von 17 Cent auch an den Verbraucher 1:1 weiter. Trauen wir denen? Weiß ich nicht, ich habe irgendwie ein schlechtes Gefühl dabei. Deswegen wollten wir selbst wissen, unser Reporter Thorsten Ortmann meldet sich gleich von der Tankstelle. Gleich hier bei mir. Ich bin Kevin Zimmer. Schönen Donnerstag.
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0: Und? Habt ihr schon getankt? Fühlt es sich besser an? Der Tankrabatt ist da. Juhu! Oder doch nicht? Heute um Mitternacht ist er ja in Kraft getreten. 17 Cent sollte der Sprit heute günstiger sein als gestern. Allerdings hatten viele Verbraucherschützer und Automobilverbände im Vorfeld befürchtet, dass die Mineralölkonzerne am Tag 1 nicht den vollen Rabatt weitergeben. Wir wollten mal genauer hinschauen. Reporter Thorsten Ortmann ist für uns an der Tankstelle.
1: Ja, hier an der Avia-Tankstelle sind nach Mitternacht tatsächlich die kompletten 17 Cent angekommen. Und zwar exakt bei allen Spritsorten. Und heute Vormittag sind die Preise dann sogar noch mal etwas weiter nach unten gegangen. Bei Super 95 und E10 um 3 Cent. Klar, dass hier heute Vormittag natürlich richtig was los war an der Tankstelle. Und die meisten waren erleichtert. Inwiefern hilft Ihnen denn der Tankrabatt jetzt weiter?
2: Man freut sich ja über jeden Cent, der niedriger ist, ne?
3: Der hilft mir besonders gut, weil ich sehr viele Kilometer fahre, beruflich unterwegs bin.
4: Es ist auf jeden Fall erstmal nicht mehr ganz so schlimm zu tanken.
1: Allerdings gab es auch viele kritische Stimmen. Vielen geht dieser Tankrabatt nicht weit genug.
5: Das ist generell zu wenig. Nur in Deutschland ist er so teuer.
6: Ich hätte gerne ein bisschen mehr gehabt, bin ich ganz ehrlich, weil wir viel Auto fahren müssen, weil man ist auf Montage und das geht richtig ins Geld, ne?
1: Und was ich auch immer wieder gehört habe, trotz des Tankrabatts müssen sich doch noch viele Autofahrerinnen und Autofahrer einschränken. Zum Beispiel dieser Familienvater. Inwiefern hilft Ihnen denn der Tankrabatt jetzt weiter?
7: Ja, sehr viel, weil wir fahren mit dem Auto ja immer zur Arbeit. Ja, wir sind halt eine vierköpfige Familie und das macht sich dann schon sehr bemerkbar.
1: Müssen Sie sich mittlerweile auch so ein bisschen einschränken, weil die Spritpreise so hoch sind? Oder haben Sie eine Strategie entwickelt oder was machen Sie?
7: Wir müssen uns schon ein bisschen einschränken, ja, was das angeht. Und dann müssen wir mal gucken, dass wir dann schon irgendwie weniger fahren, ja.
6: Ja, ich überlege, welche Fahrten ich mache oder was ich koppeln kann, ne? Dass ich nicht für der Sache fahren muss und für die Sachen. Also ich sehe schon zu, dass ich einmal so einen Rundumschlag machen kann. Ja.
1: Dennoch freuen wir uns erstmal über die leichte Entspannung an den Zapfsäulen, denn der September war laut ADAC mit Abstand der teuerste Tankmonat bisher. Jetzt haben wir erstmal bis Ende des Jahres den Tankrabatt.
0: Tankrabatt Tag 1. Thorsten Ortmann hat sich das direkt mal an der Tankstelle angeschaut. Vielen Dank für die Infos.
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0: Und das ist Huberstank und The Reason.

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1: Mit Ihnen, Bimmermann, einen schönen guten Tag. Die IHK Mittlerer Niederrhein kritisiert steigende kommunale Steuern und Abgaben in der Region. So wurden in diesem Jahr zum Beispiel in Schwalmtal und Brüggen Steuern erhöht. Tim Schmermbeck berichtet.
2: Insgesamt liegt der Gewerbesteuerhebesatz am Mittleren Niederrhein im Schnitt laut IHK inzwischen bei rund 466 Punkten. Bei der Grundsteuer für Gewerbegrundstücke gehören Viersen und Mönchengladbach zu den Kommunen mit besonders hohen Hebesätzen. Die IHK warnt, dass steigende Standortkosten Investitionen von Unternehmen bremsen könnten. Sie fordert die Kommunen deshalb auf, bei den anstehenden Haushaltsberatungen möglichst auf weitere Steuererhöhungen zu verzichten. Gewerbesteuern bilden neben der Grundsteuer die einzige wesentliche Einnahmequelle für Städte und Kreise.
1: Mönchengladbach braucht in diesem Jahr 5,5 Millionen Euro zusätzlich für die wirtschaftliche Altenhilfe. Die bisher eingeplanten knapp 33 Millionen Euro reichen nach Berechnungen der Stadt nicht aus. Grund sind vor allem steigende Personalkosten und höhere Ausgaben für Pflegeplätze. Der zusätzliche Betrag soll überplanmäßig bereitgestellt werden. Der Finanzausschuss berät heute darüber. Mitte Oktober soll der Rat entscheiden. Das Projekt Berufliche Integration für Frauen mit Migrationshintergrund in Mönchengladbach feiert 20-jähriges Bestehen. Das gemeinsame Angebot von VHS und Jobcenter unterstützt Frauen dabei, ihre Sprachkenntnisse und berufliche Qualifikationen zu verbessern. Ziel ist der Einstieg in Ausbildung, Weiterbildung oder Beschäftigung. Seit dem Start vor 20 Jahren haben zahlreiche Frauen über das Projekt neue berufliche Perspektiven entwickelt und den Weg in den Arbeitsmarkt geschafft, heißt es von der Stadt Mönchengladbach. Und das waren die Nachrichten. 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
1: Es ist richtig ungemütlich heute mit vielen Wolken, die auch Regen dabei haben. Das Ganze bei rund 20 Grad maximal. Morgen ist dann wieder ein bisschen mehr Sonne dabei zwischen den Wolken. Das Ganze bei ähnlichen Temperaturen bei 21 Grad an der Spitze.
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3: Und das sind die längsten Staus derzeit für euch. Alles ab 19 Minuten Zeitverlust. Und da starten wir auf der A1 Münster-Dortmund zwischen Kamener Kreuz und Unna. 5 Kilometer, 19 Minuten on top. Auf der A3 Frankfurt-Oberhausen zwischen Rösrath und Köln-Delbrück. Da hat es ja einen Unfall gegeben. Die Aufräumarbeiten laufen. Aktuell staut es sich dort auf 9 Kilometer. Da müsst ihr eine Stunde mehr Zeit einplanen. A4 Olpe-Aachen zwischen Bergisch-Gladbach-Frankenforst und Köln-Eiffeltor. 13 Kilometer, 34 Minuten mehr. 57 Köln-Krefeld zwischen Kreuz Karst und Krefeld-Oppum 4 Kilometer plus 35 Minuten. Nochmal die A57, jetzt die andere Richtung. Krefeld-Köln zwischen Köln-Worringen und Köln-Bickendorf 5 Kilometer, 20 Minuten on top. Und die A61 Koblenz, Mönchengladbach zwischen Rheinbach und Erftstadt 11 Kilometer, 21 Minuten mehr. Ich wünsche euch eine gute Fahrt. Hallo, hier ist Kevin Zimmer. Schön, dass ihr da seid. Das Oktoberfestbier kann einen schon richtig ordentlich aus den Latschen hauen. Ja, aber zwei Männer aus NRW, aus Paderborn, haben nicht nur sich die Festplatte neu programmiert auf dem Oktoberfest. Sie haben auch ein Münchner Hotel, ich sag mal, halb ruiniert. Einem war so schlecht, also hat er sich das Bier in der Dusche mal durch den Kopf gehen lassen und nachher hat er einfach das Wasser laufen lassen, sich hingelegt, gepennt und das Wasser lief und lief und lief und lief und lief. Hotelchefin musste ins Zimmer die beiden wecken, das Wasser abstellen und das lief aber in der Zwischenzeit durchs halbe Hotel. 200.000 Euro Schaden, ja. Ich sag mal so, die beiden Paderborner waren einfach kontinuierlich. Sie haben schon im Festzelt alles laufen lassen und in der Dusche dann eben halt auch, ne. Und als sie die Dusche aufgedreht haben in der Nacht, haben sie vermutlich noch gerufen, oh, zapf dies, dann lass mal laufen.
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0: Bei uns hier in der Comedy-Redaktion ist man schon relativ nervös, denn Sonntag geht's los. Das erste Comedy-Camp, ja? Und dann sind wir in Bergheim. Aber zum großen Tourfinale am 14. November, vielleicht schon mal vormerken, sind wir in Lechten, ja? Und da kehrt ein echtes Comedy-Camp-Urgestein zurück. Mirja Böß, die Queen of Quatsch, steht dann zusammen mit Fabian Lambert und Hannes Höfer auf der Bühne. Bevor es soweit ist, lernen wir Mirja aber erstmal ein bisschen persönlich kennen.
1: Stell dich in einem Satz vor, aber bitte so, als würdest du dich auf einer Dating-App beschreiben.
2: Hallo, ich bin Mirja Böß und ich bin sehr lebensfroh und mutig.
1: Welcher Comedy-Kollege hat das Potenzial zum Dschungelkönig?
2: Also die Frage, welcher Comedy-Kollege von mir für Dschungelkönig geeignet wäre, finde ich ja sehr, sehr schwierig, weil ich ja die meisten meiner Comedy-Kollegen sehr gerne mag. Und dann stelle ich mir vor, die sitzen im Dschungel und essen Känguruhoden. Vielleicht kann das jemand anders übernehmen.
1: Was sollten wir auf gar keinen Fall über dich erzählen?
2: Über mich kann man erzählen, was man will, solange es stimmt. Ich habe, glaube ich, keine schlimmen Geheimnisse.
1: Beende den Satz, wer sich kein Ticket fürs Comedy Camp holt.
2: Also wer sich kein Ticket für das Comedy Camp kauft, der ist einfach dumm. Der ist einfach dumm. Und er möchte gar keinen Spaß, oder wie?
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4: Mit Jannik Böke. Schönen guten Tag. Moderne Autos erinnern mittlerweile an kleine Raumschiffe. Auf breiten Bildschirmen bedienen wir heute fast alles, vom Navi über die Heizung bis zur Innenbeleuchtung. Das Problem, die verschachtelten Bildschirmmenüs lenken gefährlich vom Verkehr ab. Die Rettung soll Sprachsteuerung sein. Der ADAC hat jetzt getestet, wie gut die wirklich schon funktioniert. Malte Albrecht aus dem News-Team, was haben die Experten dabei herausgefunden?
5: Der ADAC hat 40 Fahrzeugmodelle getestet. Dabei ging es um drei Bereiche: Infotainment, Klimaanlage und sicherheitsrelevante Funktionen. Das Ergebnis: 16 Modelle haben mit der Gesamtnote gut abgeschnitten. Spitzenreiter ist der BMW 5er. Er verstand fast alle untersuchten Befehle. Ganz anders der Suzuki e-Vitara. Der konnte nur drei Befehle verarbeiten. Dafür gab es die Note mangelhaft. Und auch Dacia hat enttäuscht. Hier steuert der Sprachknopf am Lenkrad nur ein angeschlossenes Smartphone, aber nicht das Auto selbst.
4: Kann die Sprachsteuerung damit die klassischen Knöpfe und Schalter im Auto ersetzen?
5: Der ADAC sagt, nein, noch nicht. Vor allem bei Navigation und Radio klappt die Sprachsteuerung zwar schon ziemlich gut, da kann sie nach Ansicht der Experten eine sinnvolle Unterstützung sein. Aber wenn es um die Sicherheit geht, zum Beispiel Warnblinker, sieht es anders aus. Diese Funktionen lassen sich bei den meisten getesteten Autos nicht per Sprache bedienen. Und das ist auch gut so, sagt der ADAC. Genau diese Funktionen müssten schnell und zuverlässig erreichbar sein. Deshalb bleiben echte Knöpfe und Schalter im Auto vorerst unersetzlich.
4: Danke, Malte. Mehr Meldungen jetzt im Überblick. 11 Tage nach der Abgeordnetenhauswahl in Berlin gibt es erste offizielle Gespräche. Linke, Grüne und SPD haben sich zu ersten Verhandlungen getroffen. Themen sind unter anderem die Haltung der Linken zu den Themen Antisemitismus, organisierte Kriminalität und Linksextremismus. Zwei russische Drohnen haben nach Angaben von Kiews Bürgermeister Klitschko eine wichtige Brücke in der ukrainischen Hauptstadt getroffen. Der U-Bahn-Verkehr und öffentlicher Nahverkehr über die Brücke sei eingestellt worden, so Klitschko auf Telegram. Die Südbrücke verbindet den Westen und den Osten Kiews. Die teils gewalttätigen Schülerproteste in Frankreich weiten sich aus. In Marseille wurden mehrere Busse in Brand gesetzt. Aus einem Pariser Vorort wurden erneut gewaltsame Auseinandersetzungen gemeldet. Auslöser der Proteste waren Forderungen, zahlreiche Missstände an den weiterführenden Schulen Frankreichs zu beenden. Die Bedeutung erneuerbarer Energien in Deutschland ist weiter gestiegen. Der Anteil der Erneuerbaren ist in den ersten drei Quartalen des Jahres auf knapp 61% gestiegen. Das geht aus aktuellen Berechnungen hervor, die unter anderem der Bundesverband der Energie- und Wasserwirtschaft heute vorgestellt hat. Dabei ist der Stromverbrauch insgesamt ebenfalls gestiegen. Experten führen das unter anderem auf die Hitzewellen und den Einsatz von Klimaanlagen zurück. Besonders stark zugelegt hat die Stromproduktion durch Windräder und Photovoltaikanlagen. Wegen der geringen Niederschlagsmengen haben Wasserkraftwerke dagegen weniger Energie geliefert. Und das waren die Nachrichten mit Jannik Böke.
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6: Nass heute. Trocken zum Wochenende. Gestern noch Sommer, heute schon Regen und Herbst und das bei bis zu 22 Grad. Der Regen kommt den ganzen Tag immer wieder vorbei von allen Seiten. Morgen zieht er ab, der Samstag bleibt ebenfalls trocken. Also Wochenende ist gesichert. Dazu bleiben die Temperaturen in den nächsten Tagen bei ungefähr 20 Grad.
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6: Und das sind die längsten Staus, alles ab 20 Minuten Zeitverlust. A1 Münster-Dortmund zwischen Kamener Kreuz und Unna 6 Kilometer, 25 Minuten. A4 Aachen-Köln zwischen Kreuz-Köln-West und Köln-Eiffeltor, 5 Kilometer, 27 Minuten. A4 Olpe-Aachen zwischen Kreuz-Köln-Ost und Köln-Eiffeltor, 10 Kilometer, 24 Minuten. A57 Köln-Krefeld zwischen Kreuz-Karst und Krefeld-Zentrum, 8 Kilometer, 20 Minuten mehr. Und die A61 Koblenz-Mönchengladbach zwischen Miel und Erftstadt, 10 Kilometer, 20 Minuten on top. Ich wünsche euch eine gute Fahrt. Die 90er, ja, da haben wir noch Songs gehört, die wollten wir einfach nicht übersetzen. Warum? Wir hatten einfach Angst, dass die Texte einfach keinen Sinn ergeben. Ja, und tief in uns wussten wir, sie werden auch keinen Sinn ergeben, wenn wir sie übersetzen. Aber sie klingen einfach cool hier. Snap, Rhythm is a Dancer, Paradebeispiel für sowas.
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6: So, mit Mitte 40 bin ich bereit, mir die Übersetzung anzuschauen. Rhythmus ist dein Tänzer, er ist ein Begleiter der Seele. Du kannst ihn überall spüren. Heb deine Hände und Stimmen, befreie deinen Geist und mach mit. Du kannst ihn in der Luft spüren. Oh, es ist eine Leidenschaft. Oh, du kannst es in der Luft spüren. Oh, es ist eine Leidenschaft. Oh, oh, oh, oh. Naja, immerhin noch besser als die Texte bei Bauer sucht Frau, oder?

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1: Mit Ihnen, Bimmermann, einen schönen guten Tag. Die IHK Mittlerer Niederrhein kritisiert steigende kommunale Steuern und Abgaben in der Region. So wurden in diesem Jahr zum Beispiel in Schwalmtal und Brüggen Steuern erhöht. Tim Schmermbeck berichtet.
2: Insgesamt liegt der Gewerbesteuerhebesatz am Mittleren Niederrhein im Schnitt laut IHK inzwischen bei rund 466 Punkten. Bei der Grundsteuer für Gewerbegrundstücke gehören Viersen und Mönchengladbach zu den Kommunen mit besonders hohen Hebesätzen. Die IHK warnt, dass steigende Standortkosten Investitionen von Unternehmen bremsen könnten. Sie fordert die Kommunen deshalb auf, bei den anstehenden Haushaltsberatungen möglichst auf weitere Steuererhöhungen zu verzichten. Gewerbesteuern bilden neben der Grundsteuer die einzige wesentliche Einnahmequelle für Städte und Kreise.
1: Mönchengladbach braucht in diesem Jahr 5,5 Millionen Euro zusätzlich für die wirtschaftliche Altenhilfe. Die bisher eingeplanten knapp 33 Millionen Euro reichen nach Berechnungen der Stadt nicht aus. Grund sind vor allem steigende Personalkosten und höhere Ausgaben für Pflegeplätze. Der zusätzliche Betrag soll überplanmäßig bereitgestellt werden. Der Finanzausschuss berät heute darüber. Mitte Oktober soll der Rat entscheiden. Das Projekt Berufliche Integration für Frauen mit Migrationshintergrund in Mönchengladbach feiert 20-jähriges Bestehen. Das gemeinsame Angebot von VHS und Jobcenter unterstützt Frauen dabei, ihre Sprachkenntnisse und berufliche Qualifikationen zu verbessern. Ziel ist der Einstieg in Ausbildung, Weiterbildung oder Beschäftigung. Seit dem Start vor 20 Jahren haben zahlreiche Frauen über das Projekt neue berufliche Perspektiven entwickelt und den Weg in den Arbeitsmarkt geschafft, heißt es von der Stadt Mönchengladbach. Und das waren die Nachrichten. 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
1: Heute ist es eher ungemütlich mit vielen Wolken und auch Regen. Das Ganze bei rund 20 Grad maximal. Morgen dann wieder ein bisschen freundlicher mit Wolken und ab und zu mal Sonne. Dabei ähnliche Temperaturen bei bis zu 21 Grad an der Spitze.
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3: Und das sind die längsten Staus, alles ab 20 Minuten Zeitverlust. A1 Münster-Dortmund zwischen Kamener Kreuz und Unna 6 Kilometer, 25 Minuten. A4 Aachen-Köln zwischen Kreuz Köln-West und Köln-Eiffeltor, 5 Kilometer, 27 Minuten. A4 Olpe-Aachen zwischen Kreuz Köln-Ost und Köln-Eiffeltor, 10 Kilometer, 24 Minuten. A57 Köln-Krefeld zwischen Kreuz-Karst und Krefeld-Zentrum, 8 Kilometer, 20 Minuten mehr. Und die A61 Koblenz-Mönchengladbach zwischen Miel und Erftstadt, 10 Kilometer, 20 Minuten on top. Ich wünsche euch eine gute Fahrt. Was sind wir mit einer Euphorie in diese neue Klopp-Ära bei der Fußballnationalmannschaft gestartet? Die Euphorie nach dem Griechenland-Spiel.
4: Das war ein kleiner Stimmungstest. Wie ist die Stimmung hier? Zicke-Zacke, Zicke-Zacke. Schlecht.
3: Heute Abend ist also wieder ein Spiel in der Nations League dran. Deutschland spielt wieder und ich sag mal so, die Casting-Show für Jürgen Klopp geht weiter. Neue Spieler, neues Glück. Mal gucken, ob es besser wird. Wir hören da gleich mal, was wir erwarten können, gleich hier nach drei Hits. Ich bin Kevin Zimmer, Tag zusammen.
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Ist er etwa nicht mehr unser Messias in Sachen Fußball? Nach 2 Spielen in der Nations League mit nur einem mageren... Ist er etwa...

0: zusammenstellt und nicht, dass wir ein Ballett wären, aber wenn man eins zusammenstellt, nach 4 Tagen sollen die auftreten, dann rennen die sich über den Haufen. Ja, das haben wir nicht getan, muss man klarzustellen. Ne?
1: Heute darf ja der zweite Teil von Klopps XXL-Kader ran. Auch der dürfte noch nicht wirklich eingespielt sein. Das heißt, Automatismen darf man da noch nicht groß erwarten. Klopp sagt aber, man sei gut vorbereitet auf Serbien und natürlich will er hier heute endlich den ersten Sieg holen.
2: Dann lass uns nochmal auf das Spiel heute Abend schauen. Es deutet sich ja eine sehr junge Startelf an. Ne?
1: Auf jeden Fall, im Tor feiert Jonas Urbich vom FC Bayern sein Debüt in der Nationalelf und der freute sich riesig.
3: Ja, es ist ein Moment, auf den man ja sein ganzes Leben hingearbeitet hat.
1: Über die Flügel könnten die beiden Shootingstars der letzten Saison kommen, Bayerns Lennart Kahl und Kölns Said Elmalla. Dazu haben 9 von 25 Spielern im Aufgebot noch kein einziges Länderspiel gemacht. Darunter sind Spieler wie Mika Bauer, Vitali Janelt oder Derry Scherhand, von denen wohl viele Fans vor ihrer Berufung noch nie etwas gehört haben. Also Klopp bleibt weiter mutig und was man natürlich auch sagen muss, das Team, das heute gegen Serbien aufläuft, kann das eigentlich ganz unbefangen tun, denn mit der Pleite gegen die Griechen hatte es nichts zu tun.
2: Ja, die deutsche Fußballnationalmannschaft muss am Abend wieder in der Nations League ran. Gegner in München ist Serbien. Die Infos dazu hatte Danny Hoppe. Vielen Dank.

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1: Mit Jannik Böke. Schönen guten Tag. Wann immer Bund und Länder Fördergelder vergeben, klingt das erstmal nach einer guten Nachricht für Städte und Gemeinden. Doch genau solche Zuschüsse können nach Ansicht des Bundes der Steuerzahler dazu führen, dass Kommunen unnötig viel Geld für Projekte ausgeben. Das kritisiert der Verband in seinem neuen Schwarzbuch, das heute vorgestellt wurde. Insgesamt nennt er 100 Fälle von Steuerverschwendung in ganz Deutschland, 17 davon aus NRW. Rosina Sjandi aus dem Landtagsstudio. Wo sieht der Steuerzahlerbund bei uns denn besonders problematische Beispiele?
2: Ja, nach Ansicht des Steuerzahlerbundes sorgen Förderprogramme für falsche Anreize. Städte investieren in Projekte, weil es dafür Zuschüsse gibt und nicht unbedingt, weil sie gerade am dringendsten gebraucht werden. Ein Beispiel kommt aus Bielefeld. Dort wurden Wasserstoffmüllfahrzeuge für 7,5 Millionen Euro angeschafft, größtenteils mit Fördergeldern. Zum Tanken mussten die Fahrzeuge aber ins 35 Kilometer entfernte Reda-Wiedenbrück fahren, obwohl es in Bielefeld bereits eine Wasserstofftankstelle gab. Die durften die Müllfahrzeuge aber nicht benutzen, weil diese Tankstelle mit Fördergeldern finanziert worden war. Und die Richtlinien sahen das Betanken von Müllfahrzeugen nicht vor, sondern nur von Bussen. Rick Steinheuer, der Vorsitzende des Bundes der Steuerzahler, fordert deshalb:
3: Wäre es viel besser, man würde den Kommunen das Geld über Pauschalen zur Verfügung stellen, statt über detaillierte Vorgaben in Förderprogrammen. Und dann könnten die Kommunen das Geld dort einsetzen, wo es am dringlichsten gebraucht wird.
2: Die Geschichte in Bielefeld ging noch weiter. Inzwischen dürfen Müllfahrzeuge die Tankstelle benutzen. Allerdings hat Bielefeld inzwischen beschlossen, bei der nächsten Generation auf Elektroantrieb zu setzen.
1: Weitere Themen jetzt im Überblick. Die Bundesregierung debattiert aktuell über die Details der angekündigten Pflegereform. Der Druck für Veränderungen ist dabei weiter gestiegen. Die Durchschnittslöhne in der Pflege haben in diesem Jahr erneut um 3,4% zugelegt, meldet der Spitzenverband der gesetzlichen Krankenkassen. Wegen steigender Kosten droht ein Rekorddefizit bei den Pflegekassen. Bei Razzien gegen Oppositionspolitiker in der Türkei sind erneut Bürgermeister festgenommen worden. Knapp 60 Menschen wird Korruption vorgeworfen, berichtet die staatliche Nachrichtenagentur Anadolu. Seit dem Wahlsieg der Oppositionspartei CHP bei den Kommunalwahlen geht die Justiz immer stärker gegen Politiker vor. Die Regierung weist eine Einflussnahme auf die Justiz zurück. Immer noch werden zu viele Lebensmittel in Plastik eingepackt, die eigentlich gar keine Verpackung brauchen. Darauf macht die Deutsche Umwelthilfe aufmerksam. Bei eigenen Untersuchungen in Supermärkten und Discountern sei der Verpackungsanteil weiter sehr hoch ausgefallen, heißt es von den Umweltschützern. Zum Beispiel lagen bei Obst und Gemüse rund 68% der Produkte verpackt im Regal. Die Deutsche Umwelthilfe fordert deshalb mehr verbindliche Regeln von der Politik. Dass viele Verpackungen oft nicht nötig sind, zeigen der Untersuchung zufolge Biomarktketten. Hier lag der Verpackungsanteil bei Obst und Gemüse nur bei durchschnittlich 16%. Und das waren die Nachrichten mit Jannik Böke.
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4: Das ist heute den ganzen Tag grau und nass bei Höchstwerten von 20 Grad. Aktuell messen wir auch 19 Grad und Regen draußen bei euch am Abend und in der Nacht. Da hört der Regen dann zwar auf und morgen, da können wir uns dann auch endlich wieder auf die Sonne freuen.
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4: Da habe ich zunächst eine Meldung von der A46 Heinsberg Richtung Düsseldorf zwischen Grevenbroich und Neuss-Hafen. 10 Kilometer stockender Verkehr, etwa 20 Minuten verliert ihr da. Und auf der A52 Mönchengladbach Richtung Roermond zwischen dem Kreuz Mönchengladbach und Mönchengladbach-Rath mehrere Kilometer stockender Verkehr. Da sind es 3 bis 5 Minuten, die ihr verliert. Falls ihr noch was seht, Staus, Blitzer oder Störungen, schickt mir kurz eine WhatsApp hier ins Studio an die 02161 90 1 90 12. Ich bedanke mich bei euch und wünsche euch überall eine gute und sichere Fahrt. Für viele von uns, da gehört der morgens dazu, auch zum Kuchen oder jetzt so in der Spätschicht, da gibt es oft eine Tasse. Und aktuell muss ich aber sagen, versuche ich weniger davon zu trinken. Heute ist Tag des Kaffees, sprechen wir gleich drüber.
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4: Mit Bent Langner, ich wünsche euch einen wunderschönen Donnerstagnachmittag. Mhm.

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0: Ja, ohne Kopf Kaffee kommen viele nicht richtig in den Tag und auch im Laufe des Tages ist natürlich dann die ein oder andere Tasse Kaffee mal drin. Erst recht an einem Tag wie heute, denn es ist Tag des Kaffees. Und ein Tag ohne Kaffee, ginge das denn überhaupt? Wir haben uns mal bei euch umgehört.
2: Ein Tag ohne Kaffee ist für mich ein schwerer Tag, weil dann komme ich müde in den Tag und nicht so richtig in Schwung.
3: Ein Tag ohne Kaffee für mich ist aushaltbar, würde ich sagen, weil ich nicht so viel Kaffee trinke, weil das nicht gut für den Herzkreislauf ist.
4: Tag ohne Kaffee ist für mich ein guter Tag, aber mit Kaffee ist er deutlich besser.
5: Ein Tag ohne Kaffee ist für mich nicht vollständig. Da fehlt mir was, weil Kaffee gehört für mich einfach zum Leben dazu.
6: Ein Tag ohne Kaffee für mich, es ist ein Tag ohne Sonne. Ich mag Kaffee heiß, schwarz und süß.
7: Kaffee ist für mich super wichtig, weil es mir einfach extrem, extrem gut schmeckt. Und dementsprechend trinke ich tatsächlich sogar eine Stunde nach dem Aufstehen keinen, weil ich ihn eben nicht als so Mittel zum Zweck sehen möchte, sondern einfach als Genuss.

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1: Mit Anna Tiffert. Guten Tag. Mönchengladbach will die Schwangerschafts- und Schwangerschaftskonfliktberatung auch 2027 und 2028 mit rund 81.000 Euro pro Jahr fördern. Das Geld geht an Diakonie, Donum Vitae, Pro Familia und den Sozialdienst katholischer Frauen. Künftig sollen die Zuschüsse nach einheitlicheren Kriterien berechnet werden. Pro Familia bekommt wegen der zusätzlichen ärztlichen Beratung weiter einen Sonderzuschuss von 30.000 Euro. Darüber berät heute der Finanzausschuss der Stadt. Entscheiden wird der Rat Mitte Oktober. In Mönchengladbach startet für viele Studierende jetzt das Wintersemester. Wer bei uns studiert, zahlt vergleichsweise wenig für eine Unterkunft. Zu diesem Ergebnis kommt eine Untersuchung der Online-Plattform ImmoWelt. Die durchschnittliche Kaltmiete für eine 40 Quadratmeter Wohnung in unserer Stadt liegt bei etwa 375 Euro im Monat. Das liegt unter der BAföG-Wohnpauschale. Die liegt bei 380 Euro im Monat. In den meisten Hochschulstädten reicht diese Pauschale aber nicht aus. In 82 von 138 untersuchten Städten kostet die Monatsmiete deutlich mehr. Am teuersten ist es in München, wo die Kaltmiete monatlich mehr als doppelt so teuer ist wie das BAföG-Budget. Am günstigsten ist es dagegen in Chemnitz. Hier zahlen Studierende etwa 234 Euro pro Monat. Die Polizei hat in Odenkirchen einen Vater unter Drogeneinfluss auf einem E-Scooter gestoppt. Der 36-Jährige war Anfang der Woche morgens mit seinem 6-jährigen Sohn auf der Kölner Straße unterwegs. Ein Drogentest reagierte positiv auf THC, heißt es von der Mönchengladbacher Polizei. Die Beamten brachten das Kind anschließend zur Schule und nahmen den Mann mit zur Wache, wo ihm eine Blutprobe entnommen wurde. Gegen den 36-Jährigen läuft jetzt ein Verfahren. Außerdem weist die Polizei darauf hin, dass auf E-Scootern nur eine Person fahren darf. Das waren die Nachrichten. 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
2: Das ist heute den ganzen Tag über grau und nass bei Höchstwerten von 20 Grad. Aktuell messen wir 19 Grad und es regnet richtig ordentlich. Am Abend und in der Nacht, da hört der Regen dann auf. Irgendwann klart es dann auch auf. Morgen erwartet uns dann ein Tag mit Sonne und Wolken, der aber durchgehend trocken bleiben soll.
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2: Habe ich nur einen Blitzer für euch zu melden. Auf der Ökelhofer Straße steht der Blitz statt einwärts. Vielen Dank fürs Durchgeben. Wenn ihr noch was seht, Stausblitze oder Störungen, schickt mir kurz eine WhatsApp an die 02161 90 1 9012. An allen Ecken und Enden wird gespart, trotzdem wird gefühlt alles teurer. Ja, und oft wird unser Steuergeld dann auch noch für Quatsch ausgegeben. Heute hat der Bund der Steuerzahler sein neues Schwarzbuch vorgestellt. Sprechen wir gleich mal drüber hier bei mir. Mein Name ist Bent Langner und ich begleite euch durch diesen Donnerstagnachmittag.
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1: Einmal im Jahr, da wird's unangenehm für alle, die mit Steuergeldern hantieren. Der Bund der Steuerzahler, der prüft nämlich alle Ausgaben genau mit der Frage, war das nötig oder am Ende doch nur Steuerverschwendung? Heute war es wieder soweit. Der Bund der Steuerzahler hat in seinem neuen Schwarzbuch 100 besonders krasse Fälle von Steuerverschwendung vorgestellt. 17 davon hier bei uns in NRW. Rosina Sjandi aus dem Landtagsstudio. Es gab ein paar ordentliche Klatschen.
2: Ja, das kann man so sagen. Es werden viele Fälle quer durch NRW genannt, in denen nicht klug mit dem Geld von Steuerzahlern umgegangen wurde. Zum Beispiel in Solingen, Eschweiler, in Herten und in Bielefeld. Und all diese Fälle haben oft gemeinsam, dass eine Stadt Geld für Dinge ausgibt, für die sie eine Förderung vom Land oder Bund bekommt. Und zwar häufig nur, weil es diese Förderung gibt. Das sagte mir Rick Steinheuer, Vorsitzender des Bundes der Steuerzahler.
3: Höhere staatliche Ebenen geben Geld dazu. Und dann leistet man sich das ein oder andere Projekt als Kommune, dass man sich nicht geleistet hätte, wenn man das zu 100% aus dem Stadtsäckel hätte bezahlen müssen.
1: Ja, du hast eben schon ein paar Städte genannt, in denen der Bund der Steuerzahler viel zu hohe und oft unnötige Ausgaben kritisiert. Gibt es da ein besonders skurriles Beispiel?
2: Ja, das gibt es. Ein Beispiel ist Bielefeld. Die Stadt hatte Müllautos angeschafft, die mit Wasserstoff angetrieben werden. Nur für die nächste nutzbare Wasserstofftankstelle musste man 70 Kilometer hin und zurück fahren. Und das, obwohl es in der eigenen Stadt eine Wasserstofftankstelle gab, die aber durfte nur für Busse genutzt werden, weil es sonst keine Fördergelder für diese Tankstelle gegeben hätte. Am Ende musste das Geld zurückgegeben werden, damit auch die Müllautos dort tanken dürfen. Und das Beste kommt noch, sagt Rick Steinheuer.
3: Und der Clou ist jetzt eigentlich noch der, dass sich die Stadt Bielefeld inzwischen entschieden hat, die nächste Generation der Müllfahrzeuge soll mit Strom betrieben werden.
1: Ja, die verrücktesten Fälle von Steuerverschwendung. Der Bund der Steuerzahler schlägt übrigens auch vor, dass deshalb die Kommunen einfach mehr Geld pauschal bekommen sollen, damit sie nicht einfach dann wüst irgendwelche Förderprojekte aus dem Boden stampfen müssen. Seit heute gibt es das neue schwarze Buch des Bundes der Steuerzahler. Infos und Hintergründe hatte José Nasjandi.

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3: Mit Jannik Böke. Schönen guten Tag. Aus der geplanten Zuckersteuer wird erst einmal nichts. Das Kanzleramt hat sein Veto eingelegt und den Entwurf von Finanzminister Klingbeil vorerst gestoppt. Das ist aus Regierungskreisen durchgesickert. Malte Albrecht aus dem News-Team. Erst gestern war der Entwurf bekannt geworden.
4: Geplant war demnach, alle Getränke mit mehr als 5 Gramm Zucker pro 100 Milliliter zu besteuern. Je nach Zuckergehalt wären zwischen 26 und 38 Cent pro Liter fällig geworden. Starten sollte das Ganze im Juli kommenden Jahres. Mit der Steuer will Klingbeil nicht nur jährlich rund 1 Milliarde Euro einnehmen, sondern vor allem Herstellern einen Anreiz geben, Getränke weniger stark zu zuckern und so gesünder zu machen. Aber heute heißt es aus Berlin, Klingbeils Entwurf weiche vom Vorschlag der Finanzkommission Gesundheit ab und sei in dieser Form in der Regierung nicht mehrheitsfähig.
3: Woran entzündet sich der Streit konkret?
4: Na, die Kommission hatte niedrigere Steuersätze vorgeschlagen, höchstens 32 Cent pro Liter und nicht 38 Cent. Entsprechend hatte sie auch mit deutlich weniger Einnahmen gerechnet. Außerdem gibt es Widerstand aus der Union und mehreren Bundesländern. Hessens Ministerpräsident Rhein warnt etwa vor zusätzlichen Belastungen für Verbraucher und mittelständische Getränkehersteller. Und auch aus der Wirtschaft gibt es Kritik. Die Zuckersteuer ist damit also erstmal ausgebremst. Laut Finanzministerium laufen die Abstimmungen, wie sie doch noch umgesetzt werden kann, aber weiter.
3: Mehr Meldungen jetzt in der Zusammenfassung. Der Bund der Steuerzahler wirft Bund, Ländern und Kommunen einen sorglosen Umgang mit Steuergeld vor. Es müsse mehr Kontrolle und Transparenz gefördert werden, fordert der Chef des Lobbyverbands Holznagel. Insgesamt 100 Fälle von Steuerverschwendung hat der Verband in seinem neuen Schwarzbuch heute vorgestellt, 17 davon in NRW. Wegen der teils gewaltvollen und wachsenden Schulproteste hat Frankreichs Premier eine Krisensitzung einberufen. Mehrere Minister sollen zur Lage an den Gymnasien beraten. Seit Tagen protestieren Schüler für mehr Mittel und mehr Personal. Teils arteten die Proteste allerdings aus. Allein gestern wurden mehr als 600 Menschen festgenommen. Eisige Kälte, kaum Sauerstoff und unter einer eisigen Kruste ein Ozean, dessen Wasser so ätzend ist wie Rohrreiniger. Für Menschen klingen die Bedingungen auf dem Saturnmond Enceladus alles andere als gemütlich. Mikroorganismen könnten in dem Ozean des Eismonds aber durchaus überleben. Zu diesem Ergebnis kommen Wissenschaftler der Ludwig-Maximilians-Universität München in einer aktuellen Studie. Die Forscher haben dafür die Bedingungen auf dem Meeresboden des Monds nachgebildet. Im Labor überlebten dabei Einzeller, die sich von Wasserstoff ernähren. Ob es tatsächlich Leben auf dem Eismond gibt, beantwortet die Studie zwar nicht. Die Europäische Weltraumorganisation hat allerdings angekündigt, bei einer geplanten Mission Wasserproben untersuchen zu wollen, allerdings erst im Jahr 2042. Und das waren die Nachrichten mit Jannik Böke.
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5: Das ist heute den ganzen Tag über grau und auch überwiegend nass. Aktuell ist es zwar trocken bei 19 Grad, mehr als 20 Grad sind in der Spitze nicht drin und bis in den Abend rein kann es aktuell immer wieder mal schauern. Am Abend und in der Nacht, da lockern sich die Wolken dann irgendwann auf, es bleibt dann trocken und morgen können wir uns auf Sonne und angenehme Temperaturen freuen.
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5: Da habe ich aktuell nur einen Blitzer für euch, der steht auf der Ückelhofer Straße und blitzt stadteinwärts. Wenn ihr noch was seht, Stausblitz oder Störungen, schickt mir immer kurz eine WhatsApp direkt hier ins Studio an die 02161 901 9012. Der Sparkassenpark hier in Mönchengladbach wird jetzt 20 Jahre alt und in der Zeit, da ist wirklich viel passiert, von Sportveranstaltungen bis hin zu großen Konzerten. Ja, und deshalb wird am Wochenende groß gefeiert. Das hört ihr gleich hier bei mir in der Sendung. Mein Name ist Bent Langner, schön, dass ihr dabei seid.
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0: 20 Jahre Sparkassenpark und diesmal dürft ihr wirklich überall gucken. Normalerweise heißt es bei Konzerten ja rein, Platz suchen und bloß nicht hinter die Absperrung. Am Samstag, da ist das anders, dann öffnet der Sparkassenpark nämlich zum 20. Geburtstag seine Türen. Jan Sommer aus dem Radio 91.1 Team und zwar für alle.
1: Ja, von 12 bis 20 Uhr könnt ihr den Park kostenlos mal von einer ganz anderen Seite erleben. Es gibt Backstage-Führungen, bei denen ihr Bereiche zu sehen bekommt, die sonst für Besucher eigentlich eher tabu sind, sagt Sparkassenchef Michael Hilgers.
2: Wir haben einen Nightliner hier stehen, dass die Leute mal sehen können, wie Stars in einem Nightliner von A nach B nach C fahren. Da kann man mal durchlaufen. Wir haben die Türen geöffnet, unten unsere Garderoben. Dann kann man durchlaufen, kriegt eine Führung, wie das da unten alles aussieht. Das ist ja Backstage-mäßig sonst überhaupt nicht zugänglich.
0: Und wer wissen will, was in den vergangenen 20 Jahren im Sparkassenpark alles passiert ist, kann bei einer Museumsreise in Erinnerungen schwelgen mit besonderen Konzerten und Geschichten aus zwei Jahrzehnten. Und da gibt es eine Menge zu erzählen, sagt Hilgers.
2: Ob das nachher Gästebücher sind oder ob das unterschriebene Poster sind oder Strandkörbe oder was weiß ich, alles Mögliche, da muss man sich auch ein bisschen überraschen lassen.
1: Und natürlich darf im Sparkassenpark auch die Musik nicht fehlen. Um 14 Uhr spielen Booster, um 16 Uhr die Plexiphones und zum Finale kommt The Sweet auf die Bühne. Das ist nämlich die Band, die vor genau 20 Jahren das allererste Konzert im Sparkassenpark gespielt hat. Das sind die Jungs hier.
0: Ja, und am Abend gibt's dann eine spektakuläre Drohnen-Video- und Illuminationsshow. Also Samstag 12 bis 20 Uhr. Der Eintritt ist frei. 20 Jahre Sparkassenpark gehört habt ihr hier bei Radio 91.1.

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1: Mit Anna Tiffert. Guten Tag. Mönchengladbach will die Schwangerschafts- und Schwangerschaftskonfliktberatung weiter mit rund 180.000 Euro pro Jahr fördern. Das Geld soll 2027 und 2028 an 4 Träger gehen. Die Diakonie, Donum Vitae, Pro Familia und den Sozialdienst katholischer Frauen. Eden Bimmermann hat die weiteren Infos.
2: Neu ist dabei vor allem die Berechnung der Zuschüsse. Künftig sollen die 4 Beratungsstellen grundsätzlich nach einheitlichen Kriterien gefördert werden. So steht es in der Vorlage, die heute im Mönchengladbacher Finanzausschuss besprochen wird. Demnach erhält Pro Familia zusätzlich weiterhin 30.000 Euro pro Jahr, weil dort neben der allgemeinen Beratung auch eine ärztliche Betreuung angeboten wird. Insgesamt bleibt die Fördersumme mit rund 81.300 Euro nahezu unverändert, verteilt sich aber anders auf die 4 Träger. Entscheiden wird der Mönchengladbacher Rat am 14. Oktober.
1: In Mönchengladbach startet für viele Studierende jetzt das Wintersemester. Wer bei uns studiert, zahlt vergleichsweise wenig für eine Unterkunft. Zu diesem Ergebnis kommt eine Untersuchung der Online-Plattform ImmoWelt. Die durchschnittliche Kaltmiete für eine 40 Quadratmeter Wohnung in unserer Stadt liegt bei etwa 375 Euro im Monat. Das liegt unter der BAföG-Wohnpauschale. Die liegt bei 380 Euro im Monat. In den meisten Hochschulstädten reicht diese Pauschale aber nicht aus. In 82 von 138 untersuchten Städten kostet die Monatsmiete deutlich mehr. Am teuersten ist es in München, wo die Kaltmiete monatlich mehr als doppelt so teuer ist wie das BAföG-Budget. Am günstigsten ist es dagegen in Chemnitz. Hier zahlen Studierende etwa 234 Euro pro Monat. Die Polizei hat in Odenkirchen einen Vater unter Drogeneinfluss auf einem E-Scooter gestoppt. Der 36-Jährige war Anfang der Woche morgens mit seinem 6-jährigen Sohn auf der Kölner Straße unterwegs. Ein Drogentest reagierte positiv auf THC, heißt es von der Mönchengladbacher Polizei. Die Beamten brachten das Kind anschließend zur Schule und nahmen den Mann mit zur Wache, wo ihm eine Blutprobe entnommen wurde. Gegen den 36-Jährigen läuft jetzt ein Verfahren. Außerdem weist die Polizei darauf hin, dass auf E-Scootern nur eine Person fahren darf. Das waren die Nachrichten. Mehr Meldungen gibt es in unserem News-Ticker auf radio90.1.de.
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3: Das ist den ganzen Tag über grau und nass bei Höchstwerten von 20 Grad. 19 Grad messen wir jetzt und in der nächsten halben Stunde kann es auch immer mal wieder kurz schauern. In der Nacht und am Abend, da soll es dann zunehmend auflockern und vor allem dann trocken werden. Morgen haben wir es dann den ganzen Tag trocken und auch immer wieder sehr schön sonnig.
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3: Keine größeren Meldungen hier und da, steht ihr aber auf den Hauptverkehrsstraßen. Ein paar Minuten länger ist aber alles halb so wild. Nur einen Blitzer habe ich zu melden, der ist auf der Ückelhofer Straße und blitzt statt einwärts. Danke an euch fürs Durchgeben. Ich wünsche euch überall eine gute und sichere Fahrt. Von den ganz kleinen bis zu den ganz großen ausgefallenen Sachen. Wir erfüllen eure Wünsche hier bei Radio 90.1. Geht auf unsere Homepage, erzählt uns euren Wunsch oder sucht euch einen aus der Liste raus. Ja, und dann ruft vielleicht bald schon jemand vom Wunscherfüller-Team an. Mein Name ist Bent Langner. Schön, dass ihr dabei seid.
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3: Mit Jannik Böke. Schönen guten Tag. Nach der europaweiten Großrazzia gegen die organisierte Kriminalität gestern haben die Ermittler heute weitere Details bekannt gegeben. Es geht um ein Netzwerk aus Geldwäschern und Rockern der Hells Angels. Insgesamt 14 Menschen wurden festgenommen. Malte Albrecht aus den Nachrichten. Die Ermittler sprechen von einem wichtigen Schlag gegen die Hells Angels in Duisburg und es sollen auch hochrangige Mitglieder der Rockergruppe ins Netz gegangen sein.
4: Nach Angaben der Staatsanwaltschaft ist die Führungsriege der Duisburger Hells Angels festgenommen worden. Zwei Hauptverdächtige sollen die Redelsführer des Netzwerks gewesen sein. Anderen ranghohen Mitgliedern werden unter anderem Erpressung und Nötigung vorgeworfen. Die Rocker sollen Hand in Hand mit einer weiteren kriminellen Vereinigung zusammengearbeitet haben. Dabei soll illegal beschafftes Geld über Firmen, Grundstücke und andere Vermögenswerte einem künstlichen Wirtschaftskreislauf zugeführt worden sein. Insgesamt wird gegen 71 Verdächtige ermittelt, auch gegen drei Mitarbeiter der Stadt Duisburg und einen Polizisten. Ein städtischer Mitarbeiter steht im Verdacht der Bestechlichkeit. Er soll Geld für die Gewährung von Vorteilen in Verwaltungsverfahren angenommen haben. Die beiden anderen Stadtangestellten und der Polizist gaben offenbar dienstlich erlangte Informationen weiter. Wie es aussieht, hatten sie die Rocker bei früheren Razzien vorgewarnt.
3: Danke, Malte. Mehr Meldungen jetzt im Überblick. Das Bundeskanzleramt hat die Pläne für eine Zuckersteuer vorerst gestoppt. Das ist aus Regierungskreisen durchgesickert. Ein Entwurf von Finanzminister Klingbeil hatte eine Steuer zwischen 26 und 38 Cent für zuckerhaltige Getränke vorgesehen. Die Zuckersteuer soll Hersteller motivieren, gesündere Rezepturen auf den Markt zu bringen. Teile der Union lehnen die Pläne ab. Nach russischen Drohnenattacken auf Kiew gibt es immer mehr Berichte über Schäden. So soll eine Drohne das Gelände einer Atomforschungsanlage getroffen und einen Brand ausgelöst haben. Erhöhte Radioaktivität sei aber nicht festgestellt worden, meldet die ukrainische Atomaufsichtsbehörde. Nur ein mageres Pünktchen aus zwei Spielen. Das ist die bisherige Bilanz der deutschen Fußballnationalmannschaft in der Nations League unter Jürgen Klopp. Heute Abend gibt es allerdings die nächste Chance auf den ersten Dreier. In München geht es im dritten Spiel gegen Serbien. Danny Hoppe aus der Sportredaktion. Wie stehen denn die Chancen auf einen Heimsieg?
5: Ja, das ist schwer einzuschätzen, denn gegen Serbien darf jetzt ja eine komplett andere Mannschaft ran, nämlich der zweite Teil von Klopps XXL-Kader. Auch der dürfte noch nicht wirklich eingespielt sein, das heißt, Automatismen darf man da noch nicht groß erwarten. Aber auch generell keine Wunder, dass jetzt ein paar Monate nach dem peinlichen WM-Aus alles wieder direkt rund läuft, das betont ja auch Klopp immer wieder.
6: Dass Jürgen Klopp nicht vorbeikommt und einmal kurz mit Hand auflegen, alle Probleme löst. Also ich wusste das vorher, falls es irgendjemand nicht wusste.
5: Ja, so leicht geht's nicht und wie gesagt, Klopp nutzt die Spiele in der Nations League jetzt vor allem auch, um sich einen Überblick zu verschaffen, auf wen er in den nächsten Monaten bauen kann. Also wer zum Beispiel zu seinem Spielstil passt. Trotzdem wäre ein Sieg für Klopp heute gegen Serbien schon schön, denn es geht nicht nur um einen Stimmungsaufschwung, sondern auch darum, einen Negativrekord zu vermeiden. Sollte es auch heute keinen Sieg geben, wäre Klopp der erste Bundestrainer, der keine seiner ersten drei Partien mit der Nationalmannschaft gewinnen konnte. Da wird auch er keine Lust drauf haben.
3: Und das waren die Nachrichten mit Jannik Böke.
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7: Das ist den ganzen Tag grau und nass bei Spitzenwerten von 20 Grad. Die messen wir aktuell. Gerade ist es nur dicht bewölkt, aber in der nächsten halben, dreiviertel Stunde, da sind auch immer wieder mal Schauer drin. Aber gegen Abend und in der Nacht sollen die dann nachlassen. Irgendwann soll es dann auch auflockern. Über Nacht und morgen haben wir dann einen trockenen Tag mit einem Mix aus Sonne und Wolken.
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7: Da ist inzwischen richtig gut was los hier und da, auch auf den Hauptverkehrsstraßen in der Stadt. Das ist aber halb so wild. Auf den Autobahnen dagegen habe ich einige Meldungen. A46 Düsseldorf Richtung Heinsberg zwischen Neuishafen und Neuss-Holzheim. Aktuell 2 Kilometer Stau, da sind es gute 5 Minuten, die ihr verliert. Auf der A52 Düsseldorf Richtung Romont zwischen Mönchengladbach-Neuwerk und dem Kreuz Mönchengladbach dichter Verkehr. Da sind es bis zu 5 Minuten, die ihr verliert. Und auf der A61 Koblenz Richtung Venlo zwischen Mönchengladbach-Wickrath und dem Kreuz Mönchengladbach 3 Kilometer stockend. Auch da 5 Minuten.
8: In
7: Der Sparkassenpark in Mönchengladbach, der wird 20 Jahre alt und in der Zeit ist echt viel passiert, von Sportveranstaltungen zu großen Konzerten, und deshalb wird am Wochenende dick gefeiert. Mehr dazu und auch zur Geschichte des Sparkassenparks gibt's jetzt gleich hier bei mir. Mein Name ist Bent Langner und ich freue mich, dass ihr hier mit am Start seid.
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0: Wenn diese Wände sprechen könnten. Schönen guten Tag, ihr hört Radio 90.1 am Donnerstagnachmittag und Europameister, Weltmeister, Rockstars und Millionen von Besuchern haben in den vergangenen 20 Jahren ihre Spuren hier hinterlassen. Und angefangen hat es mit dem Mönchengladbacher Hockeypark, alles mit der üblichen Skepsis, die wir hier in der Stadt schon mal an den Tag legen.
1: Was soll das? Was soll denn da kommen? Wie soll das denn funktionieren? Das war immer die erste Frage.
0: Ja, und heute, 20 Jahre später, da kann Sparkassenparkchef Michael Hilgers sagen, es hat funktioniert. Los ging die Erfolgsgeschichte mit der Hockey-WM 2006. Das erste Konzert gab es ebenfalls 2006 mit The Suite unter anderem. Damals kamen nur rund 2000 Leute. Die Konzerte wurden dann aber schnell größer. Von Aha über Sting und Herbert Grönemeyer bis zu Guns N' Roses und ZZ Top. Alles war schon mal hier. Unterm Strich stehen nach 20 Jahren 666 Veranstaltungen, knapp 2,3 Millionen Besucher und fast 600 Millionen Euro Gesamtumsatz. Fragen nach dem besten Konzert beantwortet Hilgers übrigens nicht so gerne, aber das Aufwendigste, da hat er was zu sagen.
1: Wir hatten ja hier Apache, der ja eine Woche hier geprobt hat und hat dann zweimal auf- und abgebaut, weil er mit dem ersten Setup gar nicht so einverstanden war. Das war schon extrem aufwendig, der hat sich aber sehr gefreut und wir würden uns natürlich sehr wünschen, wenn er nochmal wiederkommt, da werden wir sehen, was da passiert.
0: Schwierige Zeiten gab es natürlich auch, vor allem während der Corona-Pandemie. Da hat Hilgers dann die Idee der Strandkorb-Konzerte entwickelt.
1: Die haben wir halt auch deutschlandweit gemacht mit über 650 Konzerten. Da haben wir natürlich innerhalb der Branche auf einmal einen ganz anderen Status gehabt, weil wir da der größte Konzertveranstalter in Deutschland waren zu der Zeit. Mit dieser Idee, wo viele gesagt haben, was ist das für ein Schwachsinn, aber am Ende des Tages haben wir einen Tourismuspreis gewonnen und aber auch viele, viele Menschen, die damals Angst um ihren Job hatten, wieder in Lohn und Brot gebracht.
0: Ja, also eine Menge passiert in den 20 Jahren und am Samstag, da wird Geburtstag gefeiert mit viel Musik, einer Menge Action und das alles bei freiem Eintritt.
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1: Mit Anna Tefert. Guten Tag. Mönchengladbach will die Schwangerschafts- und Schwangerschaftskonfliktberatung auch 2027 und 2028 mit rund 81.000 Euro pro Jahr fördern. Das Geld geht an Diakonie, Donum Vitae, Pro Familia und den Sozialdienst katholischer Frauen. Künftig sollen die Zuschüsse nach einheitlicheren Kriterien berechnet werden. Pro Familia bekommt wegen der zusätzlichen ärztlichen Beratung weiter einen Sonderzuschuss von 30.000 Euro. Darüber berät heute der Finanzausschuss der Stadt. Entscheiden wird der Rat Mitte Oktober. In Mönchengladbach startet für viele Studierende jetzt das Wintersemester. Wer bei uns studiert, zahlt vergleichsweise wenig für eine Unterkunft. Zu diesem Ergebnis kommt eine Untersuchung der Online-Plattform ImmoWelt. Die durchschnittliche Kaltmiete für eine 40 Quadratmeter Wohnung in unserer Stadt liegt bei etwa 375 Euro im Monat. Das liegt unter der BAföG-Wohnpauschale. Die liegt bei 380 Euro im Monat. In den meisten Hochschulstädten reicht diese Pauschale aber nicht aus. In 82 von 138 untersuchten Städten kostet die Monatsmiete deutlich mehr. Am teuersten ist es in München, wo die Kaltmiete monatlich mehr als doppelt so teuer ist wie das BAföG-Budget. Am günstigsten ist es dagegen in Chemnitz. Hier zahlen Studierende etwa 234 Euro pro Monat. Die Polizei hat in Odenkirchen einen Vater unter Drogeneinfluss auf einem E-Scooter gestoppt. Der 36-Jährige war Anfang der Woche morgens mit seinem 6-jährigen Sohn auf der Kölner Straße unterwegs. Ein Drogentest reagierte positiv auf THC, heißt es von der Mönchengladbacher Polizei. Die Beamten brachten das Kind anschließend zur Schule und nahmen den Mann mit zur Wache, wo ihm eine Blutprobe entnommen wurde. Gegen den 36-Jährigen läuft jetzt ein Verfahren. Außerdem weist die Polizei darauf hin, dass auf E-Scootern nur eine Person fahren darf. Das waren die Nachrichten. 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
2: Und das bleibt weiterhin grau und nass bei Temperaturen von aktuell 20 Grad. In der nächsten halben Stunde nochmal ordentliche Schauer dabei, aber in Richtung Abend soll das weniger werden. In der Nacht hört es dann auf, die Wolken lockern auf und morgen können wir uns dann auf einen Mix aus Sonne und Wolken und keinen Regen freuen.
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2: Auch das lockert sich auf, aber ich habe weiter Meldungen für euch. Von der A52 Düsseldorf Richtung Romont zwischen dem Kreuz Nersen und Kreuz Mönchengladbach 2 Kilometer Stau. Gute 5 Minuten verliert ihr da. Und auf der A61 Koblenz Richtung Venlo zwischen Mönchengladbach-Reit und dem Kreuz Mönchengladbach 2 Kilometer stockend. Da sind so 3 bis 5 Minuten, die ihr länger braucht. Und es wird geblitzt auf der Ökelhofer Straße stadteinwärts. Ja, habt ihr schon mal jemanden beschreiben müssen? Das ist total schwierig, ne? Boah, so mittelgroß ungefähr, mittelalt, mittellange Haare. Aber wie sieht denn die Durchschnittsperson eigentlich aus? Dazu gibt's jetzt neue Zahlen. Und wie der Durchschnitt bei uns aussieht, das hört ihr gleich hier bei mir. Mein Name ist Bent Langner. Schön, dass ihr am Start seid.
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0: Bei dieser Meldung wird es mit dem Rücken gleich besser.
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0: Ja, denn hier in NRW sind wir jünger als der Bundesschnitt, und zwar um ganze 0,4 Jahre. Immerhin. Natascha Wittmark aus dem Team. Das Statistische Bundesamt, das hat jetzt neue Zahlen veröffentlicht und du hast sie dir direkt mal angeschaut.
2: Ja, zum Durchschnittsalter der Menschen in Deutschland. Und wenn wir da auf NRW mal speziell gucken, dann sind wir hier im Schnitt 44,6 Jahre alt. Die jüngste Gemeinde in NRW liegt übrigens im Kreis Lippe. Die kleine Gemeinde Augustdorf, da sind die Menschen im Schnitt 39,4. Also man muss sagen, da steht eine Kaserne, die zieht das Durchschnittsalter wahrscheinlich so ein bisschen nach unten.
0: Aha, ich wollte nämlich gerade fragen, wie die Lipper das machen.
2: Beim Statistischen Bundesamt wird übrigens auch der gesamte deutsche Durchschnittsmensch analysiert, also abgesehen vom Alter. Ich habe auch mal ein paar interessante Facts für dich, zum Beispiel Hausarbeit. 3 Stunden und 21 Minuten macht da jeder täglich von uns.
0: Uff, da habe ich heute aber noch was vor mir.
2: Jeder von uns hat übrigens pro Jahr 0,2 Aufenthalte im Krankenhaus. Und wenn du da einmal behandelt wirst, bleibst du im Schnitt für 7,1 Tage da.
0: Krass, da wird ja wirklich alles analysiert.
2: Es ist auf jeden Fall interessant, was sie da so analysieren. Hast du denn schon deine 437 Gläser Bier getrunken, a 0,5 Liter? Das entspricht der durchschnittlichen Menge Alkohol, die wir im Jahr trinken.
0: Ja, bei mir ist das ein gesundes Frühstück.

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1: Mit Jannik Böke. Schönen guten Tag. Seit heute gibt es ihn wieder, den Tankrabatt. Und gleich am ersten Tag sind die Spritpreise schlagartig gefallen. Das hat der ADAC beobachtet. Demnach kommt die Steuersenkung um 17 Cent pro Liter zum größten Teil bei den Autofahrern an. Malte Albrecht aus dem News-Team. Deswegen war besonders am Vormittag viel los an den Tankstellen.
2: Ja, und wie? Das ist ja die Zeit, in der der Sprit meistens am billigsten ist, kurz vor dem üblichen Preissprung um 12 Uhr. Laut ADAC ist der Preis für Super E10 und Diesel von gestern auf heute im Schnitt um 14 bis 15 Cent pro Liter gesunken. Vielerorts kostete E10 sogar wieder weniger als 2 Euro, deswegen bildeten sich an manchen Tankstellen sogar Schlangen. Für Diesel blieben die Preise in der Regel dagegen klar über 2 Euro. Dass die Preise diesmal über Nacht so stark gefallen sind, hat viele überrascht. Früher hieß es da ja oft, wir müssen erst die teuren Lagerbestände verkaufen. Am Mittag gingen die Preise zwar wieder rauf, lagen aber immer noch deutlich unter dem Niveau von gestern.
1: Es gibt aber weiter Kritik.
2: Der ADAC fordert die Mineralölkonzerne auf, zeitnah die volle Steuersenkung weiterzugeben. Die Entlastung dürfe auch nicht durch spätere Erhöhungen wieder einkassiert werden, mahnt der Verkehrsclub. Der Chef der Monopolkommission DUSO kritisiert den Tankrabatt scharf. Bund und Länder geben 2,5 Milliarden Euro Steuergelder aus, ohne dass das Geld bei denen lande, die es am nötigsten bräuchten. Wer viel tankt und große Autos fährt, profitiere am meisten. DUSO fordert stattdessen direkte Zahlungen an einkommensschwache Haushalte und kleine Betriebe.
1: Weitere Themen jetzt in der Zusammenfassung. Die geplante Zuckersteuer sorgt weiter für Ärger in der Bundesregierung. Das Kanzleramt hat die Pläne von Finanzminister Klingbeil vorläufig gestoppt. Der Vorschlag sei in der aktuellen Form nicht mehrheitsfähig, heißt es aus Regierungskreisen. Die Zuckersteuer soll dafür sorgen, dass zum Beispiel Softdrinks weniger Zucker enthalten. Kritik kommt von der Industrie, aber auch von Arbeitnehmervertretern. Der Bundeswehreinsatz im Irak ist beendet. Die letzten 28 Soldaten aus dem Feldlager in Erbil im Norden des Landes sind auf dem Luftwaffenstützpunkt Wunsdorf in Niedersachsen eingetroffen. Das hat das Bundesverteidigungsministerium mitgeteilt. Das Feldlager sei der irakischen Regierung übergeben worden. 11 Tage nach der Wahl in Berlin sind erste Gespräche über eine Regierungsbildung gestartet. Spitzenpolitiker der Linken, Grünen und SPD haben sich zu ersten Verhandlungen getroffen. Themen waren unter anderem die Haltung der Berliner Linken zu den Themen Antisemitismus, organisierte Kriminalität und Linksextremismus. Die Preiserhöhung von Amazon für Prime-Abos vor 4 Jahren war rechtswidrig und ist damit unwirksam. Das hat jetzt in letzter Instanz der Bundesgerichtshof festgestellt. Amazon hatte den Preis erhöht, ohne die Kunden ausdrücklich um Zustimmung zu bitten. Schon in den Vorinstanzen war die Klage gegen dieses Vorgehen von der Verbraucherzentrale NRW erfolgreich. Eine Amazon-Sprecherin hat angekündigt, den Prime-Beitrag für langjährige Kunden nun anzupassen. Schon gezahlte Gebühren seien Gegenstand eines gesonderten Verfahrens. Amazon drohen Rückzahlungen in Millionenhöhe. Und das waren die Nachrichten mit Jannik Böke.
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3: Und das ist aktuell weiterhin regnerisch und bewölkt bei 20 Grad. Der Regen soll in der nächsten halben Stunde dann langsam nachlassen. Gegen Abend hin wird es dann wirklich trocken und bleibt dann auch trocken. In der Nacht lockert es auf. Morgen erwarten uns dann ein Mix aus Sonne und Wolken, dabei durchgehend trocken.
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3: In der Stadt müsstet ihr überwiegend gut durchkommen. Hier und da kann es mal ein bisschen länger dauern, aber so wirklich ist es schlimm auf den Autobahnen. Da habe ich zunächst die A52 für euch Düsseldorf Richtung Romont. Zwischen Kreuz Nersen und Kreuz Mönchengladbach weiter 3 Kilometer stockender Verkehr. Gut 5 Minuten verliert ihr da. Und auf der A61 Koblenz Richtung Venlo zwischen Mönchengladbach-Reit und dem Kreuz Mönchengladbach 4 Kilometer stockend. Da braucht ihr 5 Minuten länger und es wird weiterhin geblitzt auf der Ökelhofer Straße Stadt einwärts. Ich wünsche euch überall eine gute und sichere Fahrt. 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Geht dafür auf unsere Homepage, erzählt uns euren Wunsch oder sucht euch einen aus der Liste aus. Und dann ruft vielleicht ganz bald schon jemand aus dem Wunscherfüller-Team bei euch an.
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3: An diesem Donnerstagnachmittag mit mir. Mein Name ist Bent Langner. Schön, dass ihr hier mit am Start seid.

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1: Mit Anna Tiffert. Guten Tag. Mönchengladbach will die Schwangerschafts- und Schwangerschaftskonfliktberatung weiter mit rund 180.000 Euro pro Jahr fördern. Das Geld soll 2027 und 2028 an vier Träger gehen: die Diakonie, Donum Vitae, Pro Familia und den Sozialdienst katholischer Frauen. Iden Bimmermann hat die weiteren Infos.
2: Neu ist dabei vor allem die Berechnung der Zuschüsse. Künftig sollen die vier Beratungsstellen grundsätzlich nach einheitlichen Kriterien gefördert werden. So steht es in der Vorlage, die heute im Mönchengladbacher Finanzausschuss besprochen wird. Demnach erhält Pro Familia zusätzlich weiterhin 30.000 Euro pro Jahr, weil dort neben der allgemeinen Beratung auch eine ärztliche Betreuung angeboten wird. Insgesamt bleibt die Fördersumme mit rund 81.300 Euro nahezu unverändert, verteilt sich aber anders auf die vier Träger. Entscheiden wird der Mönchengladbacher Rat am 14. Oktober.
1: In Mönchengladbach startet für viele Studierende jetzt das Wintersemester. Wer bei uns studiert, zahlt vergleichsweise wenig für eine Unterkunft. Zu diesem Ergebnis kommt eine Untersuchung der Online-Plattform Immowelt. Die durchschnittliche Kaltmiete für eine 40 Quadratmeter Wohnung in unserer Stadt liegt bei etwa 375 Euro im Monat. Das liegt unter der BAföG-Wohnpauschale. Die liegt bei 380 Euro im Monat. In den meisten Hochschulstädten reicht diese Pauschale aber nicht aus. In 82 von 138 untersuchten Städten kostet die Monatsmiete deutlich mehr. Am teuersten ist es in München, wo die Kaltmiete monatlich mehr als doppelt so teuer ist wie das BAföG-Budget. Am günstigsten ist es dagegen in Chemnitz. Hier zahlen Studierende etwa 234 Euro pro Monat. Die Polizei hat in Odenkirchen einen Vater unter Drogeneinfluss auf einem E-Scooter gestoppt. Der 36-Jährige war Anfang der Woche morgens mit seinem 6-jährigen Sohn auf der Kölner Straße unterwegs. Ein Drogentest reagierte positiv auf THC, heißt es von der Mönchengladbacher Polizei. Die Beamten brachten das Kind anschließend zur Schule und nahmen den Mann mit zur Wache, wo ihm eine Blutprobe entnommen wurde. Gegen den 36-Jährigen läuft jetzt ein Verfahren. Außerdem weist die Polizei darauf hin, dass auf E-Scootern nur eine Person fahren darf. Das waren die Nachrichten. 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
3: Das ist aktuell weiter grau und nass. Auch in der nächsten Stunde sind immer wieder Schauer dabei. Die Werte bewegen sich aktuell bei 19 Grad, fallen in den nächsten Stunden. Dann hört aber auch der Regen hoffentlich auf. Am Abend und in der Nacht wird es dann zunehmend trocken bleiben. Die Wolken lockern dann auf und morgen erwarten uns überwiegend wolkige, aber trockene Stunden mit teilweise auch ein bisschen Sonnenschein.
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3: Weiter gut was los. Wir fangen an auf der A52 Düsseldorf Richtung Roermond. Aktuell zwischen Büderich und Karstnord 1 Kilometer Stau. Da braucht ihr 5 Minuten länger ein Stück weiter. Zwischen Mönchengladbach-Neuwerk und dem Kreuz Mönchengladbach noch 1 Kilometer Stau und nochmal 5 Minuten, die ihr verliert. Und auf der A61 Koblenz Richtung Venlo zwischen Mönchengladbach-Holt und dem Kreuz Mönchengladbach 3 Kilometer stockend. Auch da sind es etwa 5 Minuten, die ihr verliert. Außerdem wird geblitzt auf der Ökelhofer Straße stadteinwärts. Vielen Dank an euch fürs fleißige Melden. Borussia, die hat ja den schlechtesten Saisonstart aller Zeiten leider hingelegt. Und auch bei Jürgen Klopp in der Fußballnationalmannschaft sieht es nicht wirklich besser aus bisher. Es wird knapp. Heute Abend muss deshalb dringend ein Sieg her. Mehr dazu gleich hier bei mir. Mein Name ist Bent Langner und gemeinsam bewegen wir uns jetzt langsam, aber sicher Richtung Feierabend.
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0: So, Versuch Nummer 3 für Kloppo und die deutsche Nationalelf. Heute Abend dann das Spiel gegen Serbien. Gelingt wieder kein Sieg, wäre Klopp der erste DFB-Cheftrainer, der keine seiner ersten drei Partien gewinnen konnte. Jan Sommer aus der Radio 91-Redaktion. Steht der neue Bundestrainer also schon ordentlich unter Druck?
1: Naja, wir wollen mal nicht alles schwarz malen. Im Team zumindest ist sowas noch kein Thema. Da weiß jeder, so ein Umbruch, der braucht halt auch ein bisschen Zeit. Das sagt auch Nationaltrainer Klopp selber.
2: Wenn man ein Ballett zusammenstellt, und nicht, dass wir ein Ballett wären, aber wenn man eins zusammenstellt, nach 4 Tagen sollen die auftreten, dann rennen die sich über den Haufen. Ja, das haben wir nicht getan, um es mal klarzustellen, ne?
1: Unser Gegner Serbien hat die ersten 2 Nations League-Spiele übrigens verloren. Die haben aber den Vorteil, die Mannschaft ist schon eingespielt und muss sich nicht erstmal finden.
0: Ja klar, mit Klopps 44-Mann-Kader stand da in den ersten 2 Spielen ständig jemand anderes auf dem Platz. Mit welcher Mannschaft will Klopp denn seinen ersten Sieg jetzt einfahren?
1: Klopp könnte bestimmt wieder ein paar neue bringen. Im Tor ist das zum Beispiel schon sicher. Da soll Jonas Obig vom FC Bayern München spielen. Außerdem wird Nico Schlotterbeck nicht mitmachen können. Der hat sich nämlich im Training am Knöchel verletzt.
0: Ja, nach dem Spiel gegen Griechenland gab es in den sozialen Medien eine Menge Kritik. Leider teilweise auch echt unsachlich und sogar rassistisch. Was sagt Klopp dazu?
1: Naja, Klopp hat erstmal wirklich gar kein Interesse an dem Thema.
2: Also ich habe im normalen Leben für Dummheit wenig Zeit und in sozialen Medien auch nicht.
1: Ja, er hat das auf jeden Fall gar nicht richtig mitbekommen und spricht sich klar dagegen aus. Laut ihm können manche Leute sogar sich noch eine Scheibe vom Fußball abschneiden.
2: Die Welt dürfte sich ein Beispiel an einer Sportumkleidekabine nehmen. Da wird jeder genau aufgrund der richtigen Tatsachen respektiert.
0: Also im dritten Anlauf will Neubundestrainer Jürgen Klopp endlich den ersten Sieg einfahren. Die deutsche Fußballnationalmannschaft trifft am Abend auf Serbien. Anpfiff ist um 20:45 Uhr.

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Das war der Donnerstagnachmittag mit mir. Mein Name ist Bent Langner. Ich bin raus für heute. Ich wünsche euch einen schönen Abend und wir hören uns morgen früh schon wieder hier bei Radio 90.1. Tschüss, macht's gut.

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1: Mit Jannik Böke. Schönen guten Abend. Wann immer Bund und Länder Fördergelder vergeben, klingt das erstmal nach einer guten Nachricht für Städte und Gemeinden. Doch genau solche Zuschüsse können nach Ansicht des Bundes der Steuerzahler dazu führen, dass Kommunen unnötig viel Geld für Projekte ausgeben. Das kritisiert der Verband in seinem neuen Schwarzbuch, das heute vorgestellt wurde. Insgesamt nennt er 100 Fälle von Steuerverschwendung in ganz Deutschland, 17 davon aus NRW. Rosina Sjandi aus dem Landtagsstudio. Wo sieht der Steuerzahlerbund bei uns besonders problematische Beispiele?
2: Ja, nach Ansicht des Steuerzahlerbundes sorgen Förderprogramme für falsche Anreize. Städte investieren in Projekte, weil es dafür Zuschüsse gibt und nicht unbedingt, weil sie gerade am dringendsten gebraucht werden. Ein Beispiel kommt aus Bielefeld. Dort wurden Wasserstoffmüllfahrzeuge für 7,5 Millionen Euro angeschafft, größtenteils mit Fördergeldern. Zum Tanken mussten die Fahrzeuge aber ins 35 Kilometer entfernte Reda-Wiedenbrück fahren, obwohl es in Bielefeld bereits eine Wasserstofftankstelle gab. Die durften die Müllfahrzeuge aber nicht benutzen, weil diese Tankstelle mit Fördergeldern finanziert worden war. Und die Richtlinien sahen das Betanken von Müllfahrzeugen nicht vor, sondern nur von Bussen. Rick Steinheuer, der Vorsitzende des Bundes der Steuerzahler, fordert deshalb:
3: Wäre es viel besser, man würde den Kommunen das Geld über Pauschalen zur Verfügung stellen, statt über detaillierte Vorgaben in Förderprogrammen. Und dann könnten die Kommunen das Geld dort einsetzen, wo es am dringlichsten gebraucht wird.
2: Die Geschichte in Bielefeld ging noch weiter. Inzwischen dürfen Müllfahrzeuge die Tankstelle benutzen. Allerdings hat Bielefeld inzwischen beschlossen, bei der nächsten Generation auf Elektroantrieb zu setzen.
1: Mehr Meldungen jetzt im Überblick. Der Tankrabatt hat für schnell sinkende Preise und volle Tankstellen gesorgt. Die Kritik von Experten reißt allerdings nicht ab. Der Vorsitzende der Monopolkommission meinte, dass man aus dem vorherigen Tankrabatt nichts gelernt habe. Stattdessen sollte die Bundesregierung direkte Zahlungen an einkommensschwache Haushalte und kleine Betriebe vorbereiten. Die Strompreise könnten kommendes Jahr bundesweit steigen. Für den Transport von Strom per Überlandleitung wird nächstes Jahr ein höheres Entgelt fällig. Das haben die vier großen Betreiber angekündigt. Hintergrund ist die geplante Kürzung des jährlichen Bundeszuschusses zu den Übertragungsnetzkosten. 11 Tage nach der Abgeordnetenhauswahl in Berlin haben sich Linke, Grüne und SPD heute zu einem ersten Gespräch vor möglichen Sondierungen getroffen. Das Treffen sei konstruktiv verlaufen, sagte eine Grünen-Sprecherin anschließend. Inhaltliche Details nannte sie nicht. Es sei eine Fortsetzung der Gespräche vereinbart worden, so die Sprecherin. Ein betrügerisches Trio soll die Sparkasse Solingen mit manipulierten Kreditunterlagen um mehrere Millionen Euro geprellt haben. Der Prozess gegen zwei Angeklagte ist jetzt am Wuppertaler Landgericht gestartet. Ein dritter Verdächtiger soll mit 6 Millionen Euro auf der Flucht sein. Laut Anklage war mit manipulierten Einkommens- und Eigenkapitalnachweisen die Bonität von Immobilienkäufern geschönt worden. Zudem sei der Wert der Immobilien zu hoch angesetzt worden. Auf diese Weise habe sich das Trio die Bewilligung von Immobilienkrediten in Millionenhöhe erschlichen. Den Angeklagten drohen lange Haftstrafen. Und das waren die Nachrichten mit Jannik Böke.
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4: Ja, gestern noch die Flipflops, heute die Gummistiefel. In der Nacht verzieht sich der Regen aber so langsam. Die Temperaturen gehen runter auf bis zu 11 Grad und dann wird es aber wieder richtig schön in den nächsten Tagen. Es wird hier und da sonnig, auf jeden Fall bleibt es trocken. Morgen bis zu 20 und am Wochenende bis zu 22 Grad.
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4: Es ist viel los auf den Straßen. Hier braucht ihr mindestens 20 Minuten länger. A2 Dortmund Richtung Hannover zwischen Bad Alsen und Bad Nenndorf 9 Kilometer 24 Minuten plus. A3 Frankfurt Richtung Oberhausen zwischen dem Dreieck Köln-Heumer und dem Kreuz Leverkusen 10 Kilometer 20 Minuten obendrauf. Nochmal A3, jetzt Köln Richtung Oberhausen zwischen dem Kreuz Ratingen Ost und Oberhausen Lierich 6 Kilometer. Nochmal 20 Minuten obendrauf. Die A4 Aachen Richtung Köln zwischen dem Kreuz Köln-West und Köln-Eiffeltor 6 Kilometer 41 Minuten länger. Dann noch die A30 Osnabrück Richtung Amsterdam zwischen Rheine-Kanalhafen und Rheine-Nord 4 Kilometer 24 Minuten plus. Und ganz zum Schluss die A57 Köln Richtung Nimwegen zwischen Holzbüttgen und Krefeld-Gartenstadt 7 Kilometer 33 Minuten länger. Da wo es geht, wünsche ich euch eine gute, aber vor allem auch sichere Fahrt. Einen schönen Feierabend wünsche ich euch. Hallo zusammen. Ja, ich weiß, der ein oder andere hat noch nicht so wirklich Feierabend. Vielleicht, weil er auch noch im Stau steht. Das ist natürlich ziemlich nervig, aber ich würde sagen, einmal ganz tief ein- und ausatmen. Ich bin doch bei euch. Wir stehen das zusammen durch.
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4: Entspannte Musik gibt's auf jeden Fall von Mark Ember. Hier ist er mit Belong Together. Ich bin Vera Körber.

0: Temper City und Self-Aware. Gleich gibt's James Blunt mit 1973, aber vorher müssen wir noch ein paar wichtige Dinge klären. Boah, ich glaube, der Bangert ist schon gespannt wie ein Flitzebogen, ne? Am Sonntag starten wir wieder die Comedy Camp Tour und zwar in Bergheim diesmal. Und schon gucken wir aufs Finale am 14. November in Lechten. Da kehrt nämlich ein richtiges Comedy Camp Urgestein zurück, Mirja Bös. Und ich würde sagen, kommt, die hören wir uns doch schon mal genauer an.
1: Stell dich in einem Satz vor, aber bitte so, als würdest du dich auf einer Dating-App beschreiben.
2: Hallo, ich bin Mirja Bös und ich bin sehr lebensfroh und mutig.
1: Welcher Comedy-Kollege hat das Potenzial zum Dschungelkönig?
2: Also die Frage, welcher Comedy-Kollege von mir für Dschungelkönig geeignet wäre, finde ich ja sehr, sehr schwierig, weil ich ja die meisten meiner Comedy-Kollegen sehr gerne mag. Und dann stelle ich mir vor, die sitzen im Dschungel und essen Känguruhoden. Vielleicht kann das jemand anders übernehmen.
1: Was sollten wir auf gar keinen Fall über dich erzählen?
2: Über mich kann man erzählen, was man will, solange es stimmt. Ich habe, glaube ich, keine schlimmen Geheimnisse.
1: Beende den Satz. Wer sich kein Ticket fürs Comedy Camp holt?
2: Also wer sich kein Ticket für das Comedy Camp kauft, der ist einfach dumm. Der ist einfach dumm. Und er möchte gar keinen Spaß, oder wie?

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1: Nach einem sehr, sehr unschönen Donnerstag wettermäßig kann es dann aber auch wieder schöner weitergehen. Über Nacht verzieht sich der Regen, die Temperaturen gehen dann runter auf bis zu 11 Grad. Und in den nächsten Tagen bleibt es trocken und hier und da kann es sogar sonnig werden. Morgen kriegen wir bis zu 20 Grad und am Wochenende kann es sogar noch ein bisschen wärmer werden. Bis zu 22 Grad sind drin.
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1: Hier braucht ihr mindestens eine Viertelstunde länger. A1 Münster Richtung Dortmund zwischen dem Kamener Kreuz und Unna. 5 Kilometer, eine Viertelstunde plus. A4 Aachen Richtung Köln zwischen dem Kreuz Köln-West und Eiffeltor. 5 Kilometer, eine halbe Stunde obendrauf. A30 Osnabrück Richtung Amsterdam zwischen Rheine-Kanalhafen und Rheine-Nord. 5 Kilometer, auch nochmal eine halbe Stunde plus. A43 Recklinghausen Richtung Wuppertal zwischen Sprockhövel und dem Kreuz Wuppertal-Nord. 2 Kilometer plus 16 Minuten. Die A44 Kassel Richtung Dortmund zwischen dem Kreuz Werl und dem Kreuz Dortmund-Unna 4 Kilometer. Hier braucht ihr 21 Minuten länger. Und zum Schluss noch die A57 Köln Richtung Krefeld. Zwischen dem Kreuz Karst und Krefeld ob um 5 Kilometer 24 Minuten obendrauf. Kommt sicher an. Hallo und einen schönen Abend wünsche ich euch. Ich hoffe, es steht alles bereit für den Fußballabend und wir können es euch ein bisschen gemütlich nachher machen. Im dritten Anlauf will neuer Bundestrainer Jürgen Klopp ja endlich den ersten Sieg einfahren. Die deutsche Fußballnationalmannschaft trifft ja nachher in München auf Serbien.
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1: Ja, und nach den letzten Spielen hat es ja viel Kritik gegeben. Die war teilweise natürlich berechtigt, aber es gab auch Rassismus gegen Klopps Jungs und darauf gab es dann die entsprechende Reaktion vom Bundestrainer.
2: Also es gibt keinen Grund, sich über diese Menschen Gedanken zu machen. Also meine Gedanken kriegen sie nicht. Also ich habe im normalen Leben für Dummheit wenig Zeit und in sozialen Medien auch nicht.
1: Dem ist nichts hinzuzufügen, außer dass wir natürlich gleich noch aufs Spiel gucken. Ich bin Vera Körber.

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1: Benson Boone und Beautiful Things. So, es wird spannend heute Abend. Also ein bisschen, ne? Ich finde Fußball ja herrlich, ne? Erst wird Kloppo als so eine Art Messias gefeiert. Dann kommt in den ersten zwei Spielen in der Nations League nur ein mageres Pünktchen raus. Und zack, wird klar, ja, auch Jürgen Klopp kann keine Wunder bewirken, ne? Heute Abend hat die deutsche Nationalmannschaft in München gegen Serbien aber die nächste Chance auf den ersten Sieg. Danny Hopper aus der Sportredaktion, den dürfte Klopp auch holen wollen, denn sonst hätte er direkt einen Negativrekord geholt.
2: Genau, dann wäre Klopp der erste Bundestrainer, der keine seiner drei ersten Partien mit der Nationalmannschaft gewinnen konnte. Generell betont Klopp ja immer wieder, dass nur ein paar Monate nach dem peinlichen WM-Aus noch nicht alles klappen könne, hat er jetzt nochmal mit einem schönen Vergleich verdeutlicht.
3: Wenn man ein Ballett zusammenstellt, und nicht, dass wir ein Ballett wären, aber wenn man eins zusammenstellt, nach vier Tagen sollen die auftreten, dann rennen die sich über den Haufen. Ja, das haben wir nicht getan, muss man klarzustellen, ne?
2: Heute darf ja der zweite Teil von Klopps XXL-Kader ran. Auch der dürfte noch nicht wirklich eingespielt sein. Das heißt, Automatismen darf man da noch nicht groß erwarten. Klopp sagt aber, man sei gut vorbereitet auf Serbien und natürlich will er hier heute endlich den ersten Sieg holen.
1: Na, dann gucken wir doch mal aufs Spiel heute Abend. Es deutet sich eine sehr junge Startelf an.
2: Auf jeden Fall, im Tor feiert Jonas Urbich vom FC Bayern sein Debüt in der Nationalelf und der freute sich riesig.
4: Ja, es ist ein Moment, auf den man ja sein ganzes Leben hingearbeitet hat.
2: Über die Flügel könnten die beiden Shootingstars der letzten Saison kommen, Bayerns Lennart Kahl und Kölns Said Elmalla. Dazu haben 9 von 25 Spielern im Aufgebot noch kein einziges Länderspiel gemacht. Darunter sind Spieler wie Mika Bauer, Vitali Janelt oder Derrick Scherhand, von denen wohl viele Fans vor ihrer Berufung noch nie etwas gehört haben. Also Klopp bleibt weiter mutig und was man natürlich auch sagen muss, das Team, das heute gegen Serbien aufläuft, kann das eigentlich ganz unbefangen tun, denn mit der Pleite gegen die Griechen hatte es nichts zu tun.
1: Doch, das klingt doch erstmal gut. Die deutsche Fußballnationalmannschaft muss also heute Abend wieder in der Nations League ran. Gegner in München ist Serbien. Infos dazu hatte Danny Hoppe. Vielen Dank dafür. Gucken können wir das Spiel natürlich auch und zwar ab 8:45 im ZDF. Radio.

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1: Mit Jannik Böke. Schönen guten Abend. Nur ein mageres Pünktchen aus zwei Spielen. Das ist die bisherige Bilanz der deutschen Fußballnationalmannschaft in der Nations League unter Jürgen Klopp. Heute Abend gibt es allerdings die nächste Chance auf den ersten Dreier. In München geht es im dritten Spiel in gut anderthalb Stunden gegen Serbien. Danny Hopper aus der Sportredaktion. Wie stehen denn die Chancen auf einen Heimsieg?
2: Ja, das ist schwer einzuschätzen, denn gegen Serbien darf jetzt ja eine komplett andere Mannschaft ran, nämlich der zweite Teil von Klopps XXL-Kader. Auch der dürfte noch nicht wirklich eingespielt sein, das heißt, Automatismen darf man da noch nicht groß erwarten. Aber auch generell keine Wunder, dass jetzt ein paar Monate nach dem peinlichen WM aus alles wieder direkt rund läuft, das betont ja auch Klopp immer wieder.
3: Dass Jürgen Klopp nicht vorbeikommt und einmal kurz mit Hand auflegen alle Probleme löst, also ich wusste das vorher, falls es irgendjemand nicht wusste.
2: Ja, so leicht geht's nicht und wie gesagt, Klopp nutzt die Spiele in der Nations League jetzt vor allem auch, um sich einen Überblick zu verschaffen, auf wen er in den nächsten Monaten bauen kann. Also wer zum Beispiel zu seinem Spielstil passt. Trotzdem wäre ein Sieg für Klopp heute gegen Serbien schon schön, denn es geht nicht nur um einen Stimmungsaufschwung, sondern auch darum, einen Negativrekord zu vermeiden. Sollte es auch heute keinen Sieg geben, wäre Klopp der erste Bundestrainer, der keine seiner ersten drei Partien mit der Nationalmannschaft gewinnen konnte. Da wird auch er keine Lust drauf haben.
1: Weitere Themen jetzt in der Zusammenfassung. Eineinhalb Wochen nach der Berlin-Wahl haben Gespräche über eine Regierungsbildung in der Hauptstadt begonnen. Spitzenpolitiker der Linken, Grünen und SPD trafen sich vor dem Start möglicher Sondierungen zu einem ersten Vorgespräch zum Thema Antisemitismus. Ergebnisse wurden im Anschluss nicht bekannt. Der Bundesgerichtshof hat die Preiserhöhung bei Amazon Prime von 2022 endgültig gekippt. Das Unternehmen hatte die Preise angepasst, ohne die Kunden ausdrücklich um Zustimmung zu bitten. Eine Amazon-Sprecherin hat angekündigt, den Prime-Beitrag für langjährige Kunden nun anzupassen. Schon gezahlte Gebühren seien Gegenstand eines gesonderten Verfahrens. Das Bundeskanzleramt hat die Pläne für eine Zuckersteuer vorerst gestoppt. Das ist aus Regierungskreisen durchgesickert. Ein Entwurf von Finanzminister Klingbeil hatte eine Steuer zwischen 26 und 38 Cent pro Liter auf zuckerhaltige Getränke vorgesehen. Die Zuckersteuer soll Hersteller motivieren, gesündere Rezepturen auf den Markt zu bringen. Teile der Union lehnen die Pläne allerdings ab. Eisige Kälte, kaum Sauerstoff und unter einer eisigen Kruste ein Ozean, dessen Wasser so ätzend ist wie Rohrreiniger. Für Menschen klingen die Bedingungen auf dem Saturnmond Enceladus alles andere als gemütlich. Mikroorganismen könnten in dem Ozean des Eismonds aber durchaus überleben. Zu diesem Ergebnis kommen Wissenschaftler der Ludwig-Maximilians-Universität München in einer aktuellen Studie. Die Forscher haben dafür die Bedingungen auf dem Meeresboden des Mondes nachgebildet. Im Labor überlebt dabei Einzeller, die sich von Wasserstoff ernähren. Ob es tatsächlich Leben auf dem Eismond gibt, beantwortet die Studie zwar nicht. Die Europäische Weltraumorganisation hat allerdings angekündigt, bei einer geplanten Mission Wasserproben untersuchen zu wollen. Allerdings erst im Jahr 2042. Und das waren die Nachrichten mit Jannik Böke.
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4: Ein ziemlich useliger Donnerstag geht so langsam aber sicher zu Ende und dann kann es ja jetzt auch mal wieder schöner werden. Heute Nacht bis zu 11 Grad und da verzieht sich der Regen dann so langsam. In den nächsten Tagen bleiben die Temperaturen angenehm. Morgen bis zu 20 und am Wochenende bis zu 22 Grad und dann ist auch erstmal kein Regen in Sicht. Es bleibt also trocken und hier und da schafft es auch mal die Sonne raus.
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4: Es lichtet sich so langsam auf den Straßen, aber hier braucht ihr immer noch mindestens eine Viertelstunde länger. A4 Aachen Richtung Köln zwischen dem Kreuz Köln-West und Eiffeltor 6 Kilometer 39 Minuten. Jetzt die Gegenrichtung A4 Köln Richtung Aachen zwischen dem Dreieck Köln-Heumar und dem Kreuz Köln-Süd 4 Kilometer eine Viertelstunde plus. A43 Recklinghausen Richtung Wuppertal zwischen Sprockhövel und dem Kreuz Wuppertal Nord 2 Kilometer 18 Minuten obendrauf. Die A44 Kassel Richtung Dortmund zwischen Diemelstadt und Lichtenau 3 Kilometer 16 Minuten plus. Und die A45 Hagen Richtung Gießen zwischen Freudenberg und Siegen Süd 3 Kilometer ebenfalls 16 Minuten plus. Ich wünsche euch allen eine gute Fahrt. Hallo zusammen, ich hoffe, ihr habt diesen useligen Tag gut rumgekriegt und habt jetzt einen schönen Start in euren Feierabend. Ich versuche, den noch ein kleines bisschen schöner zu gestalten.
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4: Vielleicht klappt es ja hiermit. Wir holen uns ein bisschen den Sommer zurück, zumindest musikalisch. Luis Fonsi zusammen mit Daddy Yankee und Despacito. Ich bin Vera Körber.

0: Leonie und Don't Worry. Ich finde, ein sehr gutes Motto für Sonntag oder Abend. Wir erfüllen ja übrigens im Programm momentan eure Wünsche. Habt ihr bestimmt mitgekriegt. Über unsere Homepage könnt ihr euch für unseren Wunscherfüller bewerben. Dann kam ganz unerwartet aber auch ein Wunsch per Sprachnachricht rein.
1: Ich habe mir gedacht, ich melde mich einfach mal bei dir. Weil die Frage ist nämlich folgende. Ich habe, was gibt es, das ich tun kann, damit ich mehr bei euch gespielt werde?
0: So, da mussten wir natürlich erstmal mit ihm drüber sprechen. Mit ihm meine ich im Übrigen Isaac. Ich meine, wir spielen ihn rauf und runter hier mit Always on the Run. Und jetzt gibt's was Neues von ihm, We Had It All. Das war wohl alles nicht so einfach, hat er uns erzählt.
2: Nachdem ich Always on the Run veröffentlicht habe und der auch so durch die Decke gegangen ist, da war eine absolute Erwartungshaltung dahinter. Wenn du auf Krampf irgendwie versuchst, ja, jetzt lass mal einen Radiobanger schreiben, und dann ist das irgendwie das Arsch. Lass mal einfach chillen, lass uns vielleicht ein bisschen jammen und ich gehe lieber mit zwei, drei kurzen, schönen Ideen heraus.
0: Ja, das ist doch eine gute Idee. Also Druck raus und schon ging das mit den Ideen.
2: Und dann habe ich auf einmal diesen Song geschrieben, so immediately, sofort. Das ist eine super starke Nummer geworden, die der so zu diesem Früher hingezogen hat, dieses, wo alles so unbeschwert war, es eben an niemandem, weil wir alle komplette Loser waren, hatte niemand irgendeine Erwartungshaltung an uns. Das war dieser Moment, den ich mir da zumindest für eine Sekunde wahnsinnig doll zurückgewünscht habe.
0: So, und wie diese super starke Nummer klingt, das hören wir jetzt. Wir erfüllen ihm natürlich seinen Wunsch. Hier ist Isaac mit We Had It All.
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1: Ja, gestern noch die Flipflops, heute die Gummistiefel. In der Nacht verzieht sich der Regen aber so langsam. Die Temperaturen gehen runter auf bis zu 11 Grad. Und dann wird es aber wieder richtig schön in den nächsten Tagen. Es wird hier und da sonnig. Auf jeden Fall bleibt es trocken. Morgen bis zu 20 und am Wochenende bis zu 22 Grad.
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1: Hier braucht ihr mindestens 13 Minuten länger. A3 Köln Richtung Oberhausen zwischen dem Kreuz Breitscheid und Oberhausen-Nierich 5 Kilometer, 50 Minuten plus. A4 Aachen Richtung Köln zwischen dem Kreuz Köln-West und Eiffeltor 5 Kilometer, 26 Minuten obendrauf. Die A40 Dortmund Richtung Essen zwischen Dortmund-Dorstfeld und Klei 1 Kilometer, 13 Minuten plus. A43 Wuppertal Richtung Recklinghausen zwischen Sprockhövel und Wittenhäfen 2 Kilometer, auch nochmal 13 Minuten obendrauf. Und die A57 Köln Richtung Krefeld zwischen Büttgen und Holzbüttgen 1 Kilometer, eine Viertelstunde plus. Ich wünsche euch eine gute Fahrt. Und alle so, Tankrabatt und dann so, ach nee, ist ja trotzdem noch teuer. Wie dem auch sei, seit Mitternacht gilt der Tankrabatt und da haben wir natürlich erstmal geguckt, Moment, kommt der denn auch komplett bei uns an? Das hört ihr gleich hier bei mir.
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1: Ich bin Vera Körber, schönen Donnerstagabend.

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0: USDMC Show Me Love. Ja, Kleinvieh macht auch Mist, ne? Das ist so ein typischer Spruch von meiner Oma, ne? Ja, 17 Cent sollte der Sprit heute günstiger sein als gestern, denn der Tankrabatt gilt seit heute Mitternacht. Allerdings hatten viele Verbraucherschützer und Automobilverbände im Vorfeld befürchtet, dass die Mineralölkonzerne am Tag 1 nicht den vollen Rabatt weitergeben. Da mussten wir natürlich erstmal direkt gucken, wie sieht's aus. Ne? Genauer gesagt hat sich das Kollege Thorsten Ortmann an einer Tankstelle angeguckt und überprüft.
1: Ja, hier an der Avia-Tankstelle sind nach Mitternacht tatsächlich die kompletten 17 Cent angekommen, und zwar exakt bei allen Spritsorten. Und heute Vormittag sind die Preise dann sogar noch mal etwas weiter nach unten gegangen, bei Super 95 und E10 um 3 Cent. Klar, dass hier heute Vormittag natürlich richtig was los war an der Tankstelle und die meisten waren erleichtert. Inwiefern hilft Ihnen denn der Tankrabatt jetzt weiter?
2: Man freut sich ja über jeden Cent, der niedriger ist, ne?
3: Der hilft mir besonders gut, weil ich sehr viel Kilometer fahre, beruflich unterwegs bin.
4: Es ist auf jeden Fall erstmal nicht mehr ganz so schlimm zu tanken.
1: Allerdings gab es auch viele kritische Stimmen. Vielen geht dieser Tankrabatt nicht weit genug.
5: Ist generell zu wenig. Nur in Deutschland ist er so teuer.
6: Ich hätte gerne ein bisschen mehr gehabt, bin ich ganz ehrlich, weil wir viel Auto fahren müssen, weil man ist auf Montage und das geht richtig ins Geld, ne?
1: Und was ich auch immer wieder gehört habe, trotz des Tankrabatts müssen sich doch noch viele Autofahrerinnen und Autofahrer einschränken. Zum Beispiel dieser Familienvater.
7: Inwiefern hilft Ihnen denn der Tankrabatt jetzt weiter?
8: Ja, sehr viel, weil wir fahren mit dem Auto ja immer zur Arbeit. Ja, wir sind halt eine vierköpfige Familie und das macht sich dann schon sehr bemerkbar.
1: Müssen Sie sich mittlerweile auch so ein bisschen einschränken, weil die Spritpreise so hoch sind? Oder haben Sie eine Strategie entwickelt oder was machen Sie?
8: Wir müssen uns schon ein bisschen einschränken, ja, was das angeht. Und dann müssen wir mal gucken, dass wir dann schon irgendwie weniger fahren, ja.
6: Ja, ich überlege, welche Fahrten ich mache oder was ich koppeln kann, ne? Dass ich nicht für der Sache fahren muss und für die Sachen. Also ich sehe schon zu, dass ich einmal so einen Rundumschlag machen kann. Ja.
1: Dennoch freuen wir uns erstmal über die leichte Entspannung an den Zapfsäulen, denn der September war laut ADAC mit Abstand der teuerste Tankmonat bisher. Jetzt haben wir erstmal bis Ende des Jahres den Tankrabatt.
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1: Ich bin Dirk Zeitler. Der neue Tankrabatt ist da und drückt die Preise an den Zapfsäulen. Am Nachmittag lagen die Literpreise von E10 und Diesel rund 10 Cent unter den gestrigen Werten.
2: Für Autofahrer lohnt sich trotz Tankrabatt der Blick auf die Uhr. Kurz vor Mittag kostete E10 bundesweit im Schnitt nämlich 2,05 Euro und Diesel knapp 2,20 Euro. An einigen Tankstellen lag E10 sogar zeitweise unter 2 Euro. Dann kam der übliche Preissprung um 12 Uhr. ADAC und ACE raten zur Nutzung von Vergleichs-Apps oder einfach Google Maps. Auch dort werden die Spritpreise angezeigt. Bei der Auswahl der Tankstelle braucht man demnach nicht wählerisch sein. Kraftstoffe sind genormt, sagen die Autoclubs, also könne man bedenkenlos auch Discount-Tankstellen ansteuern. Thomas Bleskin, Nachrichtenredaktion.
1: Bundeskanzler Friedrich Merz warnt eindringlich vor nachlassender Ukraine-Hilfe. Bei der Verleihung des Westfälischen Friedenspreises an die NATO in Münster hat er gesagt, wanken wir in Deutschland, dann wankt Europa, dann wankt auch die Ukraine. Ohne deutsche Hilfe drohe ein diktierter Frieden und Massenmigration Richtung Westen sowie die Destabilisierung des ukrainischen Staats. Deutschland ist inzwischen der wichtigste Unterstützer der Ukraine. Ob Karotten, Äpfel oder Brot, in deutschen Supermärkten werden einer Untersuchung der deutschen Umwelthilfe zufolge nach wie vor viele Produkte in umweltschädlichen Verpackungen verkauft.
3: Einwegflaschen, Dosen, völlig unnötige Verpackungen, das sei noch immer die Realität in den Regalen, kritisiert die Deutsche Umwelthilfe. Teilweise habe der Verpackungsanteil sogar wieder zugenommen. Bei den Discountern steckten insbesondere viele Produkte in Plastik und Getränke gäbe es da fast nur in Einwegflaschen. Bei den größeren Supermarktketten gäbe es etwas häufiger Mehrweg und etwas weniger Plastik. Deutlich niedriger sei der Verpackungsanteil bei den Biomärkten. Die Umwelthilfe fordert verbindliche Regeln, etwa beim Thema Mehrweg. Freiwilligkeit funktioniere offenbar nicht. Ronny Torau, Nachrichtenredaktion.
1: In Eisenach hat das Bundeskriminalamt ein mutmaßliches IS-Mitglied festgenommen. Der in Kuwait geborene Mann soll sich 2016 dem Islamischen Staat angeschlossen haben. Laut Bundesanwaltschaft war er bis Anfang 2017 für ihre Terrororganisation tätig, damals noch als Heranwachsender. Ihm wird Mitgliedschaft in einer terroristischen Vereinigung vorgeworfen. Er sitzt jetzt in Untersuchungshaft.
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4: Nach einem sehr, sehr unschönen Donnerstag wettermäßig kann es dann aber auch wieder schöner weitergehen. Über Nacht verzieht sich der Regen, die Temperaturen gehen dann runter auf bis zu 11 Grad. Und in den nächsten Tagen bleibt es trocken und hier und da kann es sogar sonnig werden. Morgen kriegen wir bis zu 20 Grad und am Wochenende kann es sogar noch ein bisschen wärmer werden. Bis zu 22 Grad sind drin.
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4: Für die Uhrzeit immer noch ganz schön was los auf den Straßen A3 Köln Richtung Oberhausen zwischen Duisburg-Wedau und Oberhausen-Lierich, 4 Kilometer, 38 Minuten plus. A4 Aachen Richtung Köln zwischen Eschweiler-West und Weißweiler, 2 Kilometer, 19 Minuten plus. Und im weiteren Verlauf zwischen Kreuz Köln-West und Eiffeltor, 3 Kilometer und nochmal 12 Minuten obendrauf. A40 Dortmund Richtung Essen zwischen Dortmund-Dorstfeld und Dortmund-Klei, 1 Kilometer, 11 Minuten plus. A45 Gießen Richtung Hagen zwischen Siegen und dem Kreuz-Olpe Süd 3 Kilometer, nochmal 11 Minuten plus. Und zum Schluss die A57 Köln Richtung Krefeld zwischen Büttgen und Holzbüttgen 1 Kilometer. Und eine Viertelstunde länger braucht ihr da. Gute Fahrt! Ja, da denkt man sich, am Tag des Kaffees kann man sich nochmal einen gönnen. Ne? Habe ich mir gerade schön die Zunge verbrannt dran. Herrlich, ne? Keine Sorge, ist ein koffeinfreier, sonst wird das ein wilder Abend hier mit uns werden. Aber wir wollten natürlich von euch auch wissen am Tag des Kaffees, was bedeutet euch dieses hervorragende Getränk? Das hört ihr gleich hier bei mir.
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4: Aber erstmal muss ich irgendwie meine Zunge kühlen gehen. Ich bin Vera Körber. Schönen Abend.

0: Nico Santos, Why Don't You Stay? So, bei diesem Thema werde ich ja langsam zur Oma. Also beim Thema Kaffee. Die meisten kommen ja ohne Kaffee gar nicht in die Gänge, ne? Also ich gestehe, einen Kaffee trinke ich auch morgens. Also einen echten, wie man so schön sagt, ne? Ansonsten bin ich aber auf koffeinfrei umgestiegen. Ich weiß gar nicht, ob ich da mitreden darf jetzt bei dem Thema. Am Tag des Kaffees. Deswegen haben wir euch mal lieber reden lassen. Wir haben gedacht, stellt euch das mal vor, einen Tag ohne Kaffee. Ging das für euch überhaupt?
1: Ein Tag ohne Kaffee ist für mich ein schwerer Tag, weil dann komme ich müde in den Tag und nicht so richtig in Schwung.
2: Ein Tag ohne Kaffee für mich ist aushaltbar, würde ich sagen, weil ich nicht so viel Kaffee trinke, weil das nicht gut für den Herzkreislauf ist.
3: Tag ohne Kaffee ist für mich ein guter Tag, aber mit Kaffee ist er deutlich besser.
4: Ein Tag ohne Kaffee ist für mich nicht vollständig. Da fehlt mir was, weil Kaffee gehört für mich einfach zum Leben dazu.
5: Ein Tag ohne Kaffee für mich, es ist ein Tag ohne Sonne. Ich mag Kaffee heiß, schwarz und süß.
6: Kaffee ist für mich super wichtig, weil es mir einfach extrem, extrem gut schmeckt. Und dementsprechend trinke ich tatsächlich sogar eine Stunde nach dem Aufstehen keinen, weil ich ihn eben nicht als so Mittel zum Zweck sehen möchte, sondern einfach als Genuss.
0: Eine Stunde nach dem Aufstehen kein, aber dann danach 10 oder was? Ich habe da noch ein paar Nachfragen, wie ihr merkt. Also Prost, ne? Genießt euren Kaffee.
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2: Ein ziemlich useliger Donnerstag geht so langsam, aber sicher zu Ende. Und dann kann es ja jetzt auch mal wieder schöner werden. Heute Nacht bis zu 11 Grad und da verzieht sich der Regen dann so langsam. In den nächsten Tagen bleiben die Temperaturen angenehm. Morgen bis zu 20 und am Wochenende bis zu 22 Grad. Und dann ist auch erstmal kein Regen in Sicht. Es bleibt also trocken und hier und da schafft es auch mal die Sonne raus.
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2: Hier kommen mindestens 10 Minuten oben drauf. A3 Köln Richtung Oberhausen zwischen dem Kreuz Breitscheid und Oberhausen-Lierich 4 Kilometer plus 48 Minuten. A4 Aachen Richtung Köln zwischen Eschweiler West und Weißweiler 2 Kilometer 21 Minuten plus. Und ein Stückchen weiter zwischen dem Kreuz Köln West und Eiffeltor 3 Kilometer und 10 Minuten oben drauf. Und zum Schluss dann noch die A45 Gießen Richtung Hagen zwischen Siegen und dem Kreuz Olpe Süd 2 Kilometer und ebenfalls 10 Minuten plus. Gute Fahrt. Hallo und einen schönen Donnerstagabend wünsche ich euch. Ich hoffe, ihr seid mittlerweile wirklich im Feierabend angekommen. Musikalisch geht's jetzt hier weiter mit Cat's Eye und Animal.
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2: Und ich bin Vera Körber.

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0: Einen schönen Donnerstagabend wünsche ich euch. Ja, so langsam kommt dann doch der Herbst vielleicht mal, ne? Übrigens, Sport im Herbst ist gar nicht so leicht, angeblich. Also ich habe es mir sagen lassen, weil, sagen wir ehrlich, bei mir ist das relativ jahreszeitenunabhängig. Ist für mich immer schwierig. Aber gut, draußen ist es ja dann gerne mal rutschig und so weiter, ne, mit dem ganzen Laub. Unser Hannes hat dafür ein tolles Mitbringsel von seinem Vater bekommen.
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2: Mich holt meine Vergangenheit ein. Leute, mein Papa hat mir jetzt Sachen vorbeigebracht, die ich seit 20 Jahren bei denen schön eingelagert hatte. Zum Beispiel auch so Schuhe, die ich zum Schulsport gebraucht habe. Spikes zum Sprinten, Schuhe mit Stacheln drunter. Ob ich die noch brauchen würde? Freunde, ich weiß nicht mehr, wann ich das letzte Mal gerannt bin. Ich bin in einem Alter, mir schläft das Bein im Sitzen ein. Ich bin Ende 30, ich trage auf langen Autofahrten Thrombosestrümpfe. Wenn ich auf einmal sprinte, dann reißt mir die Achillessehne wie ein Schnürsenkel, den jemand als Abschleppseil benutzt. Die Schuhe, die habe ich, glaube ich, noch im Markt bezahlt. Und so lange bin ich auch nicht mehr gesprintet. Ich habe das Wort nicht mal mehr benutzt. Wenn ich jetzt vor einem wilden Tier abhauen müsste, da hätte ich ein Problem. Und ich rede nicht von einem Geparden oder einem Löwen oder so. Haben wir ja nicht. Bei mir wäre es schon beim Igel vorbei. Nee, ich mache nichts mehr, was mich in die Nähe einer Sportverletzung bringt. Ich stand letztens vor einem umgekippten Baumstamm beim Spazieren im Wald. Ich bin umgedreht, habe mir ein Taxi gerufen. Also, immer dran denken. Sport ist kein Mord. Aber in meinem Fall wenigstens versuchte Körperverletzung.
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1: Ich bin Dirk Zeitler. Für den Kampf mit unbemannten Systemen stellt die Bundeswehr ein eigenes Drohnenregiment auf. Der Verband werde aus bis zu 600 Männern und Frauen bestehen und Reichweiten bis zu 500 Kilometer abdecken, sagte Verteidigungsminister Pistorius auf dem niedersächsischen Truppenübungsplatz Bergen. Es gehe nicht nur um fliegende Systeme, sondern auch um unbemannte Landsysteme. Der neue Tankrabatt ist da und drückt die Preise an den Zapfsäulen. Am Nachmittag lagen die Literpreise von E10 und Diesel rund 10 Cent unter den gestrigen Werten.
2: Für Autofahrer lohnt sich trotz Tankrabatt der Blick auf die Uhr. Kurz vor Mittag kostete E10 bundesweit im Schnitt nämlich 2,05 Euro und Diesel knapp 2,20 Euro. An einigen Tankstellen lag E10 sogar zeitweise unter 2 Euro. Dann kam der übliche Preissprung um 12 Uhr. ADAC und ACE raten zur Nutzung von Vergleichs-Apps oder einfach Google Maps. Auch dort werden die Spritpreise angezeigt. Bei der Auswahl der Tankstelle braucht man demnach nicht wählerisch sein. Kraftstoffe sind genormt, sagen die Autoclubs, also könne man bedenkenlos auch Discount-Tankstellen ansteuern. Thomas Bleskin, Nachrichtenredaktion.
1: Eine Preiserhöhung des Online-Händlers Amazon für Prime-Abonnements von 2022 ist laut einem Urteil des Bundesgerichtshofs unwirksam. Die Klauseln in den allgemeinen Geschäftsbedingungen verstoßen demzufolge gegen das Transparenzgebot. Betroffen sind Millionen Verbraucherinnen und Verbraucher.
3: Vor 4 Jahren hatte Amazon den Preis für sein Prime-Abonnement deutlich erhöht, bei jährlicher Abrechnung zum Beispiel von 69 auf 89,90 Euro. Allerdings bat Amazon nicht ausdrücklich um Zustimmung. Die Verbraucherzentrale NRW klagte, bekam in Vorinstanzen Recht und Amazon scheiterte nun mit seinem Einspruch am BGH. Für Altkunden gelten damit bis auf Weiteres wieder die alten Preise. Amazon will sie vor dem nächsten Zahlungstermin informieren. Schon gezahlte Mehrgebühren können Verbraucher entweder individuell zurückfordern oder sich einer Sammelklage der Verbraucherzentrale NRW anschließen. Ronny Thorau, Nachrichtenredaktion.
1: Angesichts völlig überfüllter Gefängnisse hat die britische Regierung erneut zahlreiche Insassen in England und Wales vorzeitig aus der Haft entlassen. Mit dem Programm können bestimmte Straftäter nun grundsätzlich bereits nach Verbüßung eines Drittels ihrer Strafe aus dem Gefängnis entlassen werden. Großbritannien kämpft seit Jahren mit massiv überfüllten Haftanstalten, in denen teils marode Zustände herrschen.
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4: Nach und nach lockert's langsam auf, während es im Westen schon meist trocken ist. Dann kriegt der Osten noch ganz schön Regen ab, aber das hat sich dann im Laufe der Nacht auch erledigt. Bis zu 11 Grad sind heute Nacht noch drin und in den nächsten Tagen wird es nochmal richtig schön. Die Temperaturen bleiben angenehm, morgen bis zu 20, übermorgen bis 22 Grad. Kein Regen in Sicht und hier und da kann auch mal die Sonne rauskommen.
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4: Ich habe noch zwei Meldungen für euch. A3 Köln Richtung Oberhausen zwischen dem Kreuz Breitscheid und Oberhausen-Lierig, 7 Kilometer, 56 Minuten plus. Und die A4 Aachen Richtung Köln zwischen Eschweiler West und Weißweiler, 2 Kilometer, 17 Minuten obendrauf. Gute Fahrt. Laut Statistischem Bundesamt schlafen wir im Schnitt 8 Stunden und 20 Minuten. Ich glaube, dem Kanzler gefällt das nicht. Ich finde das aber auch viel, also nicht falsch verstehen. Ich bin einfach nur neidisch, dass ich so viel nicht schlafen kann. Ne? Ich bin gespannt, was es noch so zu entdecken gibt über uns Durchschnittsmenschen. Das hört ihr gleich hier bei mir.
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4: Und ich weiß nicht, was der Durchschnittsmensch jetzt dazu sagt. Ich liebe diesen Song. Ich bin großer Teddy Swims-Fan. Hier ist er mit Mr. Know-It-All. Ich bin Vera Körber und ich wünsche euch einen schönen Abend.

0: Kuckuck und einen schönen Abend wünsche ich euch. Also ich finde, bei dieser Meldung wird es mit dem Rücken doch gleich besser. Wir sind jünger als im Bundesdurchschnitt hier in NRW. Das ist doch was, ne? Und zwar um 0,4 Jahre. Natascha Wittmark, das Statistische Bundesamt hat neue Zahlen veröffentlicht und du hast dir die mal genauer angeschaut.
1: Ja, zum Durchschnittsalter der Menschen in Deutschland. Und wenn wir da auf NRW mal speziell gucken, dann sind wir hier im Schnitt 44,6 Jahre alt. Die jüngste Gemeinde in NRW liegt übrigens im Kreis Lippe, die kleine Gemeinde Augustdorf. Da sind die Menschen im Schnitt 39,4. Also man muss sagen, da steht eine Kaserne, die zieht das Durchschnittsalter wahrscheinlich so ein bisschen nach unten.
0: Ja, wahrscheinlich. Ich wollte gerade fragen, wie machen die Lipper das?
1: Beim Statistischen Bundesamt wird übrigens auch der gesamte deutsche Durchschnittsmensch analysiert, also abgesehen vom Alter. Ich habe auch mal ein paar interessante Facts für dich, zum Beispiel Hausarbeit. 3 Stunden und 21 Minuten macht da jeder täglich von uns.
0: Ja, Mensch, was lege ich unterm Durchschnitt, ne?
1: Jeder von uns hat übrigens pro Jahr 0,2 Aufenthalte im Krankenhaus. Und wenn du da einmal behandelt wirst, bleibst du im Schnitt für 7,1 Tage da.
0: Meine Güte, es wird aber auch wirklich alles analysiert, ne?
1: Es ist auf jeden Fall interessant, was sie da so analysieren. Hast du denn schon deine 437 Gläser Bier getrunken, a 0,5 Liter? Das entspricht der durchschnittlichen Menge Alkohol, die wir im Jahr trinken.
0: Ja, da sage ich, Hicks, ne? Bei der Menge kann man das dann aber auch nicht mehr selber zählen. Das muss man dann machen lassen. Dankeschön, Natascha Wittmark, und Prost zusammen.
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0: Raymond jetzt für euch mit Supergirl.
3: Ja.

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1: Im Laufe der Nacht ist dann auch der letzte Regen abgezogen. Es bleibt dann also trocken erstmal in den nächsten Tagen. In der Nacht gehen die Temperaturen runter auf bis zu 11 Grad. In den nächsten Tagen ist hier und da schon mal ein bisschen Sonne auch drin. Wie gesagt, trocken und das Ganze bei morgen bis zu 20 und am Wochenende bis zu 22 Grad.
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1: Nach wie vor zwei Meldungen, A3 Köln Richtung Oberhausen, zwischen dem Kreuz Breitscheid und Oberhausen-Lierich, 7 Kilometer, da braucht ihr eine Stunde länger. Und die A4 Aachen Richtung Köln, zwischen Eschweiler West und Weißweiler, 2 Kilometer. Hier dauert es 11 Minuten länger. Allen unterwegs eine gute Fahrt. Was habe ich da letzte Woche gebankt und gehofft? Ne? Ich habe mich überall angemeldet. Ich habe mich hier noch registriert und da noch eine Mailing geschrieben. Und was ich nie alles gemacht habe. Ne? Und am Ende, nein, war ich nicht eine der Auserwählten, die überhaupt Oasis-Tickets hätten kaufen können. Nein, nicht mal das, nicht mal dafür habe ich eine E-Mail gekriegt. Aber im Radio kann ich sie noch spielen. Gleich gibt's für euch Oasis mit Don't Look Back in Anger.
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1: Und davor gibt's noch Martin Garrix mit Ed Sheeran und Repeat It. Ich bin Vera Körber. Schönen Abend.

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0: Das Geld muss zum Fenster raus, damit es zur Tür wieder reinkommt, wusste schon Karl Lagerfeld. Ja, ich glaube, dieser Satz stimmt vielleicht nicht immer so. Einmal im Jahr wird es nämlich unangenehm für alle, die mit Steuergeldern hantieren. Der Bund der Steuerzahler prüft alle Ausgaben genau mit der Frage, war das nötig oder war das komplette Steuerverschwendung? Ja, und heute war es dann auch wieder soweit. Der Bund der Steuerzahler hat in seinem Schwarzbuch 100 besonders krasse Fälle von Steuerverschwendung vorgestellt. 17 davon hier bei uns in NRW. José Nasciani aus dem Landtagsstudio. Es gab ein paar ordentliche Klatschen, ne?
1: Ja, das kann man so sagen. Es werden viele Fälle quer durch NRW genannt, in denen nicht klug mit dem Geld von Steuerzahlern umgegangen wurde. Zum Beispiel in Solingen, Eschweiler, in Herten und in Bielefeld. Und all diese Fälle haben oft gemeinsam, dass eine Stadt Geld für Dinge ausgibt, für die sie eine Förderung vom Land oder Bund bekommt. Und zwar häufig nur, weil es diese Förderung gibt. Das sagte mir Rick Steinheuer, Vorsitzender des Bundes der Steuerzahler.
2: Höhere staatliche Ebenen geben Geld dazu. Und dann leistet man sich das ein oder andere Projekt als Kommune, dass man sich nicht geleistet hätte, wenn man es zu 100% aus dem Stadtsäckel hätte bezahlen müssen.
0: Jetzt hast du ja schon ein paar Städte genannt. Gibt es denn ein ganz besonders skurriles Beispiel?
1: Ja, das gibt es. Ein Beispiel ist Bielefeld. Die Stadt hatte Müllautos angeschafft, die mit Wasserstoff angetrieben werden. Nur für die nächste nutzbare Wasserstofftankstelle musste man 70 Kilometer hin und zurückfahren. Und das, obwohl es in der eigenen Stadt eine Wasserstofftankstelle gab, die aber durfte nur für Busse genutzt werden, weil es sonst keine Fördergelder für diese Tankstelle gegeben hätte. Am Ende musste das Geld zurückgegeben werden, damit auch die Müllautos dort tanken dürfen. Und das Beste kommt noch, sagt Rick Steinheuer.
2: Und der Clou ist jetzt eigentlich noch der, dass sich die Stadt Bielefeld inzwischen entschieden hat, die nächste Generation der Müllfahrzeuge soll mit Strom betrieben werden.
0: Ja, mein Gott, man kann sich ja mal vertun. Ne? Es ist ein wirklicher Irrsinn. Ne? Was fordert der Bund der Steuerzahler denn, um genau das zu stoppen, diesen Irrsinn?
1: Im Grunde ganz einfach. Der Bund der Steuerzahler fordert, dass Bund und Länder den Städten das Geld als Pauschale zur Verfügung stellen, ohne irgendwelche Vorgaben über Förderprogramme zu machen. Und das hätte, so heißt es, den Effekt, dass die Städte viel freier und viel sinnvoller entscheiden könnten, wofür sie wirklich Geld ausgeben wollen.
0: Die verrücktesten Fälle von Steuerverschwendung. Seit heute gibt es ein neues Schwarzbuch des Bundes der Steuerzahler. Infos und Gründe dazu von José Nasciani. Dankeschön, nach Düsseldorf.
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1: Ich bin Uli Reitinger. Der Tankrabatt hat schnell für sinkende Preise und gut besuchte Tankstellen gesorgt. Schon um Mitternacht hatten die Preise schlagartig nachgegeben. Bis zum Vormittag stieg der Preisunterschied im Vergleich zu den jeweils gleichen Zeitpunkten des Mittwochs weiter an und lag nur noch wenige Cent unter der Höhe des Steuerrabatts von 16,7 Cent. Kurz vor dem üblichen Preissprung zur Mittagszeit waren die Tankstellen oft gut besucht. An außergewöhnlich günstigen bildeten sich sogar Schlangen. Bundeskanzler Merz hat in einer außenpolitischen Grundsatzrede eindringlich vor nachlassender Hilfe für den Abwehrkampf der Ukraine gegen Russland gewarnt. Wanken wir in Deutschland, dann wankt Europa und wankt Europa, dann wankt auch die Ukraine, sagte Merz bei der Verleihung des Westfälischen Friedenspreises an die NATO in Münster.
2: Gelingt es nicht, Moskau Einhalt zu gebieten, dann wird sich die russische Kriegsmaschinerie früher oder später auch gegen uns, gegen die NATO selbst richten. Drei Generationen nach 1945 käme der Krieg zurück in unseren Teil Europas.
1: Ohne deutsche Hilfe werde der Krieg in einen diktierten Frieden münden, sagte Merz weiter. Dann drohten Massenmigration Richtung Westen und die Destabilisierung des ukrainischen Staates. Für den Kampf mit unbemannten Systemen stellt die Bundeswehr ein eigenes Drohnenregiment auf. Der Verband soll aus bis zu 600 Männern und Frauen bestehen und Reichweiten bis zu 500 Kilometer abdecken, sagt Verteidigungsminister Boris Pistorius.
3: Wer sich zu Land durchsetzen will, der muss eben den Kampf mit unbemannten Systemen beherrschen, sagt der SPD-Politiker. Das Drohnenregiment soll Fähigkeiten bündeln und Tempo aufnehmen. Außerdem soll das Regiment mit neuen Kamikaze-Drohnen ausgerüstet werden. Für Pistorius ergänzen Drohnen das Spektrum der Waffensysteme, können aber etwa Panzer und Kampfflugzeuge nicht gänzlich ersetzen. Aus Berlin, Dirk Zeitler.
1: Amazon hatte den Preis für sein Prime-Abo in Deutschland im September 2022 erhöht, ohne die Kundinnen und Kunden ausdrücklich um Zustimmung zu bitten. Der Bundesgerichtshof hat jetzt geurteilt, diese Preiserhöhung war unwirksam. Sie verstieß gegen das Transparenzgebot. Das Unternehmen kündigte an, den Prime-Betrag für betroffene Kunden vorübergehend wieder zu senken. Schon gezahlte Gelder werden erstmal nicht zurückerstattet. Sie seien Gegenstand eines gesonderten Verfahrens, heißt es.
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4: Nach einem sehr, sehr unschönen Donnerstag wettermäßig kann es dann aber auch wieder schöner weitergehen. Über Nacht verzieht sich der Regen, die Temperaturen gehen dann runter auf bis zu 11 Grad. Und in den nächsten Tagen bleibt es trocken und hier und da kann es sogar sonnig werden. Morgen kriegen wir bis zu 20 Grad und am Wochenende kann es sogar noch ein bisschen wärmer werden. Bis zu 22 Grad sind drin.
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4: Eine Meldung gibt es noch von der A3 Köln Richtung Oberhausen zwischen dem Kreuz Breitscheid und Oberhausen-Lierich. 7 Kilometer, da braucht ihr eine knappe Stunde länger. Allen unterwegs eine gute Fahrt. Also ich habe mal nachgeguckt. Ne? In der Stadt, in der ich wohne, kostet der Liter Super aktuell zwischen 2,13 Euro und 2,18 Euro. Ich weiß ja nicht. Ne? Tankrabatt hin oder her, so richtig Spaß macht er mit dem Tanken immer noch nicht. Ne?
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4: Nichtsdestotrotz haben wir uns natürlich mal umgehört, denn seit 0 Uhr gilt ja der Tankrabatt. 17 Cent günstiger sollte es sein an den Tankstellen. Und wir wollten natürlich von euch mal wissen, wie seht ihr das denn? Das hört ihr gleich bei mir. Ich bin Vera Körber.

0: Nick Kershaw. Wouldn't it be good? Ja, wouldn't it be good, wenn der Sprit nicht noch viel günstiger wäre? Ja, er ist endlich da, der Tankrabatt. Haben wir uns ein bisschen gefreut, ne? Heute um Mitternacht ist er in Kraft getreten. 17 Cent sollte der Sprit heute günstiger sein als gestern. Laut ADAC ist der Rabatt auch größtenteils bei den Autofahrern angekommen. Wie groß die Erleichterung heute ist, das wollten wir natürlich wissen und haben uns mal an der Tankstelle umgehört.
1: Inwiefern hilft Ihnen denn der Tankrabatt jetzt weiter?
2: Man freut sich ja über jeden Cent, der niedriger ist, ne?
3: Der hilft mir besonders gut, weil ich sehr viel Kilometer fahre, beruflich unterwegs bin.
4: Es ist auf jeden Fall erstmal nicht mehr ganz so schlimm zu tanken.
5: Ich habe es gar nicht gewusst. Ein Kollege sagte mir das heute Morgen. Ich habe da gar nicht dran gedacht. Das ist generell zu wenig.
6: Ich hätte gerne ein bisschen mehr gehabt, bin ich ganz ehrlich. Weil wir viel Auto fahren müssen, weil man ist auf Montage und das geht richtig ins Geld. Ne?
1: Müssen Sie sich mittlerweile auch so ein bisschen einschränken, weil die Spritpreise so hoch sind? Oder haben Sie eine Strategie entwickelt oder was machen Sie?
4: Also ich erledige dann schon das ein oder andere auch mal mit dem Fahrrad.
7: Wir müssen uns schon ein bisschen einschränken, ja, was das angeht. Und dann müssen wir mal gucken, dass wir dann schon irgendwie weniger fahren. Ja.
6: Ja, ich überlege, welche Fahrten ich mache oder was ich koppeln kann. Ne? Dass ich nicht für der Sache fahren muss und für die Sachen. Also ich sehe schon zu, dass ich einmal so einen Rundumschlag machen kann.
0: Also halten wir fest, ja, wir sind natürlich froh, dass das alles ein bisschen günstiger ist. Aber so richtige Begeisterung hört sich, glaube ich, anders an.
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1: Ja, gestern noch die Flipflops, heute die Gummistiefel. In der Nacht verzieht sich der Regen aber so langsam. Die Temperaturen gehen runter auf bis zu 11 Grad und dann wird es aber wieder richtig schön in den nächsten Tagen. Es wird hier und da sonnig, auf jeden Fall bleibt es trocken. Morgen bis zu 20 und am Wochenende bis zu 22 Grad.
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1: Noch eine Meldung von der A3 Köln Richtung Oberhausen. Zwischen dem Kreuz Breitscheid und Oberhausen-Lierich 4 Kilometer, 46 Minuten länger dauert es da. Gute Fahrt. Hallo und einen schönen Abend wünsche ich euch zugegeben. Es ist noch nicht so richtig Kinowetter, wobei man natürlich auch sagen muss, abends wird es ja schon wieder ein bisschen kühler. Wie dem auch sei, es ist natürlich wieder ein neuer Film draußen und den gucken wir uns gleich an. Also, sagen wir mal so, ein Kollege hat sich den angeguckt und gibt da gleich mal seinen Senf zu. Ich freue mich da schon drauf. Mal genau zu sagen, geht es um den neuen Kinofilm mit Tom Cruise. Ich bin Vera Körber und das hier sind Maroon 5 mit Memories.

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0: Da werde ich ja immer ein bisschen rührselig bei dem Lied Aerosmith und Crying. Das ist tatsächlich die erste Single, die ich mir damals gekauft habe. Ja, so genug in Erinnerungen geschwelgt. Gucken wir in die Zukunft. Um genau zu sein, auf morgen, da kommen wieder neue Filme raus. Unter anderem ein neuer Film mit Tom Cruise. Ich meine, dieser Mann ist so erfolgreich und einfach einer der größten Stars. Ne? Aber mit Filmen wie Mission Impossible oder Top Gun hat es ja nicht geklappt mit dem Oscar. Deshalb versucht er es jetzt als Charakterdarsteller in der Filmsatire Digger. Und wie die Oscar-Chancen für Cruise stehen, das weiß natürlich unser Kinomann Jörg Albrecht.
1: An einem Tag bist du eine Katze, ein kleiner Haps für Daddy. Am nächsten Tag bist du bloß noch Asche in der Dose.
2: Ja, sind wir denn hier bei James Bond oder doch bei Austin Powers? Tom Cruise als Digger Rockwell schmust gerade mit seinem Kätzchen. Da kommt ein Videoanruf rein aus Grönland, wo der milliardenschwere Digger nach Öl bohren lässt.
3: Mr. Rockwell, mein Name ist Sandy Clarkson.
1: Ja, Sandy, alles klar, der Mann mit der 1,5-Meter-Spalte.
4: Mein Schwanz hat ein Zehntel von der Größe.
2: Auf die Größe kommt es in diesem Fall sehr wohl an. Denn die Spalte, von der da die Rede ist, die hat dafür gesorgt, dass sich ein Eisberg gewaltigen Ausmaßes Richtung Europa in Bewegung setzt. Bedeutet, ganze Landstriche werden in kürzester Zeit überflutet sein.
5: Digger hat uns in diese Scheiße geritten und Digger gräbt uns da auch wieder raus.
2: So die Strategie des US-Präsidenten, den John Goodman spielt. Dass man bei ihm an Trump und bei Digger an Elon Musk denken muss, ist natürlich beabsichtigt.
6: Klar schieben Sie die ganze Schuld auf mich.
7: Du hast gerade einen halben Kontinent ertränkt. Was willst du denn machen? Noch einen draufsetzen?
2: Und das ist Sandra Hüller, die auch ein paar Szenen hat als Mitglied der Rockwell-Dynastie. Eine Satire soll und will Digger sein. Auf die Mächtigen der Welt und ihre Machenschaften. Und Tom Cruise, kaum erkennbar unter den ganzen Prothesen, sieht so richtig vom Leder.
8: Also, was sind die schärfsten Angriffe, mit denen ich bei diesen Leuten rechnen muss? Die denken, ich bin der Abschaum der Erde. Das habe ich nicht erwartet.
2: Sowas wie Digger werden viele auch nicht erwarten. Für die meisten dürfte der Katastrophenfilm eine Filmkatastrophe sein. Klar, Tom Cruise spielt das großartig, aber der wirre, selten lustige und auch nicht wirklich böse Film lässt einen völlig ratlos und erschöpft zurück. Wird schwer mit dem Oscar, Tom.
9: Es ist lächerlich. Und es ist erschreckend.
10: Und es ist dumm. Macht großen Spaß zuzusehen.
2: Und zwar so wie bei einem Unfall. Man will nicht hingucken, kann aber nicht anders.

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1: Ich bin Uli Reitinger. Der neue Tankrabatt ist da und drückt direkt die Preise an den Zapfsäulen. Am Nachmittag lagen die Literpreise von E10 und Diesel rund 10 Cent unter den gestrigen Werten.
2: Für Autofahrer lohnt sich trotz Tankrabatt der Blick auf die Uhr. Kurz vor Mittag kostete E10 bundesweit im Schnitt nämlich 2,05 Euro und Diesel knapp 2,20 Euro. An einigen Tankstellen lag E10 sogar zeitweise unter 2 Euro. Dann kam der übliche Preissprung um 12 Uhr. ADAC und ACE raten zur Nutzung von Vergleichs-Apps oder einfach Google Maps. Auch dort werden die Spritpreise angezeigt. Bei der Auswahl der Tankstelle braucht man demnach nicht wählerisch sein. Kraftstoffe sind genormt, sagen die Autoclubs, also könne man bedenkenlos auch Discount-Tankstellen ansteuern. Thomas Bleskin, Nachrichtenredaktion.
1: Das Bundeskanzleramt stoppt vorerst den Entwurf von Finanzminister Klingbeil zur Einführung einer Steuer auf zuckerhaltige Getränke. Klingbeil hatte seine Pläne erst am Mittwoch zur Abstimmung an die Ministerien geschickt. In Regierungskreisen heißt es nun, sein Entwurf weiche vom Vorschlag der Finanzkommission Gesundheit ab und sei in dieser Form in der Regierung nicht mehrheitsfähig. Geplante Einnahmen rund 1 Milliarde Euro. Eine Preiserhöhung des Online-Händlers Amazon für Prime-Abos von 2022 ist laut einem Urteil des Bundesgerichtshofs unwirksam. Die Klauseln in den allgemeinen Geschäftsbedingungen verstoßen demzufolge gegen das Transparenzgebot. Betroffen sind Millionen Abonnenten.
3: Vor 4 Jahren hatte Amazon den Preis für sein Prime-Abonnement deutlich erhöht, bei jährlicher Abrechnung zum Beispiel von 69 auf 89,90 Euro. Allerdings bat Amazon nicht ausdrücklich um Zustimmung. Die Verbraucherzentrale NRW klagte, bekam in Vorinstanzen Recht und Amazon scheiterte nun mit seinem Einspruch am BGH. Für Altkunden gelten damit bis auf Weiteres wieder die alten Preise. Amazon will sie vor dem nächsten Zahlungstermin informieren. Schon gezahlte Mehrgebühren können Verbraucher entweder individuell zurückfordern oder sich einer Sammelklage der Verbraucherzentrale NRW anschließen. Ronny Thorau, Nachrichtenredaktion.
1: Zum Sport. Die deutsche Fußballnationalmannschaft hat den ersten Sieg unter Bundestrainer Jürgen Klopp eingefahren. Das Team setzte sich in der Nations League zu Hause gegen Serbien mit 2:0 durch. Die Tore in München schossen Tom Bischoff in der 39. Minute und Florian Wirtz nach einer Stunde. Eine Partie gibt es noch in dieser Länderspielphase, am Sonntag in Griechenland. Das waren die Nachrichten mit Uli Reitinger.
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5: Ein ziemlich useliger Donnerstag geht so langsam aber sicher zu Ende und dann kann es ja jetzt auch mal wieder schöner werden. Heute Nacht bis zu 11 Grad und da verzieht sich der Regen dann so langsam. In den nächsten Tagen bleiben die Temperaturen angenehm. Morgen bis zu 20 und am Wochenende bis zu 22 Grad und dann ist auch erstmal kein Regen in Sicht. Es bleibt also trocken und hier und da schafft es auch mal die Sonne raus.
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5: Eine Meldung noch von der A3 Köln Richtung Oberhausen. Zwischen dem Kreuz Breitscheid und Oberhausen Lierich 3 Kilometer Stau. Da braucht ihr eine Dreiviertelstunde länger. Gute Fahrt. Hallo zusammen. Ich hoffe, ihr habt den Tag und den Abend gut rumgekriegt und könnt jetzt ganz entspannt in diese Nacht starten mit mir. Ich bin Vera Körber. Das hier ist Rosalyn mit Snap. Ich wünsche euch eine schöne Nacht.

0: Ich frage mich ja, gibt es noch Menschen, die irgendwie, weiß ich nicht, Kohlenhydrate essen? Hier Kartoffeln oder ihr wisst schon.
1: Man kann im Winter, Sommer, man kann morgens, abends essen. Eine Nudel ist wirklich ein sehr leckeres Gericht. Ja. Man kann Nudeln machen warm, man kann Nudeln machen kalt. Also ist eine Nudel ein ewiges Essen.
0: Ja. Mein Reden. Einfach auch mal ein paar Kohlenhydrate oder vielleicht Fett zu sich nehmen. Ne? Ich kann es nicht mehr sehen, diesen ganzen Proteinwahnsinn. Du willst ein Rezept machen und du findest überall nur Hüttenkäse und Skier und Pulver. Keine Ahnung, habe ich keine Lust mehr drauf. Und ich habe das Gefühl, das eint mich und Atze Schröder momentan.
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3: Ja, nee, ist klar. Ich war wirklich überrascht, was es alles gibt, was man so einwerfen kann. Ich meine, früher, überleg mal, da gab's Abtei Kieselerde, Merz Spezialdragees und Klosterfrau Melissengeist. Das war gegen alles gut, also je nachdem, in welcher Reihenfolge man das Zeug genommen hat. Ja, und unsere Oma ist ja damit auch 95 geworden. Heute hast du im Rossmann ganze Regale voll mit Vitaminpillen und Supplements. Sogar im Lidl kannst du riesige Dosen Eiweiß kaufen, wo ich mich immer frage, wo bleibt das ganze Eigelb? Ja, dann geht wahrscheinlich alles in den Selbstbräuner. Außerdem heißt das nicht mehr Eiweiß, sondern Protein. Ja, genau wie Snickers. Das heißt heute auch Proteinriegel. Ja, sicher. Und spätestens da hat uns die Verarsche doch komplett eingeholt. Ich hatte letztens im Supermarkt einen Becher Magerquark in der Hand. Ja, da ist ja nun wirklich nichts drin, außer Eiweiß. Aber das reicht den Vögeln nicht. Das ist zu einfach, zu billig. Also wird auf den Quark gedruckt, High-Protein-Quark. Dann kannst du die Pampe nämlich für 4,80 Euro verkaufen. Und da sage ich, nicht mit mir, Freunde. Da stelle ich mich lieber an die Pommesbude vorm Lidl. Ja, sicher, so eine Currywurst ist ja auch eine Eiweißbombe. Glaub mir, gesund lebt man nicht länger. Das kommt einem nur länger vor.
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1: Im Laufe der Nacht ist dann auch der letzte Regen abgezogen. Es bleibt dann also trocken erstmal in den nächsten Tagen. In der Nacht gehen die Temperaturen runter auf bis zu 11 Grad. In den nächsten Tagen ist hier und da schon mal ein bisschen Sonne auch drin. Wie gesagt, trocken und das Ganze bei morgen bis zu 20 und am Wochenende bis zu 22 Grad.
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1: Wir starten mit einer Warnmeldung von der A46 Wuppertal Richtung Düsseldorf zwischen Wuppertal-Faresbeck und dem Sonnenborner Kreuz. Da hat es einen Unfall gegeben. Aktuell ist die Autobahn da gesperrt. Ihr braucht momentan 20 Minuten länger. Und dann noch die Meldung von der A3 Köln Richtung Oberhausen zwischen dem Kreuz Breitscheid und Oberhausen-Lierich. 3 Kilometer, 48 Minuten plus. Kommt alle gut an. Da nimmt man sich mal ein paar Euro und schon heißt es das Steuerverschwendung, ne? Ja, der Bund der Steuerzahler hat sein Schwarzbuch vorgestellt. Die 100 krassesten Fälle von Steuerverschwendung sind da drin vermerkt. Und wir haben uns gedacht, das hat doch schon eine lange Geschichte, dieses Schwarzbuch. Deswegen haben wir uns mal ein paar Fälle von früher angeguckt. Na gut, vielleicht haben sich die Kommunen aber auch einfach ein Beispiel an Karl Lagerfeld genommen.
2: Das Geld muss aus dem Fenster, damit es durch die Tür wieder reinkommt.
1: Also wir gucken uns gleich bei mir ein paar kuriose Fälle an, aber jetzt machen wir erstmal ein bisschen Musik. Sommer ist das mit Homewrecker. Ich bin Vera Körber.

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0: Huch, da sind Jens Spahn doch tatsächlich die alten Masken aus der Hand gefallen. Ja, Steuerverschwendung in Deutschland, das gibt es doch nicht. Ne? Der Bund der Steuerzahler veröffentlicht ja jedes Jahr sein Schwarzbuch. Das zeigt, wo Steuergeld verschwendet wird, welche Fehlentscheidungen dahinter stecken und was die Verantwortlichen besser machen können. Heute ist das aktuelle Schwarzbuch rausgekommen und da haben wir uns gedacht, wir schicken Laura Potting mal ins Archiv und lassen sie nach kuriosen Beispielen suchen.
1: Wusstet ihr, dass Kaiser Wilhelm II. Einen Dackel namens Erdmann hatte?
2: Nein, doch.
1: Tja, so, laut Schwarzbuch hat 2020 eine Institution vom Land Hessen bei einer Auktion einen Mantel ersteigert, der angeblich besagtem Dackel mal gehört haben soll. 4.500 Euro hat das Ding gekostet. So, und jetzt kommt's. Leider war damals aber noch nicht mal sicher, dass die Decke überhaupt dem kaiserlichen Dackel gehört hat. Kunsthistoriker haben das nämlich angezweifelt. Ja, und laut Schwarzbuch gab es auch einfach gar keine Belege. Das heißt, diese 4.500-Euro-Decke hätte auch einfach jedem x-beliebigen Dackel gehören können. Die entsprechende Landesinstitution, die verweist darauf, dass sie vor dem Kauf nicht umfangreich nachprüfen konnte, da alles sehr kurzfristig war. Stand da bei der Decke vielleicht sowas wie: Dieses Angebot geht nur noch in den nächsten 10 Minuten. Schlagen Sie jetzt zu. Stark limitiert. Also ich habe da jedenfalls noch so ein paar Pöms. Die hat das Krokodil von Kaiserin Sissi immer getragen, wenn es in der Kirche Orgel gespielt hat. Nur 1.000 Euro. Nur 13 Millionen Exemplare verfügbar. Nur solange der Vorrat reicht. Und jetzt gucken wir noch nach NRW, nach Bochum-Wattenscheid. Da wurde 2024 eine neue Sporthalle eingeweiht. 20 Millionen Euro hat das Ding gekostet, laut Schwarzbuch. Das Problem, das Ding war innen mit schwarz-weißen Streifen verkleidet. Daher waren Netze und Tore leider schwer zu erkennen. Und den Kids ist zum Teil schwindelig geworden oder sie waren desorientiert. Jacqueline, rechts ist das Tor. Nein, nicht dahin. Jetzt, oh, jetzt heult der Elias wieder. Tja, das Ding musste also verändert werden. Kostenpunkt fast 50.000 Euro.
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1: Ich bin Uli Reitinger. Der Tankrabatt hat an den Tankstellen direkt für deutlich niedrigere Preise gesorgt. Am Mittag um 12 stiegen sie zwischenzeitlich zwar wieder leicht an, pendelten sich dann aber doch wieder auf einem Niveau ein, das viele Menschen vollgetankt haben. An manchen Tankstellen bildeten sich Schlangen. Grünen-Fraktionschefin Katharina Dröge hält den Tankrabatt bei NTV nicht für eine sinnvolle Maßnahme.
2: Ich kann total verstehen, dass man momentan Autofahrer beim Pendeln mit den hohen Benzinpreisen nicht alleine lassen will. Es gibt einen viel schlaueren Weg zu helfen. Und das wäre, wenn man pauschal ein Energiegeld auszahlen würde. Und es würde allen Menschen Unterstützung geben. Und es würde nicht zu einem relevanten Einteil am Ende doch bei den Mineralölkonzernen landen, die eh in dieser Krise krasse Übergewinne machen.
1: Die grüne Fraktionschefin Katharina Dröge. Die Pläne für eine Zuckersteuer sind vorerst gestoppt. Das Bundeskanzleramt hält den Entwurf von Finanzminister Klingbeil in seiner jetzigen Form für nicht mehrheitsfähig.
3: 26 bis 38 Cent Steuer pro Liter, je nach Zuckergehalt, das ist der Plan von Bundesfinanzminister Klingbeil. Zum einen soll das die Haushaltskasse des Bundes füllen, zum anderen die Hersteller dazu bringen, ihre Getränke weniger zu zuckern, sprich gesünder zu machen. Dass so ein Anreiz funktionieren kann, zeigt Großbritannien. Dort gibt es seit 2018 eine Zuckersteuer. Inzwischen ist der durchschnittliche Zuckergehalt von Softdrinks dort um knapp die Hälfte gesunken. Lea Matschulat, Nachrichtenredaktion.
1: Bei den Schulprotesten in Frankreich sind knapp 2000 Menschen festgenommen worden. Den meisten werde Gewalt etwa gegen Einsatzkräfte vorgeworfen, heißt es aus dem Innenministerium. Gut 300 Polizisten wurden verletzt. An diesem Freitag sollen wegen des Protests gut 400 Schulen geschlossen bleiben und nur Fernunterricht anbieten. Laut Bildungsministerium wurden seit Beginn der Proteste 235 Schüler und Lehrer verletzt. Seit Ende vergangener Woche demonstrieren Schülerinnen und Schüler gegen marode Schulgebäude, überfüllte Klassen und zu wenig Lehrkräfte. Und noch zum Fußball, der erste Sieg im dritten Spiel für Bundestrainer Jürgen Klopp. Die deutsche Nationalmannschaft setzte sich in der Nations League in München mit 2:0 gegen Serbien durch. Die Tore schossen Bischoff in der 39. und Wirtz in der 61. Minute. In der letzten Partie dieser Länderspielphase trifft die deutsche Mannschaft am Sonntag in Thessaloniki auf Griechenland.
4: Das Wetter. Ja, es ist noch eine wolkige Nacht und vor allen Dingen auch eine regnerische Nacht. Aber das Gute ist, der Regen zieht langsam raus, den sind wir gleich los. Also spätestens, wenn die Sonne dann aufgegangen ist, ist es zwar noch wolkig, aber der Regen ist dann raus aus NRW. Und dann wird es nachher im Tagesverlauf sogar ganz heiter, muss man sagen. Und es wird relativ warm mit bis zu 20 Grad. Am Samstag, da wechseln sich Wolken und Sonne dann ab, wird ein ganz schöner Tag mit bis zu 21 Grad am Samstag.
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5: Hier die aktuelle Verkehrslage. A3 Frankfurt-Köln zwischen Kreuz Bonn-Siegburg und Lohmar, 1 Kilometer Stau. Im weiteren Verlauf zwischen Duisburg-Wedau und Oberhausen-Lierich, 1 Kilometer stockender Verkehr, 20 Minuten Verzögerung. Und zusätzlich auf der A44 Dortmund-Kassel zwischen Warburg und Bräuna, 3 Kilometer zähfließender Verkehr. Wir wünschen allen unterwegs gute Fahrt.
4: Mein Gott, das ist ja diese Woche der Veränderung. Wir waren in dieser Woche noch im September und im Spätsommer. Jetzt sind wir im Herbst, im Oktober und jetzt haben wir auch schon Ende der Woche. Freitag, so schnell geht das, Mensch. Kommt ihr da noch mit? Ah, oh, wir müssen durchatmen. Dafür spiele ich ein bisschen Musik. Bebe Rexha ist mit dabei, Dermot Kennedy und The Cranberries aus den 90ern und Zombie. Diese drei Hits jetzt hintereinander weg.

0: So, das ist doch ein Song, der pustet die schlechte Laune weg, die wir vielleicht jetzt durch die Regenwolken bekommen haben. Und ich weiß noch was, was schlechte Laune wirklich wegpustet, indem man Wünsche erfüllt bekommt. Machen wir!
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0: Elias zieht bald mit seiner Freundin zusammen in das Haus von seiner Oma. Und da wird vorher ordentlich renoviert, neue Tapeten, neue Möbel, was man also braucht. Und vor allem muss ein neuer Boden her. Und den wünscht er sich von uns. Jürgen Banger, das ist im Wunscherfüller-Team, hat ihn heute Morgen angerufen.
2: Was macht ihr mit den Fußböden?
3: Ja, haben wir jetzt schon mal ein bisschen geguckt, ob wir da jetzt irgendwie...
0: Jetzt, bevor die beiden jetzt in etwas Halbgares investieren, das nach einem Jahr wieder komplett zerkratzt ist von den Viechern, von den lieben Katzen, helfen wir ein bisschen nach.
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3: Oh wow, also da bin ich jetzt echt sehr geschockt.
4: Ja, vielen, vielen Dank. Das ist super.
2: Bitteschön.
0: So, mega Elias Wunsch haben wir erfüllt. 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
1: Ja, ist noch regnerisch in dieser Nacht, aber das Gute ist, die Regenwolken ziehen langsam raus aus NRW. Aktuell messen wir 10 bis 13 Grad. Nachher starten wir dann auch erst nochmal trüb in den Morgen. Dann ziehen diese Wolken auch raus, dann kommt immer öfter auch mal die Sonne raus. Es wird trocken bleiben, das ist das Gute, bei Temperaturen so um 20 Grad. Und der Samstag, der wird dann recht schön. Wolken, Sonne im Mix, auch da Temperaturen bis 20 Grad.
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2: A61 Mönchengladbach-Venlo zwischen Nettetal-West und Grenzübergang Grenzwald. Dichter Verkehr, 6 Minuten Zeitverlust. Wir wünschen allen unterwegs gute Fahrt.
1: So, was für eine regnerische Nacht, wenn sich da noch Vanessa Carlton ans Klavier setzt und A Thousand Miles spielt. Ah, hör mal, dann machen wir es uns kuschelig, oder? Dann spiele ich das jetzt.

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1: Stell dich in einem Satz vor, aber bitte so, als würdest du dich auf einer Dating-App beschreiben.
2: Hallo, ich bin Mirja Böß und ich bin sehr lebensfroh und mutig.
1: Welcher Comedy-Kollege hat das Potenzial zum Dschungelkönig?
2: Also die Frage, welcher Comedy-Kollege von mir für Dschungelkönig geeignet wäre, finde ich ja sehr, sehr schwierig, weil ich ja die meisten meiner Comedy-Kollegen sehr gerne mag. Und dann stelle ich mir vor, die sitzen im Dschungel und essen Känguruhoden. Vielleicht kann das jemand anders übernehmen.
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2: Über mich kann man erzählen, was man will, solange es stimmt. 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
1: Beende den Satz. Wer sich kein Ticket fürs Comedy Camp holt?
2: Also wer sich kein Ticket für das Comedy Camp kauft, der ist einfach dumm. Der ist einfach dumm. Und er möchte gar keinen Spaß, oder wie?

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1: Ich bin Uli Reitinger. Der Tankrabatt hat direkt für sinkende Preise und gut besuchte Tankstellen gesorgt. Bis zum Vormittag stieg der Preisunterschied im Vergleich zu den jeweils gleichen Zeitpunkten des Vortages immer weiter an und lag nur noch wenige Cent unter der Höhe des Steuerrabatts von 16,7 Cent. Das lockte offenbar viele Autofahrer an die Zapfsäulen. An außergewöhnlich günstigen Tankstellen bildeten sich sogar Schlangen. Wo werden öffentliche Gelder verschwendet? Der Bund der Steuerzahler hat 100 Beispiele in seinem neuen Schwarzbuch aufgelistet. Im Fokus hat der Lobbyverband dieses Mal vergiftete Geschenke.
2: Diese Geschenke sind staatliche Förderprogramme, die zum Beispiel Kommunen beantragen, nur weil es dann Geld gibt, ohne wirklichen Nutzen, sagt der Lobbyverband und fordert mehr Transparenz bei solchen Verfahren. Und dann wären da noch die Projekte, wo viele nur sagen, der Hammer, Designermöbel im Jobcenter, einen einzigen Fahrradstellplatz für 16.000 Euro oder Dienstlaptops, die nie eingeschaltet werden. Claudia Wächter, Nachrichtenredaktion.
1: Für den Kampf mit unbemannten Systemen stellt die Bundeswehr ein eigenes Drohnenregiment auf. Der Verband soll aus bis zu 600 Männern und Frauen bestehen und Reichweiten bis zu 500 Kilometer abdecken. Dabei gehe es nicht nur um fliegende Systeme, sondern auch um unbemannte Landsysteme, sagte Verteidigungsminister Boris Pistorius. Zum Fußball. Im dritten Spiel unter Bundestrainer Jürgen Klopp hat die Nationalmannschaft in der Nations League den ersten Sieg eingefahren. In München schlug die DFB-Elf Serbien mit 2:0 durch Tore von Tom Bischoff und Florian Wirtz. Klopp war nach dem Spiel im ZDF komplett zufrieden.
3: Wir wollen jetzt nicht durchdrehen und so weiter, aber wir haben eine sehr gute Anfangsphase gehabt, wenn ja mehr Tore schießen können. Zu Beginn gleich aus Ballgewinn heraus. Also gegen den Ball war es herausragend und mit Ball haben wir einfach wundervollen Fußball gespielt. Die Jungs sind dran geblieben. Wenn man das macht und Spaß daran findet, dann kann das so aussehen.
4: Es ist ein Traum, mit vorm Spiel reinzukommen und, ja, und Schwarz-Rot-Gold zu sehen. Das Herz aufgegangen. Atmosphäre während dem Spiel. Ich bin echt happy. Als die Lauer losging, dachte ich erst, wäre irgendwas passiert auf der Tribüne.
1: Eine Partie gibt es noch in dieser Länderspielphase. Am Sonntag in Thessaloniki gegen Griechenland.
5: Das Wetter. Ja, in dieser Nacht sind noch einige Regenwolken unterwegs und es regnet hier und da, aber der Regen zieht langsam raus. Aktuell messen wir Temperaturen so zwischen 10 und 13 Grad bei uns in NRW. Nachher, wenn die Sonne dann aufgegangen ist, bekommen wir einen Tag, der erstmal so ein bisschen trüb anfängt, ein bisschen nebelig ist, aber dann lockert es immer mehr auf und wir bekommen Temperaturen bis 20 Grad. Der Samstag wird dann relativ schön, muss man sagen. Sehr viel Wolken sind zwar unterwegs, aber auch sehr viel Sonne. 18 bis 21 Grad am Samstag.
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6: A2 Hannover-Dortmund zwischen Porta Westfalica und Kreuzbad Oeynhausen, 1 Kilometer Stau, 8 Minuten Zeitverlust. Wir wünschen allen unterwegs gute Fahrt.
5: Schöne Nacht mit uns und wenn ihr gerade unterwegs seid, wir sorgen dafür, dass ihr wach bleibt, ja. Vielleicht seid ihr gerade im Auto, da ist es ganz gut, wenn man wach ist. Wenn ihr gerade in der Nachtschicht seid, da hilft es auch, wenn ihr wach bleibt. Also von daher geben wir jetzt alles für euch. Für alle Nachtschwärmer da draußen jetzt. Rosé und Bruno Mars, Apathe. Jack Jones ist mit dabei mit Breathe und ein echter 90er mit R.E.M. Losing My Religion. Jetzt für euch. Schöne Nacht mit uns.

0: Das passiert ja nicht oft, dass Stars mir eine Sprachnachricht schicken, so wie beispielsweise ESC-Teilnehmer von 2024, Isaac. Gucke ich auf mein Handy, war da eine Sprachnachricht plötzlich.
1: Ich habe mir gedacht, ich melde mich einfach mal bei dir, weil die Frage ist nämlich folgende. Ich habe, was gibt es, das ich tun kann, damit ich mehr bei euch gespielt werde?
0: Ja, Isaac möchte einen Wunsch von uns erfüllt haben. Und wir sind ja gerade das Wunscherfüller-Radio. Und da habe ich mir gedacht, komm, ich rufe Isaac mal an und erfülle ihm den Wunsch, dass wir seinen Song spielen. Hallo Isaac!
2: Moin Kevin!
0: Hi! Mensch Isaac, was machst du gerade?
2: Boah, ich bin gerade auf dem Weg zu einer Session. Was machst du gerade?
0: Ich mache Radio und spiele ein bisschen Musik, weißt du?
2: Ja, check ich.
0: Du bist auf dem Weg zu einer Session? Habe ich das richtig verstanden? Was ist es denn für eine Session?
2: Naja, ich treffe mich mit einem Dude in Nordhorn und mache mit dem Musik. Also wir schreiben Songs.
0: Neue Songs, die wir bald dann hören können?
2: Naja, also das dauert ja immer so ein bisschen, aber grundsätzlich ja bald. Das
0: Hör mal, 2024, ESC. Guckst du dir heute eigentlich nochmal den Auftritt an? Oder wenn wir hier bei den NRW-Lokalradios Always on the Run spielen und du hörst es bei uns im Radio, kommen dann so Flashbacks eigentlich noch bei dir?
2: Ja, Flashbacks grundsätzlich, aber den Auftritt gucke ich mir nicht an, weil ich muss auch ganz ehrlich sagen, als ich da vor Ort gewesen bin, also man hat das ja irgendwie gefühlt 20 Mal geprobt und immer mit voller Aufnahme, bis ich den Auftritt gespielt habe, habe ich den selber schon 20 Mal gesehen. Und dann hatte ich irgendwie nicht mehr so das Verlangen danach, mir das nochmal anzugucken.
0: Du hast ja, das muss ich sagen, Isaac, unserer Musikchefin, der Anik, eine Sprachnachricht geschickt, dass du dir wünschst, dass wir deinen neuen Song spielen. Isaac, wir erfüllen ja gerade hier im Radio Wünsche unserer Hörer. Da erfüllen wir natürlich auch deinen. Das ist doch kein Problem, Mensch. Also, we had it all. Warum ist dir dieser Song so wichtig? Warum willst du unbedingt, dass wir den spielen?
2: Du musst dir vorstellen, nachdem ich Always on the Run veröffentlicht habe und der auch so durch die Decke gegangen ist, da war eine absolute Erwartungshaltung dahinter. Wenn du auf Krampf irgendwie versuchst, ja, jetzt lass mal einen Radiobanger schreiben, und dann ist das irgendwie das Arsch. Lass mal einfach chillen, lass uns vielleicht ein bisschen jammen und ich gehe lieber mit zwei, drei kurz schönen Ideen heraus. Und dann habe ich auf einmal diesen Song geschrieben, so immediately, sofort. Das ist eine super starke Nummer geworden, die sehr so zu diesem Früher hingezogen hat, dieses, wo alles so unbeschwert war, es eben an niemandem Erwartungshaltung an uns. Das war dieser Moment, den ich mir da zumindest für eine Sekunde wahnsinnig doll zurückgewünscht habe.
0: Hast du eigentlich bei dir, wo du gerade von der Kindheit auch gesprochen hast und so ein bisschen, wo du kleiner warst, gab es da irgendwie so einen Wunsch, der vielleicht nie in Erfüllung gegangen ist, den du heute noch hast?
2: Boah, also ja doch, ich hatte schon immer so den Wunsch von einer Welttournee, hatte ich schon irgendwie, weil ich liebe es, Konzerte zu spielen und ich liebe es, Länder zu bereisen, aber das war schon immer so ein Wunsch von mir und den werde ich mir auch noch irgendwann erfüllen. Kannst aber Gift drauf nehmen.
0: Ja, das glaube ich. Ich glaube dir das. Wenn du das so sagst, dann glaube ich das so, Mensch. Gibt es irgendeinen Wunsch, den du dir schon abgearbeitet hast?
2: Es war immer ein Wunsch von mir gewesen, sämtliche Instrumente zu lernen. Ich habe jetzt seit einem Jahr ungefähr ein Cello.
0: Aber wie geil ist das? Da kauft der Mann sich einfach ein Cello. Du kannst aber noch nichts da drauf. Du hast einfach gesagt, ich will das jetzt lernen, das ist ein Wunsch von mir und dann kaufe ich mir das. Und dann gucke ich mal, genau, wie weit ich komme. Bringst du dir das dann autodidaktisch bei oder hast du irgendwie einen Cello-Lehrer?
2: Nein, ich habe keinen Lehrer. Ich setz mich dann einfach dran und probiere so lange, dass ein geiler Ton rauskommt.
0: Okay. Isaac, also, wenn du mal wieder einen Wunsch hast, meldest du dich einfach bei uns und das mit We Had It All, den Wunsch erfüllen wir dir jetzt. Hier ist dein Song. Isaac, vielen Dank. Alles Gute für dich. 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

0: Das Wetter.
1: Ja, es ist noch eine wolkige Nacht und vor allen Dingen auch eine regnerische Nacht. Aber das Gute ist, der Regen zieht langsam raus, dann sind wir gleich los. Also spätestens, wenn die Sonne dann aufgegangen ist, ist es zwar noch wolkig, aber der Regen ist dann raus aus NRW und dann wird es nachher im Tagesverlauf sogar ganz heiter, muss man sagen. Und es wird relativ warm mit bis zu 20 Grad. Am Samstag, da wechseln sich Wolken und Sonne dann ab, wird ein ganz schöner Tag mit bis zu 21 Grad am Samstag.
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2: A44 Aachen-Mönchengladbach. Zwischen Aachen-Brand und Kreuz Aachen dichter Verkehr, 5 Minuten Zeitverlust. Wir wünschen allen unterwegs gute Fahrt.
1: So, jetzt sind wir angekommen im Oktober und jetzt auch schon im Wochenende. Das geht ja ratzfatz in dieser Woche, muss man wirklich sagen. Ja? Gestern neuer Monat, ja, jetzt schon Ende der Woche. So schnell geht das. Und wir begleiten euch mit Musik. Will.i.am jetzt für euch mit Scream & Shout. Schöne Nacht.

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1: Seit gestern haben wir ja einen neuen Tankrabatt. 17 Cent soll es Entlastung geben, aber geben die Mineralölkonzerne diese 17 Cent auch ja wirklich zu 100% an uns Endverbraucher weiter? Das war die große Frage. Deswegen haben wir unseren Reporter Thorsten Ortmann mal an eine Tankstelle geschickt und der sollte sich mal umhören. Werden diese Rabatte auch wirklich weitergegeben? Wie sah es bei dir da aus?
2: Ja, hier an der Avia-Tankstelle sind nach Mitternacht tatsächlich die kompletten 17 Cent angekommen und zwar exakt bei allen Spritsorten. Und heute Vormittag sind die Preise dann sogar noch mal etwas weiter nach unten gegangen bei Super 95 und E10 um 3 Cent. Klar, dass hier heute Vormittag natürlich richtig was los war an der Tankstelle und die meisten waren erleichtert. Inwiefern hilft Ihnen denn der Tankrabatt jetzt weiter?
3: Man freut sich ja über jeden Cent, der niedriger ist, ne?
4: Der hilft mir besonders gut, weil ich sehr viele Kilometer fahre, beruflich unterwegs bin.
5: Es ist auf jeden Fall erstmal nicht mehr ganz so schlimm zu tanken.
2: Allerdings gab es auch viele kritische Stimmen. Vielen geht dieser Tankrabatt nicht weit genug.
6: Das ist generell zu wenig. Nur in Deutschland ist er so teuer.
7: Ich hätte gerne ein bisschen mehr gehabt, bin ich ganz ehrlich, weil wir viel Auto fahren müssen. Weil man ist auf Montage und das geht richtig ins Geld, ne?
2: Und was ich auch immer wieder gehört habe, trotz des Tankrabatts müssen sich doch noch viele Autofahrerinnen und Autofahrer einschränken. Zum Beispiel dieser Familienvater. Inwiefern hilft Ihnen denn der Tankrabatt jetzt weiter?
8: Ja, sehr viel, weil wir fahren mit dem Auto ja immer zur Arbeit. Ja, wir sind halt eine vierköpfige Familie und das macht sich dann schon sehr bemerkbar.
2: Müssen Sie sich mittlerweile auch so ein bisschen einschränken, weil die Spritpreise so hoch sind? Oder haben Sie eine Strategie entwickelt oder was machen Sie?
8: Wir müssen uns schon ein bisschen einschränken, ja, was das angeht. Und dann müssen wir mal gucken, dass wir dann schon irgendwie weniger fahren, ja.
7: Ja, ich überlege, welche Fahrten ich mache oder was ich koppeln kann, ne? Dass ich nicht für der Sache fahren muss und für die Sachen. Also ich sehe schon zu, dass ich einmal so einen Rundumschlag machen kann. Ja.
2: Dennoch freuen wir uns erstmal über die leichte Entspannung an den Zapfsäulen, denn der September war laut ADAC mit Abstand der teuerste Tankmonat bisher. Jetzt haben wir erstmal bis Ende des Jahres den Tankrabatt.
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1: Ich bin Uli Reitinger. Der neue Tankrabatt ist da und drückt direkt die Preise an den Zapfsäulen. Am Nachmittag lagen die Literpreise von E10 und Diesel rund 10 Cent unter den Werten des Vortags.
2: Für Autofahrer lohnt sich trotz Tankrabatt der Blick auf die Uhr. Kurz vor Mittag kostete E10 bundesweit im Schnitt nämlich 2,05 Euro und Diesel knapp 2,20 Euro. An einigen Tankstellen lag E10 sogar zeitweise unter 2 Euro. Dann kam der übliche Preissprung.